0: zwischenzeitlicher Unwetter den Tag der offenen Tür der Bundesregierung in Berlin besucht. Zu den meistbesuchten Stationen gehörte nach Angaben der Bundesregierung wieder das Kanzleramt. Interessierte konnten auch etwa einen Hubschrauber der Bundespolizei von innen besichtigen, Ministerien erkunden oder mit Mitgliedern der Bundesregierung ins Gespräch kommen. Zum Fußball. Bei der Weltmeisterschaft haben die Spanier ihr zweites Gruppenspiel deutlich gewonnen. Gegen Saudi-Arabien gewannen sie mit 4:0 und führen nun Gruppe H an. Der große Favorit Belgien kam dagegen auch im zweiten WM-Spiel nicht über ein Unentschieden hinaus und geht nach einem 0:0 gegen Iran mit nur 2 Punkten ins letzte Gruppenspiel.
1: Das Wetter.
2: Es ist trocken und mild bei 15 bis 18 Grad. Später am Tag steigen die Temperaturen dann auf bis zu 33 Grad und es gibt Sonne pur. So geht's dann auch am Dienstag weiter.
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3: A43 Recklinghausen-Wuppertal zwischen Kreuz Recklinghausen und Recklinghausen-Hochlammark. 1 Kilometer Stau. Wir wünschen allen unterwegs gute Fahrt.
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2: Kurz nach 2 haben wir's. Und jetzt holen wir die großen Gefühle raus. Und zwar mit Ronan Keating. When You Say Nothing At All gibt's jetzt hier für euch.

0: 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Leonie mit Don't Worry.
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0: Das Wetter.
1: Es ist mild und trocken. 15 bis 18 Grad haben wir. Am Tag steigen die Temperaturen dann auf bis zu 33 Grad. Dazu gibt es Sonne pur. Hitzegewitter sind nicht ganz ausgeschlossen. Meist bleibt es aber auch dann trocken.
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2: A40 Dortmund-Essen zwischen Dortmund-Hombruch und Dortmund-Barob. 1 Kilometer Stau. Und A43 Recklinghausen-Wuppertal zwischen Kreuz Recklinghausen und Recklinghausen-Hochlamark. 1 Kilometer stockender Verkehr. Wir wünschen allen unterwegs gute Fahrt.
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1: So, und wir springen jetzt direkt wieder in unseren besten Mix.
3: Please don't stop the music.
1: Nein, das würde ich niemals wagen, Rihanna. Gleich dann direkt nach ihr Olivia

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1: Ich bin Ursula Winkler. Die von der Bundesregierung eingesetzte Rentenkommission schließt heute ihre Beratungen ab. Ihre Vorschläge sollen die Fachleute dann morgen offiziell im Kanzleramt an die Bundesregierung übergeben. Viele Empfehlungen wurden über das Wochenende bereits bekannt und lösten schon Kritik aus.
2: Länger arbeiten und Teile der Rente künftig aus Anlagen am Kapitalmarkt. Vor allem dagegen regt sich Widerstand von Gewerkschaften, Sozialverbänden und Opposition. Ökonomen finden manche Vorschläge dagegen zu kurz gesprungen. Dabei sind die Vorschläge der Rentenkommission noch gar nicht offiziell. Sie berät an diesem Montag sogar noch ein letztes Mal. Angeblich herrschte breiter Konsens über die 30 Vorschläge, aber keine Einstimmigkeit, die vor allem Arbeitsministerin Baas gefordert hatte, um die Vorschläge direkt umzusetzen. Nun könnte es auch in der Koalition noch mal längere Diskussionen geben. Oneto Rau Berlin.
1: Die Deutsche Krankenhausgesellschaft warnt vor einer Pleitewelle und einem massiven Arbeitsplatzabbau in der Branche wegen der Sparpläne der schwarz-roten Regierung. Kommen die Einsparungen wie geplant, verlieren wir im kommenden Jahr insgesamt 8% unserer Erlöse, sagte Verbandschef Gass dem Redaktionsnetzwerk Deutschland. Er verwies auf aktuelle Studienergebnisse, die darauf hindeuten, dass in diesem Fall in 4 Jahren jede zweite Klinik pleite gehen könnte. Die durchschnittliche Zahl der Hitzetage in Deutschland mit Spitzenwerten über 30 Grad hat zugenommen. Das geht aus Daten des Deutschen Wetterdienstes hervor.
3: Seit 8 Jahren geht der Trend klar nach oben, heißt es auch vom Umweltbundesamt. Denn seitdem kommen die starken Hitzeperioden fast jeden Sommer, teils mit 17 oder sogar 20 Hitzetagen pro Jahr. Die Luftmassen aus Südwesteuropa, die auch aktuell für die Hitze sorgen, sind heute deutlich heißer als noch in den 60er bis 80er Jahren, sagen Experten. Und eine Studie des Max-Planck-Instituts zeigt, die 5 intensivsten Hitzewellen der vergangenen 45 Jahre gab es alle seit 2010. Grund, klar, der Klimawandel. Thomas Thonfeld, Nachrichtenredaktion.
1: Zum Fußball. Bei der Weltmeisterschaft haben die Spanier ihr 2. Gruppenspiel deutlich gewonnen. Gegen Saudi-Arabien gewannen sie mit 4:0. Für Kap Verde geht das WM-Märchen weiter. Der Außenseiter erkämpfte sich gegen Uruguay ein 2:2 Unentschieden und hat weiter die Chance, sich bei der ersten WM-Teilnahme überhaupt für die K.O.-Runde zu qualifizieren. Der große Favorit Belgien erreichte im 2. WM-Spiel nur ein 0:0 gegen den Iran und geht mit nur 2 Punkten ins letzte Gruppenspiel.
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5: Ja, so eine richtige Abkühlung gibt es jetzt in der Nacht nicht, ne? Also immer

0: Noch Temperaturen bis zu 21 Grad. Dazu ist es allerdings meist trocken und der Montag sieht dann auch wieder richtig schön sommerlich aus. Bis zu 34 Grad sind drin, dazu ganz, ganz viel Sonne und höchstens mal im Osten von NRW ein bisschen Regen und Gewitter.
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2: Hier die aktuelle Verkehrslage, A3 Oberhausen-Köln zwischen Mettmann und Solingen, 3 Kilometer Stau, 11 Minuten Zeitverlust. Weiterhin auf der A40 Dortmund-Essen zwischen Dortmund-Hombruch und Dortmund-Barob, 1 Kilometer stockender Verkehr. Und zusätzlich auf der A43 Recklinghausen-Wuppertal zwischen Kreuz-Recklinghausen und Recklinghausen-Hochlamark. 1 Kilometer zähfließender Verkehr. Wir wünschen allen unterwegs gute Fahrt.
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0: Komm gut durch die Nacht mit mir. Ich bin Vera Körber und das ist Alex Warren. Der begleitet euch jetzt ein bisschen musikalisch mit Fever Dream.

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0: das Wetter.
1: Die Nacht ist meist trocken mit Temperaturen zwischen 18 und 21 Grad. Der Montag wird dann auch wieder richtig heiß, bis zu 34 Grad sind drin. Die meiste Zeit ist es auch da trocken und sehr, sehr sonnig, außer im Osten von NRW. Da sind ganz vereinzelt schon mal Schauer und Gewitter möglich. Bleibt aber die Ausnahme.
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2: Zurzeit liegen uns keine Meldungen vor. Wir wünschen allen unterwegs gute Fahrt.
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1: Kuckuck und eine schöne Nacht wünsche ich euch. Ich finde, hiermit kann man wunderbar durch die Nacht kommen. Crazy Town mit Butterfly. Ich bin Vera Körber.

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1: Ich bin Ursula Winkler. Der Sozialverband Deutschland und die Gewerkschaft Verdi reagieren enttäuscht auf die bisher bekannt gewordenen Vorschläge der Rentenkommission. Verdi-Chef Wernicke kritisierte vor allem eine schrittweise Anhebung des Renteneintrittsalters.
2: Schon die derzeitige Rente mit 67 sei in anstrengenden Berufen unerreichbar, so Verdi-Chef Wernicke. Ein noch höheres Renteneintrittsalter sei deshalb abzulehnen. Nach Medienberichten sehen die Rentenkommissionsvorschläge allerdings Sonderregeln vor für gesundheitlich belastete Menschen. Den Sozialverband stört insbesondere die neue Rentensäule am Kapitalmarkt, denn deren Erträge seien nicht kalkulierbar. Auch Ökonomen und Opposition kritisieren viele Vorschläge. Kritik von allen Seiten könnte allerdings auch ein Zeichen für einen ausbalancierten Kompromiss sein. Ronny Thorau, Berlin.
1: Die Deutsche Krankenhausgesellschaft warnt vor einer Pleitewelle und einem massiven Arbeitsplatzabbau in der Branche wegen der Sparpläne der schwarz-roten Regierung. Kommen die Einsparungen wie geplant, verlieren wir im kommenden Jahr insgesamt 8% unserer Erlöse, sagte Verbandschef Gass dem Redaktionsnetzwerk Deutschland. Er verwies auf aktuelle Studienergebnisse, die darauf hindeuten, dass in diesem Fall in 4 Jahren jede zweite Klinik pleite gehen könnte. In der Schweiz haben Gespräche zwischen dem Iran und den USA über eine dauerhafte Friedenslösung begonnen. Ein Streitpunkt dabei sind mögliche Mautregelungen in der Straße von Hormuz. Es wird befürchtet, dass der Iran künftig Gebühren für die Durchfahrt von Schiffen nimmt und auch US-Präsident Trump droht mit einer Maut. Außenminister Wadefuhl warnt ausdrücklich davor.
3: Der für die weltweite Energieversorgung wichtige Seeweg muss wieder frei passierbar sein. Das sei ein Prinzip des Seevölkerrechts. Und dann würde sich auch der Ölpreis schnell normalisieren, so Wadefuhl beim Bürgerforum im Auswärtigen Amt. In der Absichtserklärung zwischen den USA und dem Iran ist die freie Durchfahrt durch die Straße von Hormuz demnach aber nicht zu 100% garantiert. Die Bundesregierung macht sie aber zur Bedingung für eine mögliche Lockerung der Iran-Sanktionen. Katrin Müller, Nachrichtenredaktion.
1: Zum Fußball. Bei der Weltmeisterschaft haben die Spanier ihr zweites Gruppenspiel deutlich gewonnen. Gegen Saudi-Arabien gewannen sie mit 4:0. Für Kap Verde geht das WM-Märchen weiter. Der Außenseiter erkämpfte sich gegen Uruguay ein 2:2 Unentschieden und hat weiter die Chance, sich bei der ersten WM-Teilnahme überhaupt für die K.O.-Runde zu qualifizieren. Der große Favorit Belgien erreichte im zweiten WM-Spiel nur ein 0:0 gegen den Iran und geht mit nur 2 Punkten ins letzte Gruppenspiel.
4: Das Wetter.
5: Ja, so eine richtige Abkühlung gibt es jetzt in der Nacht nicht. Ne? Also immer noch Temperaturen bis zu 21 Grad. Dazu ist es allerdings meist trocken und der Montag sieht dann auch wieder richtig schön sommerlich aus. Bis zu 34 Grad sind drin, dazu ganz, ganz viel Sonne und höchstens mal im Osten von NRW ein bisschen Regen und Gewitter.
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6: Hier die aktuelle Verkehrslage. A4 Aachen-Köln zwischen Köln-Klettenberg und Köln-Eiffeltor, 1 Kilometer Stau. Weiterhin auf der A30 Osnabrück-Bad Oeynhausen zwischen Bad Oeynhausen-Ost und Kreuzbad Oeynhausen, 2 Kilometer stockender Verkehr. Und zusätzlich auf der A43 Recklinghausen-Wuppertal zwischen Kreuz Recklinghausen und Recklinghausen-Hochlamark, 1 Kilometer zähfließender Verkehr. Wir wünschen allen unterwegs gute Fahrt.
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5: Hallo zusammen.

0: Ich glaube, jeder hat ja jemanden in seinem Freundeskreis, der die Abnehmspritze benutzt. Ob das jetzt Wegovy oder Ozempic ist oder wie sie alle heißen, vollkommen egal. Aber mit dem Thema beschäftigen sich eben viele, viele Menschen und es kommen da ja immer wieder Fragen auf. Deswegen haben wir uns mit dem Thema Abnehmspritze in der letzten Woche beschäftigt. Zwei Experten waren da bei uns im Studio und haben eure Fragen beantwortet. Thorsten Ortmann hat die Sendung begleitet und man kann durchaus sagen, war ganz schön was los, ne?
1: Ja, wir haben super viele Mails bekommen. Man merkt, das Thema beschäftigt viele, besonders weil es auf Social Media die Runde macht. Da gibt es viel Werbung für die Abnehmspritze, auch von vielen Prominenten. Darum besorgen viele sie sich im Netz und nehmen sie dann ohne ärztliche Begleitung. Das kann gefährlich sein, denn die Abnehmspritze hat auch Nebenwirkungen, sagt unser Adipositas-Experte Dr. Markus Gellenbeck.
2: Das muss man in Absprache mit dem Arzt machen, mit entsprechenden Nebenwirkungen gucken, was macht Übelkeit, was macht Erbrechen, was macht Kopfschmerzen, Schwindel. Es gibt Gegenanzeigen, wie zum Beispiel Bauchspeicheldrüsenentzündung. Diese Patienten sollten auf gar keinen Fall diese Medikamente nehmen. Das kann man als Laie nicht alleine überblicken.
1: Ja, und wenn man sich dazu dann auch noch falsch ernährt, dann verliert man neben Fett auch Muskelmasse.
0: Ja, und auf jeden Fall sollte man sich vorher mal gründlich durchchecken lassen. Welche Fragen sind denn besonders häufig aufgetaucht?
1: Besonders häufig wurde nach den Kosten gefragt.
2: In der Regel wird es nur dann übernommen, wenn man Diabetiker ist.
1: Und diese Frage kam auch oft.
3: Hi, hier ist die Sabine. Ich habe folgende Frage, wie das sich mit dem Jojo-Effekt verhält, da man die Spritze ja nicht sein Leben lang nimmt, wie das dann anschließend ist, wenn man sie wieder nicht mehr nimmt.
4: Das heißt, um solche Nebenwirkungen zu reduzieren, die Portionsgrößen anpassen, dann das, was auf dem Teller liegt, sich genauer anschauen. Also wenn man sich so einen Teller vorstellt, die Hälfte sollte auf jeden Fall eine Eiweißportion sein. Tierische, pflanzliche Eiweiße kombinieren, dann Gemüse, Obst. So kann man einem Muskelabbau etwas entgegenwirken.
1: Wer die Sondersendung verpasst hat, auch kein Problem. Das Interview könnt ihr euch online auf unserer Webseite nochmal anhören. Da haben wir auch nochmal alles Wichtige rund um das Thema Abnehmspritze zusammengefasst.
0: Danke dir, Thorsten Ortmann.
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6: Malik Harris, Lie to Me.

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0: das Wetter.
1: Die Nacht ist meist trocken mit Temperaturen zwischen 18 und 21 Grad. Der Montag wird dann auch wieder richtig heiß, bis zu 34 Grad sind drin. Die meiste Zeit ist es auch da trocken und sehr, sehr sonnig. Außer im Osten von NRW, da sind ganz vereinzelt schon mal Schauer und Gewitter möglich. Bleibt aber die Ausnahme.
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2: A43 Recklinghausen-Wuppertal zwischen Kreuz Recklinghausen und Recklinghausen-Hochlamark. 1 Kilometer Stau. Wir wünschen allen unterwegs gute Fahrt.
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1: Hallo, ich bin Vera Körber. Ja, wer jetzt schon um diese unchristliche Uhrzeit aufstehen muss, dem wollen wir es jetzt nicht zu laut bereiten. Wir steigern uns langsam, aber erstmal geht's ganz ruhig los. Evanescence ist das mit My Immortal.

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0: Ich bin Ursula Winkler. Später in Rente mehr zahlen und erstmals Politiker in der Rentenkasse. Seit die Vorschläge der Rentenkommission bekannt wurden, gibt es viel Kritik. Der Präsident des Deutschen Instituts für Wirtschaftsforschung, Fratscher, hält die Vorschläge für unzureichend. Das sagte er der Rheinischen Post.
1: Mut und Konsequenz, das vermisst der DEW-Präsident bei den Reformvorschlägen. Denn an den drei größten Problemen, so Fratscher, würden sie nichts ändern. Der hohen Altersarmut, der zu starken Belastung der jungen Generation und der Schieflage bei der Gerechtigkeit. Ein höheres Renteneintrittsalter, die Einführung einer kapitalgedeckten Rente und weniger Frühverrentungen hält er allerdings für richtig. Das soll so auch in den Vorschlägen der Rentenkommission stehen, die morgen hier in Berlin offiziell präsentiert werden sollen. Thomas Thonfeld, Berlin.
0: Die Deutsche Krankenhausgesellschaft warnt vor einer Pleitewelle und einem massiven Arbeitsplatzabbau in der Branche wegen der Sparpläne der schwarz-roten Regierung. Kommen die Einsparungen wie geplant, verlieren wir im kommenden Jahr insgesamt 8% unserer Erlöse, sagte Verbandschef Gass dem Redaktionsnetzwerk Deutschland. Er verwies auf aktuelle Studienergebnisse, die darauf hindeuten, dass in diesem Fall in 4 Jahren jede zweite Klinik pleite gehen könnte. In London kündigt sich angeblich ein politischer Paukenschlag an. Der britische Premier Starmer steht nach dem Einzug seines innerparteilichen Rivalen Burnham ins Parlament unter noch nie dagewesenem Druck. Britische Medien schreiben, dass Starmer schon heute seinen Rücktritt bekannt geben werde.
2: Seit Wochen steht Starmer unter Druck. Laut britischen Medien zieht der Premierminister nun die Konsequenzen aus dem schwindenden Rückhalt in den eigenen Reihen. Angedacht ist demnach kein sofortiger Rücktritt, sondern ein Zeitplan für seinen Abgang. Sollte er nicht selbst zurücktreten, ist davon auszugehen, dass Burnham ihn als Parteivorsitzenden herausfordern und dann als Premierminister ablösen würde. Aus London, Philipp Detlefs.
0: Zum Fußball. Bei der Weltmeisterschaft haben die Spanier ihr zweites Gruppenspiel deutlich gewonnen. Gegen Saudi-Arabien gewannen sie mit 4:0. Für Kap Verde geht das WM-Märchen weiter. Der Außenseiter erkämpfte sich gegen Uruguay ein 2:2 Unentschieden und hat weiter die Chance, sich bei der ersten WM-Teilnahme überhaupt für die K.O.-Runde zu qualifizieren. Der große Favorit Belgien erreichte im zweiten WM-Spiel nur ein 0:0 gegen den Iran und geht mit nur 2 Punkten ins letzte Gruppenspiel.
3: Das Wetter.
4: Das wird wieder ein heißer Montag mit bis zu 34 Grad. Meist ist es dazu trocken. Nur im Osten müssen wir noch ganz vereinzelt mal mit Gewittern und Regen rechnen. Und wenn wir uns den Rest der Woche angucken, ganz, ganz sommerlich, viel Sonne und locker über 30 Grad.
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5: A30 Osnabrück Bad Oeynhausen zwischen Bad Oeynhausen Ost und Kreuz Bad Oeynhausen. 2 Kilometer Stau. Und A43 Recklinghausen Wuppertal zwischen Kreuz Recklinghausen und Recklinghausen-Hochlarmark. 1 Kilometer stockender Verkehr. Wir wünschen allen unterwegs gute Fahrt.
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4: Schönen Montagmorgen wünsche ich euch. Ich bin Vera Körber und das hier sind Calvin Harris und Clementine Douglas mit Blessings.

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1: Schönen Montagmorgen wünsche ich euch. Dann gehen wir mal rein in die neue Woche.
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1: Naja, Wetter würde ich sagen. Ne? Wir haben es ja schon geahnt, Kollege Robert Jens. Auch in dieser Woche geht's weiter mit heißen Temperaturen.
3: Guten Morgen. Ja, genau. Über mehrere Tage hinweg sollen die Temperaturen über 30 Grad klettern. Das heißt jetzt nicht nur eben dann hoffentlich Zeit für Freibad, Eis und Biergarten, sondern eben auch wieder stickige Luft und der Geruch nach Schweiß. Aber ja, zusammen kämpfen wir uns dadurch. Und eigentlich soll Sommer ja auch was Schönes.
1: Absolut. Ich bin pro Sommer. Ne? Immer viel trinken. Da können wir jetzt ja mit dem ersten Kaffee des Tages schon mal starten. Ist ja kein Problem. Lass uns kurz über die WM sprechen. Deutschland gegen die Elfenbeinküste. 2:1. Ja, läuft. Gibt's heute für unsere Jungs Termine?
3: Ja, ganz schön sogar. Also nach dem zweiten Gruppenspiel gegen die Elfenbeinküste ist die deutsche Mannschaft an diesem Montag wieder im WM-Quartier. Und heute gibt's da dann auch Besuch. Spielerfrauen und Familien bekommen wieder Zugang. So war das ja auch schon nach dem Turnierauftakt. Also die können ins Teamhotel, können alle mal ein bisschen Kraft tanken, eine gute Zeit haben. Und die Mannschaft bereitet sich die kommenden Tage dann auf die Partie gegen Ecuador vor.
1: Ja, das läuft doch. Dank dir, Robert. Und euch wünschen wir zu Hause natürlich auch eine gute Vorbereitung für diesen ersten Arbeitstag der Woche.

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0: Das Wetter.
1: Wir starten sommerlich in diese Woche, nachdem die Nacht ja auch nicht so eine richtige Abkühlung gebracht hat. Kommen wir heute wieder auf bis zu 34 Grad mit sehr, sehr viel Sonne. Nur im Osten des Landes ist schon mal ein Gewitter oder noch ein kleiner Schauer drin. Und auch die nächsten Tage sehen sehr sommerlich und heiß aus.
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2: Hier die aktuelle Verkehrslage. A30 Osnabrück-Bad Oeynhausen zwischen Bad Oeynhausen-Ost und Kreuz Bad Oeynhausen. 2 Kilometer Stau. Weiterhin auf der A42 Dortmund-Kamp-Lindfort zwischen Oberhausen-Zentrum und Oberhausen-Buschhausen. 1 Kilometer stockender Verkehr. Und zusätzlich auf der A43 Recklinghausen-Wuppertal zwischen Kreuz Recklinghausen und Recklinghausen-Hochlamark. 1 Kilometer zähfließender Verkehr. Wir wünschen allen unterwegs gute Fahrt.
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1: Schönen guten Morgen wünsche ich euch. Ich bin Vera Körber. Kommt gut raus und habt einen schönen Wochenstart.
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0: Anfang Juni, ein Café, meine Freundin und ich. Die WM ist ja auch davon betroffen. Dein Ernst? Ich merke, mein Herz schlägt schneller, mein Gesicht wird rot. Stimmt schon, die WM ist betroffen. Das kongolesische Team musste ein Testspiel absagen. Aber weißt du, was auch stimmt? Das Ebola-Virus hat sich im Kongo rasend schnell ausgebreitet. Jedes vierte Todesopfer ist laut der Organisation Save the Children ein Kind. Das Virus wütet in einer Region, die seit Jahren von bewaffneten Milizen heimgesucht wird, wo hunderttausende Menschen in Notlagern ohne sauberes Wasser leben. Und du kommst mir mit einem Testspiel für die WM? Große Krise, großes Sportereignis. Für mich hat das nichts miteinander zu tun und ich merke, ich bin richtig wütend. Darüber, dass Fußball offenbar wichtiger ist als Menschen. Darüber, dass wir immer nur den Teil der Geschichte erzählen, der uns betrifft. Und darüber, dass ich erwarte, dass andere was machen. Denn auch wenn ich keine Ärztin bin, ich kann was beitragen. Ich kann mich informieren, Good News statt Fake News verbreiten, eine Spende geht irgendwie auch immer. Und ich kann meine Freunde weniger anschreien. Denn mal ehrlich, meine Freundin hat den Kongo ins Gespräch gebracht. Unfreiwillig über den Fußball. Millionen Menschen schauen gerade WM. Und plötzlich ist da ein Land im Fokus, das viele sonst nicht so auf dem Schirm haben. Vielleicht braucht es manchmal eine Freundin im Café, die aus Versehen das Richtige sagt und mich damit auf den Boden der Tatsachen bringt. Julia-Rebecca Riedel von der Evangelischen Kirche für Augenblick mal.
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1: Mit Marc Weiß. Schönen guten Morgen. Das Rententhema kocht wieder hoch. Die Expertenkommission hat ihre Pläne und Empfehlungen für die Reform fertiggestellt. Offiziell sollen sie erst morgen der Regierung übergeben werden. Einige Details sind aber schon durchgesickert und über die wird schon jetzt gestritten. Thorsten Adolfs aus dem News-Team mit den Einzelheiten.
2: Kritik kommt vor allem von den Gewerkschaften. IG Metall-Chefin Benner warnt, dass die Pläne, die abschlagsfreie Rente nach 45 Versicherungsjahren abzuschaffen, die Realität in vielen Betrieben völlig ausblende. Von Jusos und Linken heißt es, das sei sozial ungerecht. Auch der Sozialverband Deutschland und die Gewerkschaft Verdi haben enttäuscht auf die Vorschläge der Kommission reagiert. Vor allem die mögliche Koppelung des Rentenalters an die Lebenserwartung sorgt bei ihnen für mächtig Ärger. Es gibt aber auch Zustimmung aus der

0: Seniorenunion zum Beispiel heißt es, das Ganze sei ausgewogen. Mit ihren Plänen will die Rentenkommission unser System fit für die Zukunft machen, damit auch Jüngere später noch vernünftig über die Runden kommen. Vorgesehen ist unter anderem eine zusätzliche Kapitalrente, um die Bezüge langfristig zu sichern. Gleichzeitig sollen in Zukunft auch Selbstständige und Politiker in die gesetzliche Rente einzahlen. Allerdings gibt es auch bittere Pillen. Die beliebte Rente mit 63 steht vor dem Aus. Und die Rentenbeiträge werden wohl weiter steigen, um den Lebensstandard im Alter zu sichern. Die Bundesregierung will ihr großes Reformpaket bis zur Sommerpause auf den Weg bringen.
1: Thorsten Adolfs mit Infos. Vielen Dank. Jetzt die weiteren Themen in der Zusammenfassung. Nach dem Auftakt der Gespräche zwischen den USA und dem Iran in der Schweiz soll es heute weitere Beratungen auf Arbeitsebene geben. Ziel sei es, wie im Rahmenabkommen vorgesehen, innerhalb von 60 Tagen ein finales Abkommen zu erreichen, hieß es in einer gemeinsamen Erklärung der Vermittlerländer Katar und Pakistan. Die Ergebnisse von der Fußball-WM: Spanien, Saudi-Arabien 4:0, Belgien, Iran 0:0, Uruguay, Kap Verde 2:2 und Neuseeland gegen Ägypten 1:3. Viele Berufstätige in Deutschland würden lieber im Ausland arbeiten. Das ergab eine Umfrage für die Jobseite Indeed. Demnach liebäugeln 2/3 der Arbeitnehmer mit der Möglichkeit, ins Ausland zu gehen, vor allem unter den Besserverdienern mit über 6.000 Euro im Monat. Dabei ist das Hauptmotiv eine bessere Bezahlung und eine bessere Lebensqualität. Über 40% hoffen außerdem auf weniger Steuern. Für die Studienmacher ist das Ergebnis durchaus ein Alarmsignal. Wenn 2/3 der Beschäftigten mit dem Weggang liebäugeln, dann sollte das auch als Zeichen für die Unzufriedenheit mit den Bedingungen hier in Deutschland verstanden werden, heißt es von Indeed. Politik und Arbeitgeber sollten die Signale ernst nehmen und die Bedingungen für Arbeit in Deutschland verbessern. Und das waren die Nachrichten mit Marc Weiß.
2: Danke, Marc. 2:06 ist Sarah Borkowski hier. Guten Morgen. Es wird sommerlich, auch heute wieder. 20 Grad jetzt bei euch aktuell in Bifang schon. Bis zu 30 gibt es heute bei uns in Oberhausen. Der Vormittag wird sonnig, danach kommen dann die Wolken mit dazu. Und morgen geht es genauso weiter. Viele Wolken und bis 30 Grad in Oberhausen. Auf den Autobahnen und Straßen ist entspannt. Wenn ihr was seht, dann ruft an. Oder ihr schickt eine WhatsApp an die Radio Oberhausen Hotline. Die Nummer dafür, das ist die 0800 60 60 321. Euch eine gute Fahrt.
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2: Ich wünsche euch einen guten Morgen mit Purple Disco Machine und Kungs. Das ist Substitution.

0: Im Oktober läuft das Musical Die Päpstin im Metronomtheater. Also müssen auch langsam mal die Darsteller her, würde ich sagen. 6:06 ist, hier ist Radio Oberhausen. Freitag war das Casting für die Kinderversion der Päpstin. Und Linnea, 9 Jahre alt, war dabei und erst war sie aufgeregt, kann ich verstehen. Dann hat sie aber ganz viel Spaß gemacht, auch mit der bekannten Musical-Darstellerin Verena Mackenberg arbeiten zu dürfen. Die ist für das Casting in die Rolle der Mutter der Päpstin geschlüpft und Linneas Feedback lautete, hast du super gemacht.
1: Ich hatte einmal so eine Kreidetafel in der Hand und einen Stift und dann habe ich so getan, dass ich da was drauf geschrieben habe und dann war die Mutter halt da und dann haben wir den Text zusammen so gesprochen und auch geschauspielert.
0: Christoph Jilo ist Co-Autor und Casting-Verantwortlicher und er sagt, naja, wir haben die Kinder nicht beurteilt, sondern wir haben hilfreiches Feedback gegeben. Wir machen hier heute keinen Test, sondern eine ganz normale Theaterprobe, sagt er.
2: Also man muss es ganz ehrlich sagen, die Kinder müssen schon eine ganz schöne Bandbreite mitbringen und also mir ist eigentlich erstmal wichtig zu sehen, dass ich mit den Kindern erstmal möglichst schnell überhaupt an große Emotionen drankomme, wie Wut, Aggression, Zuneigung, also sind so einfache Sachen, können sie das mit so einem Text, der ja nicht ein Text ist, den sie selber als Privatperson sprechen würden, können sie sowas mit so einem Text veranstalten oder bleiben sie doch irgendwie so ein bisschen fremd davor?
0: Kindercasting für die Päpstin am Freitag im Metronomtheater. Wir haben da für euch mal vorbeigeguckt. Hier ist Radio Oberhausen mit James Arthur jetzt. Das ist Impossible.

Inner Circle mit ihren Bad Boys. 13 nach 6, bei euch läuft Radio Oberhausen. Also ich verstehe das Wenn bei Pohlmann jetzt wirklich nicht. Wenn jetzt Sommer wäre. Leute, über 30 Grad und Ende Juni, es ist sowas von Sommer. Aber wir lassen

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0: Colors. Mit Gravity hier bei Radio Oberhausen, 6:30 ist es. Deswegen jetzt das Wichtigste aus Oberhausen und das hat Thomas Bertram aus der Nachrichtenredaktion jetzt live für uns. Guten Morgen.
1: Guten Morgen.
0: Das Tiergehege im Kaisergarten, das soll neue Attraktionen kriegen.
1: Geht aus Plänen der zuständigen Servicebetriebe der Stadt hervor. Unter anderem sollen die Picknickbereiche am Bauernhof im Gehege erneuert werden. Geplant ist auch ein Raum, den ihr für Kindergeburtstage bald buchen könnt und Toiletten, die es bisher im Tiergehege ja überhaupt nicht gibt. Auch ein neuer Erlebnispfad ist geplant, der unsere Sinne hören, riechen und fühlen ansprechen wird.
0: Das mit den Klos jetzt, wo du es sagst, stimmt. Eine größere Änderung wird auch die Laufrichtung durch das Tiergehege. Die wird komplett gedreht.
1: Ja, Ein- und Ausgang sollen den Plänen nach getauscht werden. Bisher kommen wir Besucher ja zuerst bei den Haus- und Nutztieren vorbei, die gefüttert und gestreichelt werden können. Und weil das ein Highlight ist, drängen sich dort oft schon direkt

0: Beginn viele Besucher. Zudem bekommen die Wildtiere am Ende der Tour durch das Gehege bisher oft wenig Beachtung. Das soll sich durch die geänderte Laufrichtung dann ändern.
1: Und das Tiergehege im Kaisergarten, das soll neue Attraktionen kriegen und die A40, die ist wieder frei. Und es hat sogar eher geklappt als angekündigt.
0: Schon seit Samstagnachmittag kann der Verkehr zwischen Mülheim-Heißen und Mülheim-Winkhausen wieder rollen. Eigentlich sollte die 40 erst heute früh wieder freigegeben werden können. Die Autobahn GmbH hat über 8 Tage an der A40 nach möglichen Blindgängern im Erdreich gesucht. Das war nötig, weil da 2 Brücken der Autobahn erneuert werden sollen.
1: Danke Thomas für die Infos. Alle Nachrichten, die kriegt ihr auch nochmal auf radiooberhausen.de oder ihr guckt in unsere App. Kurz nach 6:30 ist, auch heute wird es wieder heiß. Bis zu 30 Grad, die schaffen wir in Oberhausen. Aktuell sind es 20 bei euch in Altstaden. Ja, Vormittag Sonnenschein, danach wird es dann eher bewölkt und morgen geht es genauso weiter. 30 Grad in Oberhausen und viele Wolken am Himmel. Auf den Autobahnen gibt es ein bisschen Stau mittlerweile. Ihr steht auf der A3 Oberhausen Richtung Köln. Zwischen dem Kreuz Oberhausen West und dem Kreuz Kaiserberg braucht er 5 Minuten länger. Und so sieht es auch auf der A59 aus. Dienstlaken Richtung Duisburg. Zwischen Duisburg-Althamborn und dem Kreuz Duisburg auch da 5 Minuten, die ihr mehr braucht. Habt ihr noch was? Dann anrufen oder WhatsApp schicken an die Radio Oberhausen Hotline. Nummer dafür, das ist die 0800 60 60 321. Euch eine gute Fahrt.
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1: Ich wünsche euch einen guten Morgen mit Lily Wood and the Prick. Das ist Prayer in C.

0: Willkommen und der Love Life 638 ist es. Hier ist Radio Oberhausen. Also Lisa Richter aus dem Frühteam und ich, wir hatten heute Morgen schon ein kurzes was ziehe ich an, weil warm und zu kurz auch nicht. Und Lisa, wir haben was zum Anziehen gefunden. Ich bin stolz auf uns und deswegen können wir jetzt live klären, wie angezogen wir denn so außerhalb unserer Wohnung eigentlich sein dürfen.
1: Ja, also grundsätzlich vorweg, es gibt kein Gesetz, das uns das Nacktsein verbietet.
0: So.
1: Ne? Immerhin. Es sei denn, es passiert in jeglicher Form von sexuellem Kontext. Dann ist es natürlich eine Straftat. Ich kann aber trotzdem nicht überall splitternackt rumlaufen. Sobald sich andere Leute davon gestört fühlen, kann es auch eine Ordnungswidrigkeit sein. Und ich muss im schlimmsten Fall eine Geldstrafe von bis zu 1000 Euro blechen.
0: Das ist ganz schön viel Kohle für die schnelle Abkühlung. Aber wenn ich mich jetzt so auf den Balkon oder im Garten in die Sonne lege, geht das?
1: Ja, da darfst du blank ziehen. Wenn deine Nachbarn sich allerdings durch deinen nackten Hintern gestört fühlen, kann im schlimmsten Fall auch ein Ordnungsgeld auf dich zukommen. Also vielleicht lieber einen Sichtschutz aufbauen oder so, ne?
0: Okay, wir halten fest, wenn sich keiner anstellt, ist sehr viel okay. Wie kühlt ihr euch jetzt so am besten ab? Meldet euch über die 0800 60 60 321. Bei euch läuft Radio Oberhausen.

R.E.M. mit Losing My Religion. 6:44 ist es. Euch einen fantastischen Morgen mit Radio Oberhausen.

Warren mit Ordinary 647. Ihr hört Radio Oberhausen. Wir haben alle ganz unterschiedliche Dinge, die für uns gut klingen. Und ich höre es unter anderem einfach total gerne, wenn jemand Spanisch redet. Es klingt einfach toll, wenn jemand zum Beispiel Alejandro sagt. So, das macht Lady Gaga jetzt. Die singt das sogar für uns. Das ist ihr Alejandro. Hey.

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1: Mit Marc Weiß. Schönen guten Morgen. Viele Beschäftigte in Deutschland träumen davon, für den Job ins Ausland zu gehen. Und eine neue Umfrage zeigt, dass es immer mehr werden, die darüber nachdenken. Thorsten Adolfs aus dem News-Team, du hast die Zahlen dazu.
2: Ja, die Ergebnisse der Jobplattform Indeed sind wirklich spannend. Ganze 2/3 der Arbeitnehmer hier bei uns können sich vorstellen, im Ausland zu arbeiten. Und 1/3 ist sogar schon so weit, entsprechende Informationen über Jobs im Ausland zu sammeln. Besonders beliebt sind im Moment die USA, Großbritannien und die Schweiz. Die Jobplattform sieht in den Umfrageergebnissen ein wichtiges Signal an die Arbeitgeber und die Politik. Man müsse einfach mal genau hinhören, warum so viele weg wollen, heißt es, und vielleicht mal wieder attraktivere Bedingungen bei uns in Deutschland schaffen. Bei den Gründen für die Abwanderung stehen übrigens nicht die Karrierechancen ganz oben. Mehr als die Hälfte sagt, dass es für sie um mehr Geld auf dem Konto geht und um eine höhere Lebensqualität. Außerdem wünschen sich viele, weniger Steuern und Abgaben zahlen zu müssen. Übrigens wollen die meisten Befragten laut der Umfrage gar nicht für immer weg. Es geht ihnen eher darum, neue spannende Erfahrungen zu sammeln für einen Zeitraum von ein paar

0: Monaten oder höchstens einigen Jahren.
1: Infos von Thorsten Adolfs aus dem News-Team. Vielen Dank. Jetzt die weiteren Themen in der Zusammenfassung. Schon vor der offiziellen Vorstellung sorgen die Vorschläge der Rentenkommission für heftige Diskussionen. Kritik an den bekannt gewordenen Punkten kam vor allem von den Linken und von Gewerkschaften. Unter anderem soll länger gearbeitet werden und die Beiträge sollen steigen. Morgen wollen die Fachleute die Vorschläge offiziell an die Regierung übergeben. Nach dem Auftakt der Gespräche zwischen den USA und dem Iran in der Schweiz soll es die ganze Woche lang Beratungen auf Arbeitsebene geben. Die Gespräche waren gestern ins Stocken gekommen, weil Israel weiterhin den Libanon angreift und US-Präsident Trump dem Iran mit neuen Bombardierungen gedroht hatte. Die Ergebnisse von der Fußball-WM: Spanien, Saudi-Arabien 4:0, Belgien, Iran 0:0, Uruguay, Kap Verde 2:2 und Neuseeland gegen Ägypten 1:3. Viel Unzufriedenheit im Land nach wie vor, mal abgesehen vom Fußball. Jetzt aber mal eine Meldung über zufriedene Menschen. Die Spargelbauern sind glücklich. Die Ernte sei durchschnittlich bis leicht überdurchschnittlich gewesen. Das sagte der Spargelexperte der Landwirtschaftskammer. Und der Mann heißt auch noch Ralf Große Dankbar. Wegen des sonnigen Wetters hätten viele Bauern in diesem Jahr schon Mitte März und damit früher als normalerweise den ersten Spargel gestochen. Insgesamt sei man zufrieden, weil es in den vergangenen Wochen zumindest keine Hitzephasen gegeben habe der Spargel eine gute Qualität gehabt. Die Preise hätten auf dem Niveau des vergangenen Jahres gelegen, so Große Dankbar. Wer jetzt noch frischen deutschen Spargel essen möchte, muss sich allerdings sputen. Übermorgen endet offiziell die Saison. Und das waren die Nachrichten mit Marc Weiß.
2: Danke, Marc. Gleich 7:03, Sarah Borkowski hier. Guten Morgen. Auch heute wieder warm bei uns in Oberhausen. 20 Grad, die haben wir jetzt schon bei euch im Bermsfeld. Heute Vormittag scheint die Sonne. Danach sind dann Wolken am Start bei bis zu 30 Grad. Und morgen nochmal genauso 30 Grad und viele Wolken über Oberhausen. Auf den Autobahnen ist ein bisschen voller geworden. Hier braucht ihr gerade mehr als 5 Minuten länger. Da geht's los mit der A3. Arnheim Richtung Köln zwischen dem Kreuz Oberhausen und dem Kreuz Kaiserberg. Da braucht er 10 Minuten länger gerade. Genau wie auf der A40. Duisburg Richtung Essen zwischen Heißen und Essen-Holsterhausen ist da der Stau. Dann nochmal die A40. Jetzt Dortmund Richtung Duisburg zwischen dem Dreieck Bochum-West und Essen-Frillendorf. Auch da 10 Minütchen, die ihr länger braucht. Die A59. Dienstlaken Richtung Duisburg zwischen Duisburg-Alt-Hamborn und dem Kreuz Duisburg. Da braucht er gute 5 Minuten mehr. Genau wie auf der 516. Oberhausen Richtung Eisenheim. Und da ist Stau zwischen dem Kreuz Oberhausen und Eisenheim. Und wenn ihr noch was seht, dann anrufen oder WhatsApp schicken an die Radio Oberhausen Hotline. Die Nummer dafür, das ist die 0800 60 60 321. Euch eine gute Fahrt.
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2: Ich wünsche euch einen großartigen Morgen mit Marc Forster. Das ist ein Lied.

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0: gleich nach 8. Schon das nächste Jubelduell live hier bei Radio Oberhausen. Jetzt ist aber erstmal 7 nach 7 gleich. Also, es geht dann um ein Private Viewing für das letzte Vorrundenspiel der deutschen Nationalmannschaft gegen Ecuador am Donnerstag. Und dann kommen wir zusammen mit dem Team von Catering Höppner bei euch vorbei und bringen euch Grillbuffet, Getränke, Deko und Servicepersonal und gute Laune mit. Und so eine Party, die hat sich unsere Hörerin Sandra für das Spiel am Samstag gegen die Elfenbeinküste erjubelt, hat sich für sich und das ganze Haus beworben. Da war Noah auch mit dabei und er hat's gefallen.
1: Also es war mega cool, mit allen hier unten im Garten zu feiern, mit der Nachbarschaft das Spiel zu feiern, dass die deutsche Mannschaft gewonnen hat und dass gut für uns gesorgt worden ist. Und ja, hat Spaß gemacht.
0: Ja, das kann ich nur bestätigen. Und besonders für einen war das besonders schön. Für den Nachbarn, der sonst immer sehr gerne, aber er steht immer am Grill. Und der hatte am Samstag halt jetzt frei und hat sich gefreut.
2: War ein wunderschöner Abend, wie immer mit allem aus dem Haus, plus dem Catering von Radio Oberhausen, nochmal viel besser als sonst.
0: So, das Catering hat Catering Höppner vorbeigebracht. Die haben auch brav gegrillt. Ich habe eine gute Laune verbreitet. Das Reel von der Party, das könnt ihr euch in der Radio Oberhausen Insta-Story nochmal angucken. Und wo wir dann am Donnerstag mit euch feiern, das klären wir live hier in einer Stunde bei Radio Oberhausen.

Nico Santos und an mit Human Being. 14 nach 7 ist es. Ihr hört Radio Oberhausen, ja, und die Hälfte von uns, die hat jetzt gleich einen Ohrwurm für den Rest des Tages. Aber das ist okay. Das ist Bella Ciao.

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0: Robin Schulz mit All This Love hier bei Radio Oberhausen. 7:30 ist es. Deswegen jetzt auch das Wichtigste aus Oberhausen. Und das hat Thomas Bertram aus der Nachrichtenredaktion jetzt live für uns. Guten Morgen.
1: Schönen guten Morgen.
0: Das Tiergehege im Kaisergarten, das soll neue Attraktionen kriegen.
1: Das geht aus Plänen der zuständigen Servicebetriebe der Stadt hervor. Unter anderem sollen die Picknickbereiche am Bauernhof im Gehege erneuert werden. Geplant ist da ein Raum, den ihr dann für Kindergeburtstage bald buchen könnt. Und es wird Toiletten geben, die es bisher im Tiergehege ja überhaupt nicht gibt. Auch ein neuer Erlebnispfad ist geplant, der unsere Sinne hören und riechen und fühlen ansprechen wird.
0: Eine größere Änderung wird auch sein, die Laufrichtung durchs Tiergehege, die wird komplett gedreht.
1: Ja, Ein- und Ausgang sollen getauscht werden. Bisher kommen Besucher ja zuerst bei den Haus- und Nutztieren vorbei, die mal füttern können und streicheln können. Und weil das so ein Highlight ist, drängen sich dort oft schon direkt zu Beginn viele Besucher. Zudem bekommen die Wildtiere am Ende der Tour durch das Gehege bisher oft wenig Beachtung. Und das soll sich alles durch die geänderte Laufrichtung ändern.
0: Das Tiergehege im Kaisergarten, das soll neue Attraktionen kriegen. Und die A40, die ist wieder frei. Sonst hat sogar alles etwas eher geklappt als angekündigt.
1: Schon seit Samstagnachmittag kann der Verkehr zwischen Mülheim-Heißen und Mülheim-Winkhausen wieder rollen. Eigentlich sollte die 40 erst heute früh wieder freigegeben werden können. Die Autobahn GmbH hat über 8 Tage an der Autobahn nach möglichen Blindgängern im Erdreich gesucht. Das ist nötig gewesen, weil da 2 Brücken erneuert werden sollen.
0: Danke, Thomas, für die Infos. Alle Nachrichten, die kriegt ihr auch noch mal auf unserer Homepage oder ihr guckt in die Radio Oberhausen-App. Kurz nach 7:30 ist sommerlich heute beim Wetter, also 19 Grad. Aktuell bei euch in Dümpen bis zu 30 gibt es heute wieder. Erscheint die Sonne, später sind dann mehr Wolken unterwegs und morgen geht es genauso weiter. Viele Wolken und bis zu 30 Grad in Oberhausen. Auf den Autobahnen, da bleibt es ein bisschen voller. Hier braucht

0: gerade mindestens 5 Minuten länger. Da ist Stau auf der A2. Oberhausen Richtung Dortmund zwischen dem Kreuz Oberhausen und Königshardt. Da braucht er nur 5 Minuten länger gerade. Voller wird's auf der A3. Arnheim Richtung Köln zwischen Dienstlaken Süd und Duisburg-Wedau. Da braucht er eine Viertelstunde länger. Die A40 habe ich für euch. Duisburg Richtung Essen zwischen Mülheim-Heißen und Essen-Holsterhausen. Auch da braucht er 5 Minuten mehr. Voller dann wieder auf der 40 Dortmund Richtung Duisburg zwischen dem Dreieck Bochum-West und Essen-Frillendorf. Da sind es 10 Minuten, die er länger braucht. Und die 10 Minuten, die braucht er auch mehr auf der 516 Oberhausen Richtung Eisenheim zwischen dem Kreuz Oberhausen und Eisenheim Stau. Habt dann noch was? Dann eben anrufen oder WhatsApp schicken an die Radio Oberhausen Hotline. Die Nummer, das ist die 0800 60 60 321. Euch eine gute Fahrt.
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0: Ich sage euch ganz schnell guten Morgen, weil meine Nase kribbelt irgendwie und ich möchte euch nicht in die Ohren niesen. Das ist Michael Patrick Kelly mit Beautiful Madness.

0: Ah gut, so 3 bis 4-mal umgezogen habe ich mich heute Morgen definitiv, weil es war oft so, ah nee, warte, das zu kurz für die Arbeit, nee, das auch zu kurz für die Arbeit. Wir müssen was anderes finden. 20 vor 8 ist es. Ihr hört Radio Oberhausen. Ja, auch heute bleibt es heiß. 30 Grad ist eine Badehose oder Bikini einfach die beste Klamotte. Aber wir müssen ja auch arbeiten. Also legitime Frage, was machen wir denn bei der Hitze am besten, wenn wir uns einfach nicht mehr weiter ausziehen können? Radio Oberhausen-Reporterin Greta Schlimm hat es mit euch geklärt und euch nach euren Tipps und Tricks zum Coolbleiben gefragt.
1: Auf jeden Fall lockere Kleidung. Schuhe einfach mal weg, wenn es geht, wenn man sitzt. Und gibt so Feuchtigkeitserfrischungssprays, die finde ich auch immer sehr, sehr gut.
2: Die kann man auch richtig gut in den Kühlschrank stellen, dann sind die noch kälter, ne?
1: Genau, das mache ich und ich habe die überall verteilt, also sei es im Auto oder in der Handtasche. Immer dabei, das hilft auf jeden Fall. Und natürlich viel trinken, viel Eiswürfel reinpacken.
3: Boah, einfach kurze Sachen anziehen, würde ich sagen. Nee, sonst eigentlich nicht.
2: Und wenn es so warm irgendwann ist, dass kürzer geht nicht mehr, was machst du dann?
3: Genau, am See mich sonnen oder so. Also mir macht jetzt die Wärme nichts, deswegen, ich mag das eher so. Also.
2: Bist du Team, ich trinke was Kaltes oder, oh nee, dann schwitze ich noch mehr?
3: Also ich schwitze dann lieber mehr. Also ich trinke halt schon, aber Raumtemperatur ist mir meistens dann sogar lieber, anstatt was Kaltem.
2: Habt ihr irgendwelche Tricks, was ihr macht, wenn es so warm wird, weil mehr ausziehen geht ja irgendwann nicht mehr.
1: Im Schatten.
2: Habt ihr so einen Hanfventilator?
1: Ja.
2: Benutzt du den regelmäßig?
1: Boah, ich weiß gar nicht mehr, wo der ist.
2: Und seid ihr Team was Kaltes trinken oder eher, boah nee, dann schwitze ich noch mehr?
1: Nee, eher was Kaltes trinken.
2: Was Kaltes trinken.
1: Deutlich. Ja.
0: Ja, ich auch. Ist die Frage, wo es anfängt mit mehr Ausziehen, geht nicht mehr. Ne? Wie kühlt ihr euch jetzt am besten ab? Meldet euch über die 0800 60 60 321. Hier ist Radio Oberhausen.

Furtado. Mit I'm Like a Bird. 7:48 gleich, hier ist Radio Oberhausen. Also wenn ich nicht bei Bruno Mars wäre, ich wäre sowas von bei Ricky Martin am Samstag. Sein einziges Konzert in Deutschland und das bei uns in Oberhausen in der Arena. Und es gibt tatsächlich noch Karten. Stehplatz kostet 83 Euro. Also das ist der Mann, der Samstag in Oberhausen die Hüften schwingt. Das ist Ricky Martin mit Livin' La Vida Loca.

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1: Mit Ralf Bussel. Nach dem überraschenden 0:0 gegen Kap Verde hat Spanien ein Ausrufezeichen gesetzt. Die Mannschaft gewann souverän mit 4:0 gegen Saudi-Arabien. Jungstar Lamine Yamal traf bereits früh. Mikel Oyarzabal steuerte zwei weitere Tore bei. Die vielleicht größte Geschichte der Nacht kommt erneut von Kap Verde. Der WM-Neuling trotzte Uruguay ein 2:2 ab und bleibt weiter ungeschlagen. Damit kann Kap Verde die K.O.-Runde weiterhin erreichen mit einem Sieg im letzten Gruppenspiel gegen Saudi-Arabien.
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2: Mit Marc Weiß. Schönen guten Morgen. Morgen will die Rentenkommission ihre Empfehlungen offiziell an die Bundesregierung übergeben. Aber es wird schon jetzt viel gestritten, denn einige Einzelheiten sind schon bekannt. Und dazu hat jeder seine eigene Meinung. Ab 2028 soll laut Kommission ein Teil der Rentenbeiträge verpflichtend am Aktienmarkt angelegt werden. Weitere Infos von Thorsten Adolfs aus dem News-Team.
3: Damit das mit der Kapitalrente finanziell klappt, sollen wir in den nächsten Jahrzehnten schrittweise länger arbeiten, bevor wir in Rente gehen können. Und was auch kommen könnte, sind wohl weiter steigende Rentenbeiträge. Geplant ist außerdem das Ende der Rente mit 63 und die Kopplung des Renteneintrittsalters an die Lebenserwartung. Kritik daran kommt von den Gewerkschaften, den Linken, aber auch von den Jusos. Sie finden das sozial ungerecht. Juso-Chef Türner sagte den Zeitungen der Funke Mediengruppe, die Lebenserwartung steige nicht für alle gleichermaßen. Wer mit 18 oder 19 auf dem Bau anfange oder in der Pflege schufte, arbeite in der Summe länger, lebe aber statistisch gesehen deutlich kürzer. Die Koalition will jetzt Tempo machen. Bis zur Sommerpause sollen neben der Rente auch der Arbeitsmarkt und die Einkommensteuer reformiert werden.
2: Infos von Thorsten Adolfs aus dem News-Team. Vielen Dank. Jetzt weitere Themen in der Zusammenfassung. Nach dem Auftakt der Gespräche zwischen den USA und dem Iran soll es die ganze Woche lang in der Schweiz Beratungen auf Arbeitsebene geben. Die Gespräche waren gestern ins Stocken geraten, weil Israel weiterhin den Libanon angreift und US-Präsident Trump dem Iran mit erneuten Bombardierungen gedroht hatte. Viele Berufstätige in Deutschland würden lieber im Ausland arbeiten. Das ergab eine Umfrage für die Jobseite Indeed. Demnach liebäugeln 2/3 der Arbeitnehmer mit einem Wechsel. Hauptmotive sind laut Umfrage eine bessere Bezahlung und eine bessere Lebensqualität. Und wir sind bei der Fußball-WM. Während wir uns noch in der Gruppenphase schon als Gruppenerster zurücklehnen können, müssen andere noch kämpfen. Vor dem letzten Gruppenspieltag bleibt die Lage in mehreren Gruppen weiter offen.

0: Ralf Bosse aus dem WM-Studio mit der Zusammenfassung aus der Nacht.
1: Spanien hat sich mit einem deutlichen 4:0 gegen Saudi-Arabien an die Spitze seiner Gruppe H gesetzt. Überraschungsteam Kap Verde trotzte Uruguay ein 2:2 ab und bleibt damit weiter auf Kurs Richtung K.O.-Runde. In Gruppe G trennten sich Belgien und Iran torlos, sodass beide Mannschaften vor dem letzten Spieltag noch um das Weiterkommen kämpfen müssen. Ägypten verbesserte seine Chance mit einem 3:1-Erfolg gegen Neuseeland. Damit ist in beiden Gruppen vor den abschließenden Partien noch keine Entscheidung gefallen.
0: Infos aus dem WM-Studio von Ralf Bosse. Vielen Dank. Und das waren die Nachrichten mit Marc Weiß.
2: Danke, Marc. Gleich 3:08, Sarah Borkowski hier. Guten Morgen. Auch heute wird das wieder heiß bei uns in Oberhausen. 30 Grad, die schaffen wir, 23. Die sind im Moment bei euch in Klosterhardt. Heute Vormittag scheint die Sonne. Danach kommen dann immer mehr Wolken zu uns nach Oberhausen. Und morgen machen wir genauso weiter. 30 Grad und viele Wolken. Auf den Autobahnen ist ein bisschen voller geworden. Hier braucht ihr gerade mindestens 10 Minuten länger. Die A3. Anheim Richtung Köln, zwischen Dienstlaken Süd und dem Kreuz Kaiserberg, da braucht er 20 Minuten mehr. Bisschen schneller geht's auf der A40, Dortmund Richtung Duisburg, zwischen dem Dreieck Bochum West und dem Dreieck Essen Ost, da sind es 10 Minuten, die er länger braucht. Genau wie auf der A59, Dienstlaken Richtung Duisburg, zwischen Duisburg-Alt-Hamborn und dem Kreuz Duisburg, auch da braucht er 10 Minuten mehr. Und die 516 habe ich noch für euch, Oberhausen Richtung Eisenheim, zwischen dem Kreuz Oberhausen und Eisenheim auch Stau, auch da braucht 10 Minuten länger. Wenn ihr noch was seht, dann anrufen oder WhatsApp schicken an die Radio Oberhausen Hotline. Nummer dafür, das ist die 0800 60 60 321. Euch eine gute Fahrt.
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2: Ich wünsche euch einen guten Morgen. Das ist Leck Neck mit Laura.

0: nach 8 ist. Euch einen guten Morgen. Wir jubeln die nächste Runde um die Wette jetzt.
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0: Es geht um das nächste Private Viewing am Donnerstag. Da spielt die deutsche Fußballnationalmannschaft gegen Ecuador. Und dafür erjubeln sich jetzt entweder Radio Oberhausen-Hörerin Wiebke oder Radio Oberhausen-Hörer Jona. Das Private Viewing heißt, wir kommen vorbei mit Catering Höppner. Die bringen Essen, Getränke, Deko und Servicepersonal mit und wir machen uns einen großartigen Abend. Das kriegt derjenige von euch, der jetzt kreativer jubelt. Ich sag erstmal guten Morgen, ihr beiden.
2: Morgen.
3: Guten Morgen.
0: Das klingt sehr motiviert. Also, wir machen das so, wir jubeln nacheinander. Ich würde sagen, Jonas, du legst los. Also, gib alles an Kreativität, was du hast, auf die Plätze, fertig. Es wird gejubelt.
4: Wir schalten jetzt live nach New York in unser Radio Oberhausen WM-Studio, wo das Finale der Deutschen in den letzten Zügen liegt.
5: Havertz auf außen, hat den Ball, tankt sich durch, Flanke in die Mitte, Olaf, Tor! Tor!

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1: Ich sag mal so, gute Laune habt ihr definitiv um kurz nach acht schon, ne?
2: Auf jeden Fall.
1: Okay, wir lassen das kurz wirken. Ich spiele euch ein bisschen was Ruhigeres mit Olivia Dean und Menanit und dann lassen wir Wiebke jubeln.
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0: ganz gut zum Runterkommen hier so zwischendurch, weil wir klären ja, wer kreativer jubelt.
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0: 7:45 ist es. Es geht ums nächste Private Viewing Donnerstag, weil da spielt die deutsche Fußballnationalmannschaft gegen Ecuador. Und dieses Private Viewing wird sich gerade eben erjubelt. Radio Oberhausen-Hörer Jonas hat gerade ordentlich vorgelegt. Aber Jonas hätte ja auch schon gewonnen, wenn er nicht eine Gegnerin hätte. Und diese Gegnerin heißt Wiebke. So, Wiebke, du jubelst jetzt auch um ein Private Viewing mit Essen, Getränke, Deko und Servicepersonal. Du müsstest jetzt nur ein bisschen kreativer, oder ihr müsstet kreativer sein. Du hast ja gerade schon gesagt, ich habe genug Leute rangeholt. Also, ich gebe euch das Startzeichen. Seid ihr bereit? Erstmal kurze Frage. Wiebke? Ich gehe mal kurz Wiebke suchen und wir lassen sie gleich jubeln.
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0: Lahrkreis 18. Mit Allein, Allein. So geht's mir mit der Technik hier gerade. Ich versuche das kurz zu fixen und ihr hört euch Flo Rida an. Das ist I Don't Like It, I Love It.
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0: Das ist doch schon mal ein bisschen Partystimmung. 20 nach 8 ist es.
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0: So, jetzt aber wirklich. Daran seht ihr, wir jubeln hier wirklich live. Und wenn die eine Telefonanlage dann zumindest bei mir nicht mehr gehört wird, dann kann Wiebke halt auch nicht jubeln. Jonas hat eben vorgelegt. Und jetzt, Wiebke, jetzt können wir dich auch hören. Guten Morgen.
2: Guten Morgen.
0: Es tut mir leid, dass ich es jetzt so doll spannend gemacht habe. Oder besser gesagt, das Studio. Aber ihr jubelt jetzt.
2: Wir haben schon Spaß.
0: Das ist gut. Das ist okay. Perfekt. Dann hoffentlich haben wir jetzt Spaß zusammen. Und im besten Fall, also wenn ihr kreativer jubelt als Jonas, gerade der allerdings schon sehr, sehr, sehr gut war, fand ich, dann heißt es am Donnerstag für euch Essen, Getränke, Deko und Servicepersonal, alles von Catering Höppner. Und wir kommen noch vorbei und bringen gute Laune mit. Darauf habt ihr Bock.
2: Auf jeden Fall.
0: Gut, und dafür jubelt ihr jetzt möglichst kreativ. Auf die Plätze. Fertig. Los!
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0: Wiebke, wie viele Seiten ihr da so?
1: So 10 ungefähr.
0: Ja, 10 Frauen?
1: Nee, da waren auch 2 Männer dabei.
0: Ah, die habe ich nicht gehört.
1: Das stimmt nicht ganz. Also wir haben noch einen ganz jungen kleinen Mann auch dabei.
0: Ja, okay. Das ist ganz großartig so. Wir überlegen kurz, wer gewonnen hat. Entscheidungen gibt's gleich hier bei Radio Oberhausen.
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0: Culture Club.
1: Do you really want to help me? Um 9:30 hier bei Radio Oberhausen. Deswegen jetzt auch das Wichtigste aus Oberhausen. Und das hat Thomas Bertram aus der Nachrichtenredaktion jetzt live für uns. Guten Morgen.
2: Guten Morgen.
1: Die Sammelaktion von Oberhausen hilft am Samstag vor dem Rathaus. Sie war ein großer Erfolg. Gesammelt wurde für die Kinder in der Ukraine.
2: Ja, und gespendet wurden unter anderem Kinderkleidung, Spielzeuge und Fahrräder. Und hier ist in der 5-stündigen Aktion so viel zusammengekommen wie bei keiner Sammelaktion von Oberhausen hilft zuvor. Viele Kinder haben ihr Spielzeug oder ihr Fahrrad persönlich vorbeigebracht, sagt ein Sprecher. Ja, und damit kann Hilfstransport Nummer 24 inzwischen in die Ukraine bald starten. Ziel der Spenden ist Oberhausens Partnerstadt Saporischschja.
1: Die Sammelaktion von Oberhausen hilft am Samstag, die war ein großer Erfolg. Und das Tiergehege im Kaisergarten, das soll neue Attraktionen kriegen.
2: Ja, geht aus Plänen der zuständigen Servicebetriebe der Stadt hervor. Unter anderem soll der Picknickbereich am Bauernhof im Gehege erneuert werden. Geplant ist dort ein Raum, den ihr dann bald für Kindergeburtstage buchen könnt. Es wird Toiletten im Tiergehege geben und ein neuer Erlebnispfad ist geplant, der unsere Sinne hören, riechen und fühlen ansprechen soll.
1: Geändert wird auch die Laufrichtung durchs Tiergehege, Ein- und Ausgang. Die sollen getauscht werden.
2: Ja, Besucher kommen ja bisher zuerst bei den Haus- und Nutztieren vorbei. Da wird immer fleißig gefüttert und gestreichelt. Und weil das ein Highlight ist, drängen sich dort oft schon direkt zu Beginn viele Besucher. Ja, und zudem bekommen viele Wildtiere am Ende der Tour durch das Gehege bisher oft wenig Beachtung. Und das soll sich dann durch die geänderte Laufrichtung in Zukunft ändern.
1: Danke, Thomas, für die Infos. Alle Nachrichten, die kriegt ihr auch nochmal auf radiooberhausen.de oder ihr guckt in die Radio Oberhausen App. Kurz nach 9:30 ist, warm wird es auch heute wieder, 30 Grad, die schaffen wir in Oberhausen. 23, die haben wir jetzt am Gasometer, heute Vormittag scheint die Sonne, danach kommen dann immer mehr Wolken, genau wie morgen. Dann auch 30 Grad bei uns in Oberhausen, also es bleibt warm mit vielen Wolken. Auf den Autobahnen, da ist ein bisschen was los, hier braucht ihr gerade mindestens 10 Minuten länger. Ich habe die A3 für euch, Arnheim Richtung Köln, zwischen dem Kreuz Oberhausen und Duisburg Wedau, da braucht er 10 Minuten mehr. Genau wie auf der A59, Dienstlaken Richtung Duisburg. Zwischen Duisburg-Althamborn und dem Kreuz Duisburg, auch da braucht er 10 Minuten länger. Und die 516 noch. Oberhausen Richtung Eisenheim, zwischen dem Kreuz Oberhausen und Eisenheim, auch da 10 Minuten, die er länger braucht. Und Klaus hat noch einen Blitzer gesehen auf der Siegestraße in Holten. Da kurz vor der Aral-Tankstelle wird in beiden Richtungen geblitzt. Danke, Klaus, fürs

0: Bescheid sagen, wenn ihr auch was seht, anrufen oder WhatsApp schicken an die Radio Oberhausen Hotline. Nummer dafür 0800 60 60 321. Euch eine gute Fahrt.
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0: Ich wünsche euch einen guten Morgen. Ich spiele euch Justin Timberlake mit Mirrors und dann lösen wir unser Jubelduell gleich auf.

0: 38 ist es, jetzt gibt's die Entscheidung.
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0: Erstmal ein ganz, ganz, ganz, ganz,

0: ganz, ganz, ganz großes Kompliment von mir an Jonas und an Wiebke, die hier gerade wirklich um die Wette gejubelt haben. Ich glaube, sie sind den restlichen Tag auch maximal heiser. Und es war beides maximal kreativ. Deswegen habe ich mir Lisa Richter aus dem Frühteam rausgeholt. Lisa, lass uns jetzt live entscheiden, wer denn da so gewonnen hat, die Jubelei. Hau raus.
1: Ja, also ich fand die Kochtöpfe ja cool. Was sagst du? Die waren schon, die haben schon Stimmung gemacht. Die,
0: ne? Ja, ja, und ich finde auch, liebe Wiebke, ich zeichne den höchsten, also von der Tonlage, Jubel in ganz Oberhausen aus, glaube ich. Ihr dürftet noch mal. Ich möchte euch jetzt jubeln. Also ihr habt gewonnen, verdammt noch mal. Sind all diese Menschen, die da jetzt da sind, sind die am Donnerstag dann auch bei eurem Private Viewing am Start?
2: Also ein Teil wahrscheinlich, vielleicht nicht alle, wir werden das sehen gleich. Wir werden das gleich ausdiskutieren, auf jeden Fall.
0: Ja, dann wünsche ich euch ganz viel Spaß beim Ausdiskutieren. Und am Donnerstag ist eine fette Fußballparty bei euch.
2: Ja, perfekt, wir freuen uns total.
0: Das ist wundervoll. So, Wiebke, guckt jetzt mal, wer denn alles so zum Private Viewing am Start ist am Donnerstag. Und wir atmen eine Runde durch.
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0: Die Venga Boys mit Up and Down. 8:48 ist es. Ihr hört Radio Oberhausen. Es war eine kurze Nacht, weil auch warm und so. Aber gut, ich will ja nicht in die Schublade rutschen, die Jan Zerbst jetzt für uns aufmacht, weil der weiß, wie wir mit dem Sommer so umgehen.
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2: Wie verhalte ich mich in Deutschland im Sommer korrekt? Lektion 1. Du hast viele Monate lang auf Wärme gewartet. Wenn sie endlich da ist, musst du dich drüber beschweren.
3: Boah, das ist aber so eine drückende Hitze heute. Mist, ist auch schlecht für einen Rasen.
2: Lektion 2. Auch wenn du keinen Hunger hast, am Wochenende musst du grillen. Und den Grill deines Nachbarn kritisieren.
4: Ein Elektrogrill? Nee. Wo bleibt denn da die Romantik? Ich habe ein schönes 4,5 Meter Edelstahl-Grillfeld mit 7 Brennkammern, indirekte Hitzezonen.
2: Und Lektion 3. Wenn du etwas als mediterran bezeichnest, dann wirkt es automatisch wunderschön. Das gilt für alles. Iss eine Tiefkühlpizza auf dem Plastikstuhl auf deinem kleinen Balkon und sag dazu, wie in Italien. Herrlich.
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1: Mit Marc Weiß. Schönen guten Morgen. An den Schulen in Deutschland nehmen Fälle von Gewalt und Mobbing weiter deutlich zu. Deshalb fordert die Gewerkschaft Erziehung und Wissenschaft jetzt dringend mehr Unterstützung. Thorsten Adolfs aus dem News-Team. Was genau sieht die GEW im Moment so kritisch?
2: Ja, die GEW schlägt Alarm, weil es ihrer Ansicht nach an allen Ecken und Enden in den Schulen an Personal fehlt. Es gäbe zu wenige Lehrerinnen und Lehrer und vor allem viel zu wenige Schulsozialarbeiter, die frühzeitig eingreifen könnten, heißt es. Die Gewerkschaft fordert deshalb, die Schulsozialarbeit deutlich auszubauen, damit Konflikte gar nicht erst eskalieren und Schulen wieder zu einem richtigen Schutzraum für alle Schüler werden können. Dass Handlungsbedarf besteht, zeigen die Zahlen. Bei Fällen körperlicher Gewalt, die von der Polizei erfasst wurden, gab es laut einer Auswertung des Deutschen Schulportals im Jahr 2024 fast 29.000 Gewalttaten. Das ist ein Anstieg um gut 37% innerhalb von nur 2 Jahren. Außerdem kam bei der PISA-Studie heraus, dass gut jeder fünfte 15-Jährige mehrmals im Monat in der Schule gemobbt wird. Dieser Wert hält sich seit Jahren hartnäckig auf einem hohen Niveau. Passend dazu wird in Berlin heute eine neue Studie vorgestellt. Darin geht es zum ersten Mal um die Frage, wie Gewalt und Mobbing gezielt bekämpft werden können.
1: Infos von Thorsten Adolfs aus dem News-Team. Vielen Dank. Jetzt die weiteren Themen in der Zusammenfassung. Seit gestern sind erste Details der Empfehlungen der Rentenkommission bekannt und seitdem wird wieder leidenschaftlich gestritten. Den Gewerkschaften gehen die Pläne zu weit, Wirtschaftsverbänden gehen sie nicht weit genug. Unter anderem soll länger gearbeitet werden, die Rentenbeiträge sollen steigen. Eine Meldung über zufriedene Menschen in Deutschland. Die Spargelbauern sind glücklich, die Ernte sei durchschnittlich bis überdurchschnittlich gewesen. Das meldet die Landwirtschaftskammer. Weil es in den vergangenen Wochen keine Hitzephasen gegeben habe, habe der Spargel auch eine gute Qualität gehabt. Die Preise seien stabil geblieben, heißt es. Dass sich manche Menschen nach einem Leben im Ausland sehnen, ist nicht so ungewöhnlich. In Deutschland tun das aber offenbar so viele, dass schon von einem Signal ausgegangen wird. Nach einer Umfrage für die Jobseite Indeed liebäugeln 2/3 der Arbeitnehmer mit der Möglichkeit, im Ausland zu arbeiten. Nicht zwingend für immer, aber zumindest mal für eine Zeit. 1/3 der Beschäftigten hat sich auch schon konkret über die Möglichkeiten informiert. Hauptmotive seien eine bessere Bezahlung, weniger Steuern und eine höhere Lebensqualität, heißt es. Für die Studienmacher ist das Ergebnis durchaus ein Alarmsignal. Wenn 2/3 der Beschäftigten Deutschland gerne verlassen würden, dann sollte das als Zeichen für die Unzufriedenheit mit den Bedingungen verstanden werden, heißt es von Indeed. Politik und Arbeitgeber sollten die Bedingungen

0: für Arbeit in Deutschland deshalb dringend verbessern. Und das waren die Nachrichten mit Marc Weiß.
1: Danke, Marc. Gleich 9:03. Sarah Borkowski hier. Guten Morgen. Es wird sommerlich heute. 22 Grad jetzt im Revierpark von der Ort. 30 werden es heute. Heute Vormittag scheint die Sonne. Und das ganz alleine. Danach kommen dann Wolken mit dazu. Und die Wolken bleiben morgen auch da. Das bei bis zu 30 Grad. Dann auf den Autobahnen ist ein bisschen was los. Hier braucht ihr gerade mindestens 10 Minuten länger. Ich habe die A2 für euch. Oberhausen Richtung Dortmund. Zwischen dem Kreuz Oberhausen und Königshardt. Da braucht ihr die 10 Minütchen mehr. Dann die A3. Arnheim Richtung Köln. Zwischen dem Kreuz Oberhausen und dem Kreuz Kaiserberg. Da auch 10 Minuten, die ihr länger braucht. Genau wie auf der A40. Duisburg Richtung Essen. Zwischen Mülheim-Heißen und Essen-Holsterhausen. Auch da 10 Minuten, die ihr plus rechnen solltet. Nochmal die A40 jetzt. Dortmund Richtung Duisburg zwischen dem Dreieck Bochum West und Essen-Frillendorf. Da braucht er gute 10 Minuten länger. Und die A59 noch. Dienstlaken Richtung Duisburg zwischen Duisburg-Althamborn und dem Kreuz Duisburg. Auch da braucht er 10 Minuten mehr. Geblitzt wird auch auf der Siegestraße in beiden Richtungen. Und wenn ihr noch was habt, dann ruft an oder schickt eine WhatsApp an die Radio Oberhausen Hotline. Die Nummer dafür, das ist die 0800 60 60 321. Euch eine gute Fahrt.
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1: Ich wünsche euch einen guten Morgen. Das ist Sarah.

0: bei euch läuft Radio Oberhausen, die Päpstin. Kommt ab Oktober bei uns im Metronomtheater auf die Bühne. Die großen Darsteller, die stehen schon fest. Freitag wurde jetzt aber noch die junge Päpstin gesucht. Da war Kindercasting im Metronomtheater. Und da war auch Musical-Darstellerin Verena Mackenberg mit dabei.
1: Eigentlich spiele ich tatsächlich die große Johanna, also die Päpstin selbst. Ich teile mir die Rolle diesen Herbst in Oberhausen mit Sandy Mölling und ich freue mich sehr.
0: Ja, wir uns auch. Aber Freitag ging es ja darum, jemanden für die Rolle der jungen Päpstin zu finden. Und darum hat sich Christoph Jilo, Co-Autor und Casting-Verantwortlicher, gekümmert.
2: Ist auch heute wieder sehr interessant, auch für mich, dass es wirklich mit jedem Kind anders funktioniert. Also es ist ganz anders als mit Profis, die natürlich sehr viel eher geeicht sind. Und bei den Kindern läuft das ganz unterschiedlich.
0: Wer die Rolle ergattert hat, das können wir uns dann ja ab Oktober im Metronomtheater angucken, weil dann läuft die Päpstin bei uns in Oberhausen. 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

zur Fußball-WM. Shakira und Burna Boy mit Die Die. Glücklich sein? Geht auch ohne Kohle rauszuhauen. 17 nach 9 ist, ihr hört Radio Oberhausen hier. Einfach kurz Musik.

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0: Michael Schulte mit Keep Me Up hier bei Radio Oberhausen. 9:30 ist deswegen jetzt das Wichtigste aus Oberhausen und das hat Thomas Bertram aus der Nachrichtenredaktion jetzt live für uns. Guten Morgen.
1: Guten Morgen.
0: Die Sammelaktion von Oberhausen hilft am Samstag vom Rathaus. Sie war ein großer Erfolg. Gesammelt wurde für Kinder in der Ukraine.
1: Ja, und gespendet wurden da unter anderem Kinderkleidung, Spielzeug und Fahrräder. Und hier ist in der 5-stündigen Aktion so viel davon zusammengekommen wie bei keiner Sammelaktion von Oberhausen hilft zuvor. Viele Kinder haben ihr Spielzeug oder Fahrrad persönlich vorbeigebracht, sagt ein Sprecher. Und damit kann Hilfstransport Nummer 24 in die Ukraine bald starten. Ziel der Spenden ist Oberhausens Partnerstadt Saporischschja.
0: Wie schön, wenn die Kinder selber ihr Fahrrad vorbeibringen. Die Sammelaktion von Oberhausen hilft am Samstag, die war ein riesengroßer Erfolg. Und das Tiergehege im Kaisergarten, das soll neue Attraktionen kriegen.
1: Das geht aus Plänen der zuständigen Servicebetriebe der Stadt hervor. Unter anderem soll der Picknickbereich am Bauernhof im Gehege erneuert werden. Geplant ist dort ein Raum, den ihr dann auch bald für Kindergeburtstage buchen könnt. Es wird erstmals Toiletten im Tiergehege geben und ein neuer Erlebnispfad ist geplant, der unsere Sinne hören, riechen und fühlen ansprechen soll.
0: Geändert wird auch die Laufrichtung des Tiergehege. Ein- und Ausgang, die sollen getauscht werden.
1: Ja, bisher kommen wir ja als Besucher zuerst bei den Haus- und Nutztieren vorbei, da ist Füttern und Streicheln angesagt. Und weil das immer ein Highlight ist, drängen sich dort oft schon direkt zu Beginn viele Besucher. Zudem bekommen die Wildtiere am Ende der Tour durch das Gehege bisher oft weniger Beachtung. Und das soll sich alles durch die geänderte Laufrichtung ändern.
0: Danke, Thomas, für die Infos. Alle Nachrichten, die kriegt ihr auch nochmal auf unserer Homepage oder ihr guckt in die Radio Oberhausen App. Kurz nach 9:30 ist auch heute wieder heiß in Oberhausen, 30 Grad, die schaffen wir. Aktuell 24 im Olga-Park, heute Vormittag scheint die Sonne. Später kommen dann immer mehr Wolken, morgen auch ein Wolkentag, aber warm bleibt es. 30 Grad auch morgen wieder in Oberhausen. Auf den Autobahnen ist ein bisschen was los. Hier braucht ihr gerade mindestens 10 Minuten länger. Ich habe die A2 für euch, Oberhausen Richtung Dortmund, zwischen dem Kreuz Oberhausen und Königshardt. Da braucht ihr 10 Minuten mehr. Voll ist es auf der A2 Dortmund Richtung Oberhausen. Zwischen dem Dreieck Bottrop und dem Kreuz Oberhausen, da braucht er gerade 40 Minuten länger. Und dann noch ein bisschen Stau von der A3 Oberhausen Richtung Arnheim zwischen Holten und dem Kreuz Oberhausen. Da braucht er 10 Minuten mehr. Geblitzt wird auch auf der Siegestraße in beiden Richtungen. Da danke fürs Bescheid sagen. Und wenn noch was ist, anrufen oder WhatsApp schicken an die Radio Oberhausen Hotline. Nummer dafür 0800 60 60 321. Euch eine gute Fahrt.
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0: Ich wünsche euch einen guten Morgen mit Green Day und ihrem Boulevard of Broken Dreams.

Michael Jackson. The Way You Make Me Feel. 9:41 ist es. Ihr hört Radio Oberhausen. Hat wer was gegen den Plan von Pedro Capó jetzt? Ich glaube nicht. Wir machen einfach völlig entspannt heute und so ein bisschen Wind im Gesicht und genießen einfach. Gut, ich finde das ein super Plan. Wir müssen nur gucken, wo wir diesen Wind herkriegen. Das ist Kalmar.

0: Lanzai, Pedro Capó, Georgie Noriega, Rec 808, Shadow Towers,
1: Pedro Capó und Farruko mit Kalma. Viertel vor zehn ist bei euch, läuft Radio Oberhausen. Oh.

Alex Warren und sein Fever Dream hier bei Radio Oberhausen. 10 vor 10 ist. Gleich nach 10 gibt's die Kollegin Steffi Hein für euch. Ich bin Sarah Borkowski. Wir morgen früh ab 6 wieder hier bei

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1: Mit Ralf Bosse. Es sind zwar noch 27 Tage bis zum Endspiel der Fußball-WM, aber der Rasen im Finalstadion in East Rutherford sorgt bereits jetzt für Diskussionen. Mehrere Spieler sprechen von einem sehr harten Untergrund, der sich fast wie Kunstrasen anfühlen soll. Die FIFA weist die Kritik zurück und betont, alle Spielfelder in den 16 WM-Stadien seien in einem hervorragenden Zustand. Deutschland spielt am Donnerstag in derselben Arena gegen Ecuador.
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2: Mit Marc Weiß. Schönen guten Morgen. Die meisten Städte und Gemeinden in Deutschland stecken tief in den roten Zahlen, denn die Haushaltslöcher sind so groß wie noch nie. Heute findet unter dem Motto Kommunen am Limit ein bundesweiter Aktionstag statt, um auf die schwierige Lage aufmerksam zu machen. Thorsten Adolfs aus dem News-Team, was genau ist bei den Städten und Gemeinden hier bei uns los?
3: Also die finanzielle Lage der Kommunen ist flächendeckend dramatisch, so drückt es der Deutsche Städtetag aus. Und die Bertelsmann Stiftung hat dazu Zahlen. Sie hat ausgerechnet, dass sich bei Städten, Kreisen und Gemeinden im vergangenen Jahr ein Rekorddefizit von knapp 32 Milliarden Euro angehäuft hat. Die Gesamtverschuldung liegt mittlerweile bei fast 200 Milliarden Euro. Und besonders bitter, selbst in wirtschaftlich starken Regionen wie Bayern oder Baden-Württemberg sind die letzten Reserven mittlerweile komplett aufgebraucht. Die Folge ist, dass wichtige Investitionen in Straßen oder Schulen zurückgefahren werden müssen, weil das Geld schlicht nicht mehr reicht und auf der anderen Seite die Kosten für Personal und Soziales immer weiter steigen.
2: Was bedeutet das für uns im Alltag und vor allem, wie geht's weiter?
3: Das bedeutet, wenn das Geld knapp ist, dann sparen die Kommunen oft zuerst bei den sogenannten freiwilligen Leistungen, das heißt konkret Bibliotheken, Musikschulen, Volkshochschulen oder Angebote für Ehrenamtliche, die könnten bald noch stärker eingeschränkt werden oder sogar ganz wegfallen. Und damit die Infrastruktur nicht weiter verfällt, verlangen Städtetag, Landkreistag und der Städte- und Gemeindebund ein echtes Umdenken von Bund und Ländern. Mit Aktionen soll heute im ganzen Land auf die Probleme aufmerksam gemacht werden. Gefordert werden Soforthilfen und langfristige Reformen, damit die Kommunen auch in Zukunft handlungsfähig bleiben und die Angebote vor unserer Haustür bestehen bleiben.
2: Reformen, das wäre tatsächlich mal eine Idee. Infos woanders von Thorsten Adolfs aus dem News-Team. Vielen Dank. Jetzt die weiteren Themen in der Zusammenfassung. Mitglieder der Rentenkommission, da sind wir wieder bei Reformen, wehren sich gegen die Kritik von vielen Seiten. Man müsse sich das Gesamtkonzept anschauen, sagte die SPD-Politikerin Annika Klose, die in der Kommission sitzt. Der Auftrag sei gewesen, eine lebensstandardsichernde Rente für niedrige und mittlere Einkommen sicherzustellen, die auf Dauer bezahlbar bleibt. Und das sei gelungen, sagte Klose im ZDF. Das Thema Ebola hat leider nochmal an Dramatik gewonnen. Gut einen Monat nach Beginn des Ausbruchs in der Demokratischen Republik Kongo ist die Zahl der bestätigten Ebola-Fälle dort auf über 1000 gestiegen. Nach Angaben der Behörden gibt es bisher 254 Ebola-Tote. Für viele geht es bald in den Urlaub, da wird die Reiseapotheke nochmal aufgefüllt. Was kaum jemand weiß, bei Online-Bestellungen gehen die Preise für Schmerzmittel, Sonnenschutz, Pflaster oder auch Mückenschutz teilweise deutlich auseinander. Eine aktuelle Auswertung des Portals günstiger.de zeigt, zwischen den günstigsten und teuersten Online-Apotheken liegen im Schnitt 33% Preisunterschied. Als Muss- oder absolute Basisausstattung für die Reiseapotheke gelten Schmerzmittel, Sonnenschutz, Fieberthermometer, Wunddesinfektion, Pflaster und Mückenschutz. Wichtig dabei, vor der Reise das Verfallsdatum der noch vorhandenen Mittel prüfen. Und das waren die Nachrichten mit Marc Weiß.
4: Danke dir, Marc, für die Nachrichten. Wir kümmern uns ums Wetter am Vormittag. 2:02 haben wir. Ich bin Steffi Hein. Hallo. Heute ist es heiß und sonnig. Morgen ist es sonnig und heiß. Heute gibt es maximal 31 Grad. Auch morgen maximal 31 Grad. Und im Moment haben wir jetzt schon sehr schöne 23 Grad. Rüber geht's auf die Straßen, hier ist euer aktueller Verkehrsservice. Geblitzt wird im Moment in Gladbeck auf der Helmutstraße, in Gelsenkirchen blitzt es auf der Goldbergstraße, in Mülheim auf der Brüsseler Allee, auf der Kölner Straße und auf dem Broicher Waldweg. Es blitzt in Oberhausen auf der Siegesstraße und in Mörs am Jungbornpark. Könnt ihr natürlich jederzeit nochmal nachlesen in der kostenlosen App. Dann geht's rüber auf die Autobahn. Fahrt bitte vorsichtig auf der A3 Oberhausen-Arnheim zwischen Oberhausen-Holten und dem Kreuz Oberhausen. Da steht nämlich ein kaputtes Auto und zwar

0: Richtung A2 Oberhausen-Königshardt, da auf dem mittleren Fahrstreifen. Dann haben wir noch einen kleinen Stau auf der A52 Düsseldorf-Essen zwischen dem Kreuz Breitscheid und Essen-Kettwig sind 2 Kilometer und ihr braucht eine Viertelstunde länger. Gute Fahrt euch!
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0: Hallihallo an einem wunderbar sonnigen Sommermontagvormittag. Wir gehen da zusammen durch. Ich im Moment noch im klimatisierten Studio. Ich habe es aber ausgemacht, dieses Klimading. Einfach, um mit euch auf einem Niveau zu sein. Das wird lustig. What?

Sarah Grönemeyer und jetzt gibt es für euch Rihanna mit Stay. Vorher aber noch eine Warnmeldung von der A3. Zwischen Haminkeln und Wesel, Fahrt Richtung Wesel, da liegt in Höhe Parkplatz Loher Feld ein Spanngurt auf der Fahrbahn, hat Christian gerade reingemeldet. Also vorsichtig fahren zwischen Haminkeln und Wesel auf der A3, da liegt ein Spanngurt in Höhe Parkplatz Loher Feld.

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0: Und es ist ein unfassbar heißer Tag nach einem unfassbar heißen Wochenende. Der Sommer ist sowas von am Start, ne? Ich zelebriere das schon sehr, also so persönlich mit ohne Ärmel und so. Und um das noch ein wenig mehr zusammen mit euch zu zelebrieren, haben wir uns so ein kleines Quiz für euch überlegt. Und das hat den schönen Namen Hitze-Hit, Luzi Mosel aus dem Vormittagsteam.
2: Ja, und da ist der Name gleich Doppelprogramm. Es geht nämlich um etwas, das bei der Hitze der Hit ist. Also eine Art Gegenstand, den wir suchen, der absolute Kracher im Sommer ist. Und wer den richtig errät, der bekommt von uns mit etwas Glück anschließend dann einen Hitze-Hit hier im Radio gespielt.
0: Ich muss dazu sagen, das haben nicht wir uns ausgedacht, das hat sich die Redaktion ausgedacht. Und die haben auch ein bisschen Hitze, ne?
2: Also, ja, wahrscheinlich schon. Ja, schon, ne? Also den materiellen Hitze-Hit, also das Ding, was wir suchen, haben wir einigen von euch mal draußen auf der Straße vor die Nase gehalten. Und ihr habt uns dann in wenigen Worten beschrieben, was ihr seht. Und genau, mit Hilfe dieser Beschreibung erratet ihr jetzt hoffentlich, um was sich da handelt. Ne?
0: Also das wäre jetzt dann der Hitze-Hit, der richtige. Und da fange ich mal mit dem ersten Hinweis an.
3: Lecker, süß.
0: So, also der Hitze-Hit, den wir suchen, ist...
3: Lecker, süß.
0: So, und wenn ihr jetzt erratet, was das sein könnte, ne, dann schreibt doch mal per WhatsApp einfach rein.
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0: Ihr müsst das jetzt auch noch gar nicht wissen. Es wird noch mehrere Tipps geben. Ne? Am Ende erschließt sich dieser Hitze-Hit. Und wenn ihr wisst, was das ist, dann spiele ich euch einen Hitze-Hit hier im Radio. Hat das irgendjemand verstanden?
2: Also ich hab's verstanden.
0: Ja.
2: Ich hoffe, die anderen auch, ne?
0: Du weißt, was das ist?
3: Lecker, süß.
2: Also ich habe eine Idee, aber das verrate ich natürlich jetzt nicht.
0: Hey, gut, ja, dann ratet mal schön. Wie gesagt, es wird im Laufe der Sendung noch weitere Tipps geben zu unserem Hitze-Hit. Und am Ende bekommt der Gewinner einen Hitze-Hit hier im Radio von mir.

0: Gel und Topic, unter anderem hier für euch mit I Adore You. Fröhliches Schwitzen am Montag.
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Hallo und einen wunderschönen guten Vormittag wünsche ich euch am Montag. 11:03 haben wir und das Wetter ist heiß und sonnig den ganzen Tag und auch morgen heiß und sonnig. Es bleibt einfach jetzt erstmal so. Aktuell haben wir 23 Grad, das geht aber ordentlich noch rauf bis auf 31 Grad heute. 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Und es geht rüber auf die Straßen, hier ist euer aktueller Verkehrsservice. Geblitzt wird im Moment in Bottrop auf dem Westring und in Bottrop auf dem Südring. Es blitzt außerdem in Gelsenkirchen auf der Fischerstraße, in Mülheim auf der Brüsseler Allee, auf dem Bräucher Waldweg und auf der Kölner Straße. Geblitzt wird in Oberhausen auf der Siegesstraße und in Mörs am Jungbornpark. Könnt ihr jederzeit nachlesen in der App, ist doch klar. Dann geht's rüber auf die Autobahn. Fahrt bitte vorsichtig auf der A3 Oberhausen-Arnheim zwischen Oberhausen-Holten und dem Kreuz Oberhausen.

0: Da steht ein defektes Fahrzeug und zwar Richtung A2 Oberhausen-Königshardt auf dem mittleren Fahrstreifen. Und es liegt ein Spanngurt ebenfalls auf der A3, wenn ihr von Hamminkel in Richtung Wesel unterwegs seid. Dann gibt es noch einen Stau auf der A52 Düsseldorf-Essen zwischen dem Kreuz Breitscheid und Essen-Kettwig, nämlich 2 Kilometer plus eine Viertelstunde. Gute Fahrt euch!
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0: Gutes Wetter verlangt nach guter Musik, die spiele ich euch. Daft Punk und One More Time.

0: Ray tindert bei uns ein bisschen rum. Where is my husband, fragt sie.
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0: 10.41 Uhr haben wir am Montag und Leute, Bahnfahren ist eine harte Nummer, ne? Immer. Und das Einzige, was so eine Bahnfahrt oft erträglich macht, ist so eine schöne Portion goldbraun frittierte Pommes im Bordbistro. Ja, das sagt nicht nur ich, das sagen auch 600.000 andere Menschen in Deutschland. So oft werden nämlich jedes Jahr im Bordbistro der Deutschen Bahn Pommes verkauft. Pur oder zur Currywurst, völlig egal. Und was macht die Bahn jetzt? Ja, sie nimmt uns die letzten Glücksgefühle an Bord und streicht die Pommes vom Speiseplan. Warum? Ja, weil nach und nach jetzt alle Tiefkühler an Bord wegkommen. Die hätten nämlich viel zu oft Ausfälle und so, ne? Deswegen gibt's jetzt bald eben keine Gefrierschränke mehr an Bord und demnach auch nichts mehr, was darin gelagert wird. Pommes halt. Und Eis ist dann auch runter von der Speisekarte. Als Trost gibt es in Zukunft Kartoffelecken, sagt die Bahn, und auch viel mehr Getränke. Freunde, ich hoffe sehr, dass da dann auch irgendwas zum Schöntrinken dabei ist. Geht gar nicht.
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0: von Tiffany Harris hier bei uns mit Vertigo. Und jetzt spiele ich euch etwas, was euch abkühlt, also rein musikalisch, also rein vom Namen her. Die Red Hot Chili Peppers mit Snow. Hey, yo.
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0: 10.49 Uhr haben wir, 24 Grad.

0: in eurem Lieblingsradio. Gleich 5:11 haben wir es. Hi!
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2: Mit Marc Weiß. Schönen guten Tag. Großbritannien braucht schon bald wieder einen neuen Regierungschef. Premierminister Keir Starmer tritt zurück. Das hat er gerade eben bekannt gegeben. Als Parteichef mit sofortiger Wirkung. Premierminister will er bleiben, bis die Partei einen Nachfolger gefunden hat. Und das alles sollte noch vor der Sommerpause gelingen. Die Rede ist von Mitte Juli. Starmer war in den vergangenen Monaten immer mehr unter Druck geraten. Er hatte vor allem in der eigenen Partei den Rückhalt verloren. Im Nahverkehr und an den Bahnhöfen in Nordrhein-Westfalen wird das Klima rauer. Vergangenes Jahr gab es mehr Zwischenfälle als in den Jahren davor. So steht es im neuen Sicherheitsbericht des Landesverkehrsministeriums und des Verkehrsverbundes Rhein-Ruhr. Frage an Thorsten Adolfs aus dem News-Team. Womit musste sich das Personal auseinandersetzen?
3: Also in den meisten Fällen ging es um Sachbeschädigungen oder Verschmutzungen. Auch bei Körperverletzungen mit Waffen gab es mehr Fälle als früher. Wenn es Streit gab, dann waren oft die Ticketkontrollen der Auslöser. Trotz der rund 20.000 gezählten Vorfälle bleibe der Nahverkehr aber sicher, steht in dem Bericht. Das Personal sorge für einen reibungslosen Ablauf und müsse deshalb unbedingt geschützt werden.
2: Das klingt nachvollziehbar, aber wie wollen die Nahverkehrsunternehmen das schaffen?
3: Ja, um Konflikte zu entschärfen, wird auf mehrere Lösungen gesetzt. Das Zugpersonal soll in Zukunft öfter in Doppelbesetzung unterwegs sein. Und wer möchte, soll mit einer Bodycam ausgestattet werden. Außerdem werden Mitarbeiter gezielt in Deeskalation geschult, um brenzlige Situationen besser zu meistern. Und die Technik wird in Zukunft eine noch größere Rolle bei der Sicherheit spielen. Mehr als 90% der Züge haben schon Videokameras. Sie sollen jetzt mit und mit modernisiert werden. Geplant sind unter anderem auch KI-Systeme, die Gewaltsituationen früh erkennen, damit die Bundespolizei im Ernstfall sofort eingreifen kann.
2: Infos von Thorsten Adolfs aus dem News-Team. Vielen Dank. Jetzt weitere Themen in der Zusammenfassung. Die Gewerkschaft Erziehung und Wissenschaft fordert deutlich mehr Einsatz gegen Mobbing und Gewalt an Schulen. Nach einer Auswertung des Deutschen Schulportals gab es 2024 fast 29.000 Gewalttaten an den Schulen. Ein Anstieg um fast 40% in 2 Jahren. Die Finanzkrise der Kommunen in NRW hat aus Sicht eines Bündnisses eine bedrohliche Dimension erreicht. Städtetag, Landkreistag und der Städte- und Gemeindebund NRW warnen am heutigen Aktionstag Kommunen am Limit vor der schwierigen Situation von Städten und Kommunen. Aktuell gibt es bundesweit ein Rekorddefizit in den kommunalen Kassen. Viel Krisen, viel Unzufriedenheit. Jetzt mal eine Meldung über zufriedene Menschen. Die Spargelbauern im Land sind glücklich. Die Ernte sei durchschnittlich bis leicht überdurchschnittlich gewesen, sagt der Spargelexperte der Landwirtschaftskammer. Und der Mann heißt auch noch Ralf Große Dankbar. Wegen des sonnigen Wetters haben viele Bauern in diesem Jahr schon Mitte März und damit früher als üblich den ersten Spargel gestochen. Man sei zufrieden und weil es in den vergangenen Wochen zumindest keine Hitzephasen gegeben habe, habe der Spargel auch eine gute Qualität gehabt. Die Preise seien insgesamt stabil geblieben, sagte Große Dankbar. Wer jetzt noch frischen deutschen Spargel essen möchte, muss sich allerdings sputen, denn übermorgen endet offiziell die Spargelsaison. Und das waren die Nachrichten mit Marc Weiß.
4: Das Gute bei Spargel ist, man kann ihn einfrieren und zwar richtig toll. Vor allen Dingen den Weißen kann man prima einfrieren. Also wer noch einen kleinen Vorrat braucht für den Rest des Jahres, haut rein und haut dort in die Gefriertruhe. So, apropos Gefriertruhe, 3:50 haben wir. Wir gucken hier im Vormittag mal ein bisschen aufs Wetter. Das ist da draußen alles andere als Gefriertruhe. Wir haben aktuell 24 Grad, aber da geht noch was. 31 Grad gibt es heute maximal, morgen dann genauso weiter. Und das Ganze bei blauem Himmel und nur Sonne, keine Gewitter in Sicht. Es geht rüber auf die Straßen. Hier ist euer aktueller Verkehrsservice. Geblitzt wird im Moment in Moers am Jungbornpark, in Oberhausen auf der Siegesstraße. Es blitzt in Mülheim auf der Kölner Straße, auf dem Bräucher Waldweg und auf der Brüsseler Allee. In

0: Gelsenkirchen blitzt es auf der Fischerstraße und in Bottrop auf dem Westring und auf dem Südring. Könnt ihr alles nochmal nachlesen in der kostenlosen App, wenn ihr da Lust zu habt. Einen Stau haben wir gerade auf der A52 Düsseldorf-Essen zwischen dem Kreuz Breitscheid und Essen-Kettwig. 1 Kilometer Stau plus eine Viertelstunde, sonst freie Fahrt. Genießt es!
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0: Bei so einem Wetter hätte ich immer gern Cabrio. Aber dann denke ich, wir haben auch viel November und deswegen habe ich auch keins. Aber wer eins hat heute, neid.

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0: Ey, war Max und Thorn am Montagvormittag bei uns.
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0: So, und ich habe heute einen schönen Deal für euch. Ihr erratet unseren Hitze-Hit und ich spiele euch dafür euren Hitze-Hit. Das klingt jetzt erstmal verwirrend, ist aber eigentlich ganz einfach. Ich suche nämlich heute einen Gegenstand, der bei der Hitze der Hit ist. Und liegt ihr richtig, dann spiele ich euch euren Lieblings-Hitze-Hit hier im Radio. Nur für euch. Was wäre ein Hitze-Hit sowas hier, ne?

0: schöne Sachen dabei. Aber ihr dürft natürlich völlig frei wählen, welchen Hitze-Hit ich euch spielen soll. Das dürft ihr aussuchen. So, und den ersten Hinweis auf unseren Hitze-Hit, ja, den ihr heute erraten sollt, den hatten wir schon. Pass auf, Tipp Nummer 1 war süß und lecker. Hier kommt Tipp Nummer 2.
1: Eisdiele, klebrig, lecker.
0: Mhm. Nochmal zum Verständnis.
1: Eisdiele, klebrig, lecker.
0: Eisdiele, klebrig, lecker. Was könnte das für ein Hitze-Hit sein, den wir heute suchen? Wenn ihr es wisst oder glaubt zu wissen, dann schickt doch mal einfach eine WhatsApp.
2: 0800 60 60 321.
0: Oder schreibt ihr die Lösung rein und am besten auch direkt, welchen Hitze-Hit ihr im Radio euch wünschen würdet. Und dann gucken wir mal, welchen Gegenstand wir heute suchen. Ich glaube, Eis ist naheliegend, aber ich glaube, das ist nicht ganz richtig.

0: Miko Santos und Ray of Light. Your bittersweet melody coming down like a ray of light. Ihr hört euer Lieblingsradio bei eurem Lieblingswetter, aktuell 25 Grad und Sonne satt.
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0: Hallo zusammen, kurz nach 11:30 ist es. Ihr hört euer Lieblingsradio bei hervorragenden Temperaturen. Aktuell haben wir sommerliche 25 Grad, aber Freunde, das hört da natürlich nicht auf. Es geht weiter. 31 Grad sind heute maximal drin. Dazu scheint den ganzen Tag die Sonne, kein Gewitter in Sicht. Und das Gleiche erwartet uns morgen nochmal genauso. 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Und zack, es geht rüber auf die Straßen. Wir schauen mal, was das aktuelle Verkehrszentrum so sagt. Ja, ist ein bisschen was los. Es wird geblitzt in Moers am Jungbornpark. In Oberhausen auf der Siegesstraße blitzt es. In Mülheim auf der Kölner Straße und auf dem Broicher Waldweg und auf der Brüsseler Allee. Außerdem blitzt es in Bottrop auf dem Südring und in Gelsenkirchen auf der Fischerstraße. Könnt ihr natürlich auch jederzeit nachlesen in unserer kostenlosen App. Dann ein einziger Stau nur auf der A52 Düsseldorf-Essen zwischen dem Kreuz Breitscheid und Essen Kettwig, 1 Kilometer. Ihr braucht etwa 10 Minuten länger. Gute Fahrt euch.
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0: So, und um ein bisschen runterzukühlen, habe ich euch die Imagine Dragons mitgebracht mit die

0: Nimm Erfrischungsspray aus dem Kühlschrank. Nein, häng einen nassen Lappen über den Ventilator. Nein, leg am besten die Füße ins Gemüsefach. Kühlschrank, ne? Nein, nein, nein. Trink vielleicht doch lieber lauwarmen Pfefferminztee. Das sind so die Tipps, ne, mit denen wir ab 30 Grad zugeballert werden. Von allen, von Social Media, von der Apothekenumschau, von der Mama. Und jetzt kommt auch noch er hier.
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3: Ja, nee, ist klar. Bah, ist das warm geworden, oder? Ganz ehrlich, schwitzt ihr auch so? Wie heiß will das denn werden? 34, 35, 36 Grad. Wer bietet mehr? Ja, ist das denn noch Wetter oder ist das schon eine Hitzeauktion? Jetzt wissen wir auch mal, wie sich so ein halbes Hähnchen fühlt im Frau-Holle-Grill. Und dem halben Hähnchen geht es doch besser als uns, weil die andere Hälfte liegt ja noch im Kühlschrank. Da versuche ich gleich auch mal reinzukommen. Ja, was denn? Wenigstens mal die Füße ins Gemüsefach stecken. Ich rufe nachher mal bei Sixt an und frage, ob die mir einen Bofrost-Lieferwagen leihen können. Ja, was denn? Man muss pfiffig sein bei dem Wetter, bevor einem das Hirn wegschmilzt. Warum denn nicht mal das Public Viewing in die Eishalle verlegen? Ja, da kommt außer mir auch mal wieder keiner drauf. Ja, bitte, gern geschehen. Ihr merkt, Hochsommer will organisiert sein. Erste Regel, immer kühle Plätze suchen. Zur Not einfach mal auf die Sonnenbank. Schön eine halbe Stunde abkühlen. Das wirkt Wunder, ja, und man wird auch noch braun. Zweitens, viel trinken, mindestens 3 Liter am Tag. Ja, und zwischendurch auch ruhig mal ein Wasser. Und drittens, gelassen bleiben. Streng nach dem Motto, Sommer ist, wenn die Klobrille mit dir aufsteht.
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1: Harry Styles, American Girls.
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0: Styles ist ja gerade auf großer Tournee. Gehört hier mit American Girls. Und Harry Styles ist nicht nur sportlich auf den Bühnen dieser Welt unterwegs. Nein, er ist sogar sportlich schon auf dem Weg dahin. Er wurde jetzt auf dem Weg zum Wembley-Stadion gesehen, wo er halt auch aufgetreten ist. Und er ist gejoggt. Ja, also ich weiß nicht, wieso man das macht, aber ich bin lieber am Kickertisch.
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0: die Skandinavier und wir haben ja am Samstag schön die Sommersonnenwende gefeiert, ne? Und geschwitzt in Australien haben sie die Wintersonnenwende gefeiert. Bei minus einem Grad sind 3000 Menschen nackig in einen Fluss gesprungen. Das klingt jetzt erstmal doof, angesichts der heutigen Temperaturen, aber fast wie eine einigermaßen gute Erfrischungsidee, ne? 11.53 Uhr, 25 Grad.
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1: Mit Marc Weiß. Schönen guten Tag. Der britische Premierminister Starmer hat seinen Rücktritt angekündigt. Er zieht damit die Reißleine. Nach monatelangem massiven politischen Druck von den Wählern, aber auch aus den eigenen Reihen. Infos von Thorsten Adolfs aus dem News-Team.
2: Für die Entscheidung zurückzutreten gibt es im Wesentlichen drei Gründe. Bei den britischen Kommunalwahlen im Mai erlitt Starmers Labour-Partei ein Debakel und fuhr das schlechteste Ergebnis einer Regierungspartei seit 30 Jahren ein.

0: Teile der Basis hatten sich daraufhin enttäuscht von der Partei abgewendet. Grund Nummer zwei sind Starmers historisch schlechte Beliebtheitswerte. Die Bevölkerung hatte das Gefühl, dass er von den großen Versprechungen und angekündigten Veränderungen nach der Regierungsübernahme nicht viel umgesetzt hat. Und Grund Nummer drei ist der Machtkampf innerhalb der Labour-Partei. Nach den Verlusten bei den Wahlen bröckelte der Rückhalt für Starmer dramatisch. Große Teile der Partei unterstützen mittlerweile Starmers Rivalen Andy Burnham, der als früherer Bürgermeister von Manchester sehr beliebt ist. Burnham baute über seinen Sitz im britischen Parlament so viel Druck auf, dass Starmer eine offene Kampfabstimmung um den Parteivorsitz krachend verloren hätte. Bis die Nachfolge geklärt ist, will Starmer noch im Amt bleiben. Die Labour-Partei will jetzt erst einmal einen Zeitplan für die Wahl des neuen Vorsitzenden aufstellen.
1: Thorsten Adolfs mit Infos aus dem News-Team. Vielen Dank. Jetzt die weiteren Themen in der Zusammenfassung. Nahverkehrszüge und Bahnhöfe bleiben ein raues Pflaster. Im vergangenen Jahr gab es landesweit rund 20.000 sicherheitsrelevante Vorfälle. Verkehrsministerium und der Verkehrsverbund Rhein-Ruhr wollen sich dagegen stellen. Das Zugpersonal soll öfter in Doppelbesetzung unterwegs sein. Die Mitarbeiter werden in Deeskalation geschult und die Kameras sollen verbessert werden. Wer für seine Reiseapotheke online Mittel bestellt, der sollte unbedingt die Preise vergleichen. Eine aktuelle Auswertung des Portals günstiger.de zeigt, zwischen den günstigsten und teuersten Online-Apotheken liegen im Schnitt 33% Preisunterschied. Die Tester hatten sich vor allem die Preise von Reiseapotheken-Klassikern wie Schmerzmittel, Sonnenschutzpflaster oder Mückenschutz angeguckt. Das Thema Ebola hat leider nochmal an Dramatik gewonnen. Gut einen Monat nach Beginn des Ausbruchs im Kongo ist die Zahl der bestätigten Ebola-Fälle dort auf über 1000 gestiegen. Nach Angaben der Behörden gibt es bisher 254 Ebola-Todesfälle. Wegen des Ferienbeginns in Hessen, Rheinland-Pfalz und dem Saarland rechnet der ADAC am kommenden Wochenende mit einer ersten großen Sommerreisewelle. Auf vielen Autobahnen sei mit deutlich mehr Verkehr und längeren Staus zu rechnen, heißt es vom Club. Zusätzlich beginnen auch in mehreren europäischen Nachbarländern die Sommerferien, unter anderem in Teilen der Schweiz, in Polen und in Dänemark. Und es gibt bundesweit aktuell über 1000 aktive Autobahnbaustellen. Zu den besonders belasteten Strecken gehören die klassischen Reiserouten Richtung Süden und die Strecken zur Nord- und Ostsee. Los geht's laut ADAC schon ab Freitagmittag. Am Samstag kommen noch zusätzlicher Verkehr in die Naherholungsgebiete dazu. Am Sonntagnachmittag dann auch noch der übliche Wochenend-Rückreiseverkehr. Vielleicht nimmt man auch irgendwas für die Nerven mit. Und das waren die Nachrichten mit Marc Weiß.
2: Danke dir, Marc, für die Nachrichten. 12:02 haben wir schauen gemeinsam aufs Wetter bei uns. Ich bin Steffi Hein und ich freue mich über diese Temperaturen. Ich weiß, viele leiden auch, aber ich finde es toll. 26 Grad aktuell, blauer Himmel, Sonnenschein, das bleibt den ganzen Tag auch so. Es wird noch ein Ticken wärmer, 31 Grad ist heute das Maximum und morgen am Dienstag geht es genauso erstmal weiter. Es geht rüber auf die Straßen, hier ist euer aktueller Verkehrsservice. Geblitzt wird im Moment in Mörs am Jungbornpark. Danke fürs Melden an Bekim. Außerdem vielen Dank an Marion, die hat einen Blitzer verpetzt in Mülheim. Der steht auf dem Borcher Waldweg und es blitzt in Oberhausen auf der Siegesstraße. Die längsten Staus sind gerade hier auf den Autobahnen. A40 Venlo-Duisburg zwischen Kempen und Neukirchen-Flüen. 3 Kilometer Stau, Viertelstunde plus. Und die A52 Düsseldorf-Essen zwischen dem Kreuz Breitscheid und Essen-Kettwig. 1 Kilometer Stau, 10 Minuten. Plus gute Fahrt.
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2: So, und großes Mitgefühl geht raus an alle, denen es so geht wie meiner Kollegin Nadine. Die kam gerade rein und sagt, ich bin fast gestorben. Die Klimaanlage in meinem Auto ist kaputt. Eieieiei. Also wenn es euch ähnlich geht, seid meines Mitleids versichert. Vielleicht mal Arm so raushalten und flattern lassen. Geht ja gut mit Winkerarm, ne? Sehe ich gerade.

0: Mit guter Musik hier bei uns.
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0: So, und ich habe einen richtig schönen Deal für euch heute. Ihr erratet unseren Hitze-Hit und ich spiele euch dafür einen Hitze-Hit. Ich weiß, es klingt erstmal verwirrend, ist aber eigentlich ganz einfach. Ich suche heute nämlich einen Gegenstand oder eine Sache, die bei dieser Hitze der absolute Hit ist. Und liegt ihr richtig beim Raten, dann spiele ich euch euren Lieblingshitze-Hit hier im Radio. Also irgendeinen Sommerhit, wo ihr sagt, den möchte ich unbedingt hören. Ist auch völlig egal was, wenn ihr sagt, oh, ich hätte gerne mal so ein bisschen 70er-Vibe. Ne? So den Sommerhit aus dem Jahr 1975 vielleicht. Es ist kein Problem. Ich spiele euch das. Ihr müsst halt nur raten. Den ersten Hinweis auf unseren Hitze-Hit und den zweiten hatten wir auch schon. Süß war dabei, lecker war dabei, klebrig war dabei. Und hier kommt nun der letzte Tipp für unseren Hitze-Hit-Gegenstand.
2: Erdbeeren, Vanilleeis, lecker.
0: Was könnte das sein? Also dreimal lecker kam schon vor. Und das noch?
2: Erdbeeren, Vanilleeis.

0: Ist lecker.
1: Erdbeeren-Vanille-Eis. Lecker. Welcher Hitze-Hit könnte das sein? Also welcher Gegenstand, der bei dieser Hitze wirklich der absolute Hit ist? Schreibt bitte eine WhatsApp rein, wenn ihr es wissen solltet. Und am besten auch direkt den Song, den ihr euch dazu wünscht.
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1: Mal gucken, wer es rockt. In der nächsten Stunde lösen wir auf.
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0: Eine Hommage an Olivia Rodrigos Lieblingsband, das ist The Cure, Drop Dead, ganz toller Song. Bei uns gehört um 12.22 Uhr. Ich bin Steffi Hein. Hi!
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0: Hallo um kurz nach 12:30 am heißen Montag. Wir gucken mal schnell auf die Temperaturen. Aha, sehe ich 26 Grad. Die Sonne scheint, Wolken sind kaum unterwegs, oder wenn da nur so schön Wetterwölkchen. 31 Grad gibt es heute maximal. Und weil es heute so schön ist, macht der Dienstag das Gleiche einfach nochmal. 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Und es geht rüber auf die Straßen. Das machen wir mit unserem aktuellen Verkehrsservice. 12:30. In Mülheim wird geblitzt auf dem Bräucher Waldweg und auf der Kölner Straße. Es blitzt außerdem in Oberhausen auf der Siegesstraße und in Mörs am Jungbornpark. Aber ich denke, die sind nicht wirklich aktiv, die Blitzer. Wer rast denn bei dem Wetter schon? Na, meine ich doch. Dann gibt es zwei Staus auf unseren Autobahnen. Einmal die A3 Oberhausen-Arnheim zwischen Oberhausen-Holten und dem Kreuz Oberhausen sind es 3 Kilometer Stau und 10 Minuten plus. Und die A52 Düsseldorf-Essen zwischen dem Kreuz Breitscheid und Essen-Kettwig 1 Kilometer Stau. Ihr braucht auch hier etwa 10 Minuten länger. Gute Fahrt euch.
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0: Und das hier ist Eminem für euch.

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1: 20:01 ist es und das ist jetzt so langsam die Zeit, in der ja die Ersten in den Urlaub fahren oder zumindest planen. Gerne macht man ja Urlaub am Meer, ne? Und genau da gibt es ja dann jedes Jahr aufs Neue ein großes Problem. Also jedenfalls, wenn man da am Strand ist, wo weit und breit keine Strandbar mit einem Klo zu sehen ist. Jedes Jahr die gleiche Frage, wohin mit dem Pipi? Kinder erledigen das ja sehr gerne im Meer. Das sieht ja immer sehr niedlich aus, wenn man die gekrümmte Haltung und das erleichterte Gesicht sieht. Wir Erwachsenen machen das ja eher nicht. Oder wenn, dann nur sehr verschämt irgendwo draußen, so bei der letzten Boje, wo man schon so halb in die Tankerstraße reingespült wird. Ne? Totaler Unsinn, sagen jetzt renommierte Wissenschaftler. Die sagen auch noch, pinkeln Sie bitte gerne ins Meer und zwar ungeniert und oft. So. Denn erstens ist in unserem Pipi nichts drin, was im Meer nicht eh schon drin ist. Zweitens ist unser Harnstoff sogar ein prima Meerespflanzendünger. Und drittens, unsere 2 Milliliter Pipi, die wir da ablassen, sind nichts im Gegensatz zu anderen Tieren, die im Meer Pipi machen. Wale zum Beispiel. Die lassen am Tag mal eben 1000 Liter Pipi komplett locker ins Meer laufen. Ja? Also, in Zukunft nicht mehr mit gekreuzten Beinen im Sand liegen und hoffen, sondern einfach locker in die Hose laufen lassen. Also dann im Wasser, ne? Das ist von mir hiermit wissenschaftlich untermauert und erlaubt. Wasser.

0: Meli fährt gerade in den Feierabend, sagt Steffi, als hättest du es geahnt, dass ich mit den No Angels in den Feierabend fahren möchte. Ja, ich habe es geahnt. Ich habe es extra für dich gespielt, Meli, und für alle anderen, die zuhören. Daylight in Your Eyes, die No Angels. Jetzt gibt's Shaboozy.
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0: Der Takt ist mir ein bisschen flott, muss ich sagen, bei den Temperaturen. 27 Grad aktuell. Montag ist es, das war Shawn Mendes mit When You're Gone. Hallo zusammen um 12.53 Uhr.
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2: Mit Sarah Heinz. Guten Tag. Im Nahverkehr bei uns in NRW hat es im letzten Jahr deutlich mehr Vorfälle gegeben. Über 20.000 Fälle wurden erfasst. Das sind über 1.300 mehr als im Vorjahr. Konkret geht es dabei um Beleidigungen bis hin zu Sachbeschädigungen und Gewalt. Besonders oft ist dabei das Zugpersonal betroffen, vor allem bei Ticketkontrollen. Trotzdem sagen Bahn- und Verkehrsverbünde, Zugfahren im Land sei weiterhin sicher. Mehr dazu hat Rosinas Jandi aus dem Landtagsstudio.
3: Die vorgelegten Zahlen zeigen, es gibt mehr Konflikte in den Zügen, aber nicht automatisch mehr schwere Gewalttaten. Viele Probleme entstehen laut Bericht bei Ticketkontrollen, also dann, wenn Fahrgäste ohne gültiges Ticket unterwegs sind. Das führe häufig zu Stresssituationen für das Personal, heißt es. Der

0: Vorstandssprecher des Verkehrsverbundes Rhein-Ruhr, Oliver Wittke, sagte, die Linie sei klar.
1: Fahrpersonal, Zugbegleitpersonal, auch diejenigen Kolleginnen und Kollegen, die Kontrollen durchführen, werden zunehmend verbal angegriffen. Das können wir nicht tolerieren.
0: Die Verantwortlichen setzen auf mehr Sicherheitspersonal, auf Schulungen und auf Technik in den Zügen. Dazu gehören auch Videoüberwachung und Bodycams. Ziel sei es, dass sich Fahrgäste und auch die Beschäftigten im Zug besser geschützt fühlen.
2: Danke, José, für die Infos. Mehr Meldungen hört ihr jetzt in der Zusammenfassung. Nach monatelangem wachsenden Druck auch innerhalb der eigenen Partei hat der britische Premierminister Starmer jetzt die Reißleine gezogen. Er hat seinen Rücktritt bekannt gegeben. Bis ein Nachfolger gefunden wird, will er noch im Amt bleiben. Geplant ist, die Ablöse bis Mitte Juli hinzubekommen. An deutschen Schulen gibt es immer mehr Fälle von Gewalt und Mobbing. Die Gewerkschaft Erziehung und Wissenschaft fordert deswegen unter anderem, die Schulsozialarbeit auszubauen, damit Konflikte gar nicht erst eskalieren können und Schulen wieder zu einem Schutzraum für Schülerinnen und Schüler werden. Fast jeden zweiten Mieter in Deutschland belasten die Kosten fürs Wohnen. Laut einer aktuellen Allensbach-Umfrage bleiben viele Menschen deshalb immer länger in ihren Wohnungen. Inzwischen liegt der Durchschnitt bei 18 Jahren. Offenbar würden viele Mieter an ihren alten Wohnungen festhalten, aus Angst vor teureren neuen Mietverträgen, so die Studienmacher. In Sachsen-Anhalt sorgt eine neue Regel in einem Strandbad gerade für Diskussionen. Menschen, die nach Ansicht der Betreiber nicht gut genug Deutsch sprechen, sollen dort nicht eingelassen werden. Grund ist nach Angaben des Strandbads die Sicherheit der Badegäste. Man müsse sicher sein, dass die Besucher die Baderegeln verstehen, vor allem an heißen Tagen wie jetzt, wenn besonders viel los sei. Gerade Kinder müssten verstehen, wie sie sich am Wasser zu verhalten hätten, genau wie die Personen, die sie beaufsichtigen. Mit der Regel sollen auch die Bademeister und das Personal entlastet werden. Für die neue Regel wurde das Strandbad auch schon kritisiert. Die Betreiber würden da aber konsequent bleiben, hieß es. Und das waren die Nachrichten mit Sarah Heinz.
3: Danke dir, liebe Sarah, für die Nachrichten. 3:01 haben wir. Wir gucken gemeinsam aufs Wetter. Ich bin Steffi Hein. Das Wetter ist sehr schön. 31 Grad gibt es heute maximal. Dazu Sonne satt, nur ein paar schöne Wetterwolken sind unterwegs. Also kein Gewitter oder Unwetter in Sicht. 27 Grad messen wir aktuell. Und morgen am Dienstag gibt es einfach nochmal das gleiche Wetter. Rüber geht's auf die Straßen. Hier ist euer aktueller Verkehrsservice und es blitzt in Förde auf der Frankfurter Straße, in Oberhausen auf der Siegesstraße, in Mülheim auf der Kölner Straße und auf dem Brocher Waldweg. Und auf persönlichen Wunsch von Frank erwähne ich das jetzt auch nochmal. In Wesel ist die B58 Kreuzung B70 immer noch gesperrt. Da ist also eine Baustellensperrung und die wird wohl frühestens um 14 Uhr aufgehoben, so lauten gerade unsere Informationen. Dann die längsten Staus auf den Autobahnen. Wir sind auf der A3 Köln-Arnheim. Zwischen dem Kreuz Oberhausen West und dem Kreuz Oberhausen haben wir 4 Kilometer Stau und eine Viertelstunde plus. Und die A52 Düsseldorf-Essen zwischen dem Dreieck Breitscheid und Essen-Kettwig 2 Kilometer Stau. Hier kommen 20 Minuten on top. Gute Fahrt.
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3: Und ich habe alle Farben für euch. Baby, goodbye.

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1: Sanfte Töne von Nico Santos. Optimist.
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1: So, und heute gibt's den Deal. Erratet ihr den Hitzehit, gibt's für euch einen Hitzehit. Ich weiß, es ist völlig verwirrend, aber ich habe einfach einen Gegenstand gesucht, der bei der Hitze der Hit ist. Und dafür gibt's dann eben euren Lieblings-Sommersong. Nur für euch hier im Radio. Und das waren die Tipps, die ich euch in den letzten Stunden gegeben hatte.
3: Lecker, süß.
1: Genau, das war Tipp 2.
3: Eisdiele, klebrig, lecker.
1: So, und das war Tipp 3.
3: Erdbeeren, Vanilleeis, lecker.
1: Ah, viele haben mitgeraten und das ist die Auflösung.
3: Spaghetti-Eis.
1: Genau, ein Spaghetti-Eis. Viele haben ja Eis gesagt, Milchshake haben auch, Eiswaffel habe ich gelesen, also alles so in die gleiche Richtung. Aber Kevin hat Spaghetti-Eis gewusst. Kevin, wie kamst du drauf?
4: Der letzte Hinweis war dann wohl der ausschlaggebende. Erdbeeren und Vanilleeis. Er gibt zusammen entweder ein leckeres Eis mit Erdbeeren oder ja. Ein Spaghetti-Eis.
1: Ja, aber du bist sofort auf Spaghetti-Eis draufgegangen. Bist du ja. Spaghetti-Eis-Fan?
4: Ja.
1: Ja?
4: Schon seit meiner, seitdem ich klein bin. Ich kenne, glaube ich, kein Kind, was kein Spaghetti-Eis mag.
1: Nee, oder?
4: Ja. Auch wenn man sagt, da ist Erdbeeren drauf, ist egal, weil die Soße, die schmeckt halt eben anders. Also selbst Kinder, die kein Erdbeeren mögen, essen trotzdem.
1: Eben, es ist so, ja, da ist ja auch noch die Schokolade. Und wie stehst du zu der Sahne unten drunter, wenn die gefroren ist? Findest du gut? Ich liebe das,
4: super.
1: Ja.
4: Ja, super.
1: Kevin, du bist mein Mann, ich fühle das. Und deswegen, was machst du denn heute, um dich abzukühlen? Spaghetti-Eis oder was anderes?
4: Ich bin

0: meine Gartenarbeit am Erledigen. Ich war letzte Woche im Urlaub, kam wieder mein Rasenroboter und gedacht, nee, ich mach mal nichts. Ich habe keine Lust. Aber jetzt gleich gehe ich dann in meinen Whirlpool.
1: Wunderbar.
0: Und kühle mich ab.
1: Das ist genau
0: also die
1: das.
0: Die Heizung habe ich ausgemacht vom Whirlpool. So. Die braucht man nicht.
1: Es macht Sinn. Kevin, das klingt nach einem sehr guten Tag. Dann komm mal schön wieder im Alltag an. Und ich verwöhne dich jetzt zusätzlich auch noch mit einem Musikwunsch. Dein Hitze-Hit. Was darf ich denn für dich spielen?
0: Ja, ich denke mal, Like Ice passt dann zum Spaghetti-Eis.
1: Ja, das würde ich aber wohl auch sagen. Ne? Deswegen für Kevin und natürlich für alle anderen, die fleißig mitgeraten haben und sich auch diesen Song gewünscht haben. Like Ice in the Sunshine in der Originalversion. Beagle Music von 1995. Natürlich. Dazu ein Eis in der Sonne oder im Schatten. Macht es euch schön.
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0: Alex Warren mit Ordinary hier in eurem Lieblingsradio. Und Dennis hat sich gerade reingemeldet per WhatsApp, ist gerade von der A59 abgefahren und zwar in Dienstlaken. Und er sagt, auf der B8 direkt in Höhe Shell-Tankstelle, da fängt, glaube ich, gerade ein LKW abzufackeln. Hier scheint es Staugefahr zu geben. Wir werden das nochmal nachprüfen bei der Polizei natürlich. Aber danke, Dennis, für diese Meldung und fahrt da vorsichtig. Also ein LKW auf der B8 in Dienstlaken direkt hinter der A59. Abfahrt, er scheint zu brennen.
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0: Tag zusammen an einem heißen Montag. Im Moment haben wir 28 Grad um 2:30. Da geht noch ein bisschen was, 31 Grad. Heute maximal. Dazu gibt es viel Sonne und nur ein paar Schönwetterwolken. Und weil das so schön ist, macht der Dienstag einfach nochmal genauso weiter. 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Und rüber geht's auf die Straßen. Hier ist euer aktueller Verkehrsservice. Geblitzt wird im Moment in Förde auf der Frankfurter Straße und in Mülheim auf der Kölner Straße und dem Broicher Waldweg. Dann noch zwei Infos aus dem Stadtverkehr in Wesel einmal. Die Baustellensperrung B58, B70 ist immer noch nicht aufgehoben. Das wird frühestens um 14 Uhr der Fall sein. Und Dennis hat sich reingemeldet und gesagt, es gibt einen brennenden LKW, der steht auf der B8 in Dienstlaken. Und zwar direkt, wenn ihr von der A59 runterfahrt, passt da also besonders gut auf. Dann die längsten Staus auf den Autobahnen. A3 Köln-Oberhausen zwischen Duisburg-Weder und Oberhausen-Lierich. 3 Kilometer Stau und ihr braucht etwa 10 Minuten länger. Und die A52 Düsseldorf-Essen zwischen dem Dreieck Breitscheid und Essen-Kettwig. 2 Kilometer Stau, 20 Minuten plus. Gute Fahrt euch.
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0: So, und jetzt dachten wir ja nach Samstag, so langsam können wir uns doch mal Hoffnung machen, ne? Auf den WM-Titel. War ein hartes Spielchen gegen die Elfenbeinküste, haben wir dann ganz kurz vor knapp 2:1 gerockt. Und jetzt gibt's ganz plötzlich einen fiesen Dämpfer. Unser Nico Schlotterbeck, seines Zeichens Innenverteidiger, der hat sich ja in der 13. Minute des Spiels am Samstag so verknickst, ne? Hat sich jetzt einen fiesen Bänderriss zugezogen, ist jetzt rausgekommen, die Diagnose eben gerade. Der Nico ist jetzt also erstmal raus, mindestens die nächsten 8 Wochen. Das heißt, Antonio Rüdiger wird nachrücken in die Innenverteidigung und zusammen mit Jonathan Tah dann alles von Manuel Neuer weghalten, was eben geht. An dieser Stelle deshalb erstmal gute Besserung, lieber Nico, und herzlich willkommen in der Startelf, Antonio. Nächstes Spiel übrigens am Donnerstag gegen Ecuador. Ich habe getippt, aber ich sag noch nicht was.

0: Man geht direkt aufrechter, wenn man diesen Song hört, ne? So erhaben. Richtig tolles Teil. John Parr, St. Elmo's Fire aus dem Jahr 1985 hier bei uns.
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0: 13.43 Uhr haben wir am heißen Montag. Und wenn es mal schnell gehen muss, ne? Da geht man nach Meckes. Ist ja klar. Am besten schön durch ein Drive-In. Das hat sich, glaube ich, auch die Mama von der kleinen Emily in Wien gedacht. Es musste einfach schnell gehen. Also bei ihr jetzt nicht mit dem Essen, sondern mit der Geburt. Und zwar so schnell, dass sie es eben nicht mehr bis ins Krankenhaus geschafft hat, sondern beim nächsten McDonald's dann anhalten musste, um da ihr Baby zur Welt zu bringen. Also zwischen McFlurry, Chicken McNugget, Sechser und Big Mac gibt es jetzt also auch ein McBaby, die kleine Emily eben. Hat auch alles gut funktioniert, alle sind gesund und sogar der Papa hat es noch rechtzeitig zur Geburt geschafft. Also wenn es nach mir ginge, hätte das Kind jetzt erstmal eine lebenslange McDonald's-Goldkarte, ne? Oder zumindest freie Fahrt im Drive-In. Für immer.
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0: die Cranberries und Zombie am sehr, sehr warmen Montag. Ich bin Steffi Hein und raus für heute. Ich hoffe, ihr macht's euch schön heute mit einem Spaghetti-Eis zum Beispiel oder mit den Füßen in einer kalten Wanne oder zumindest mit einem Ventilator irgendwo. Lasst uns den Sommer genießen, dann hören wir uns morgen wieder. Ab 10, bis dahin. Ciao.
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1: Mit Sarah Heinz, guten Tag. Der Sommer hat gerade erst angefangen, aber schon bringt uns die erste Hitzewelle richtig ins Schwitzen. Im Laufe der Woche konnte im Westen und im Südwesten sogar die 40-Grad-Marke geknackt werden, meldet der Deutsche Wetterdienst. Viele suchen dann Abkühlung an Seen, Flüssen oder Kanälen, aber die Hitze hat auch eine traurige Kehrseite. Am vergangenen Wochenende gab es mehrere tödliche Badeunfälle, Malte Albrecht.
2: Ja, allein von Freitag bis Sonntag hat die DLRG bundesweit bisher 6 Badetote registriert. 2 Unglücke davon passierten in NRW, im Rhein-Herne-Kanal, in Gelsenkirchen und in einem Baggersee in Kleve. Die Opfer waren überwiegend junge Männer zwischen 16 und 29 Jahren. Die DLRG sagt, gerade Männer unterschätzen beim Baden oft ihre Kräfte und gehen unnötige Risiken ein. Die Lebensretter empfehlen deshalb, nur an bewachten Badestellen schwimmen zu gehen, möglichst nicht allein ins Wasser zu steigen und sich vor dem Baden erst abzukühlen.
1: Durch die Hitze steigt in den nächsten Tagen ja auch die Waldbrandgefahr weiter an.
2: Davor warnt der Deutsche Wetterdienst, vor allem in Süd- und Ostdeutschland. Schon ab Mittwoch gilt in vielen Regionen die zweithöchste Warnstufe. Für Donnerstag und Freitag erwarten die Meteorologen dann in weiten Teilen Deutschlands eine hohe Waldbrandgefahr. Die hohen Temperaturen allein lösen zwar keine Feuer aus, erhöhen aber das Risiko deutlich. Oft sind Unachtsamkeit oder Brandstiftung die Auslöser. Die Kombination aus Hitze, Trockenheit, niedriger Luftfeuchtigkeit und Wind sorgt dann dafür, dass sich die Brände leichter ausbreiten können. Dass solche extremen Wetterlagen immer häufiger auftreten, führen Experten auf den Klimawandel zurück.
1: Danke, Malte. Mehr wichtige Meldungen sind das jetzt kurz und kompakt. Die Rentenkommission wehrt sich gegen die Kritik von vielen Seiten. Man müsse aufs Gesamtkonzept schauen. Der Auftrag sei gewesen, eine Lebensstelle

0: Standardsichernde Rente für niedrige und mittlere Einkommen sicherzustellen, die auf Dauer bezahlbar sei. Und das sei gelungen, hieß es. Nach dem angekündigten Rücktritt von Großbritanniens Premierminister Starmer könnte der geplante gemeinsame EU-Gipfel Mitte Juli verlegt werden, so die EU-Kommission in Brüssel. Der Gipfel war vor allem dazu gedacht, die Beziehungen zwischen der EU und Großbritannien nach dem Brexit wieder voranzubringen. Nico Schlotterbeck fällt bei den kommenden WM-Spielen wohl aus. Nach dpa-Informationen hat der 26-Jährige sich beim 2:1 gegen die Elfenbeinküste einen Innenbandriss am linken Sprunggelenk zugezogen. Knapp jeder zweite Mieter in Deutschland fühlt sich durch die Kosten für seine Wohnung belastet. Das ist das Ergebnis einer neuen Allensbach-Umfrage. Aus Angst vor neuen, teureren Mietverträgen würden bundesweit auch immer mehr Menschen in ihren aktuellen Wohnungen bleiben. Inzwischen liegt der bundesweite Schnitt hier bei 18 Jahren. Die Mieten der Befragten seien in den letzten 10 Jahren zwar angestiegen, gerade in Großstädten liegen Neuvertragsmieten aber häufig über diesen Kosten. Das zeigen Daten des Bundesinstituts für Bau-, Stadt- und Raumforschung. In Hamburg und München sind die Neumieten seit 2016 zum Beispiel um knapp die Hälfte teurer geworden, in Berlin um 2/3. Und das waren die Nachrichten mit Sarah Heinz.
1: 14.03 Uhr, wir schauen aufs Wetter hier in eurem Lieblingsradio und das ist wirklich, mein Gott, Sommer pur. 30 Grad haben wir es heute, 15 Stunden Sonne, also mehr geht für heute auch nicht. Und morgen sieht es dann eigentlich auch ähnlich aus, auch wieder 30 Grad, 15 Stunden Sonne. Am Vormittag vielleicht mal die ein oder andere Dekowolke, aber ansonsten bleibt das Wetter genau gleich wie heute. Auf den Straßen habe ich ein paar Staus für euch. Auf der A2 Oberhausen-Dortmund zwischen Kreuz Oberhausen und Oberhausen-Königshardt, da sind 2 Kilometer Stau, 6 Minuten obendrauf. Die A3 Köln-Oberhausen zwischen Duisburg-Wedau und Oberhausen-Lierich sind 3 Kilometer Stau, 10 Minütchen on top. Und die A3 Köln-Arnheim zwischen Kreuz Oberhausen-West und Kreuz Oberhausen 4 Kilometer Stau, packt mal 10 Minuten obendrauf. Dann blitzt es in Mülheim auf der Brüsseler Allee und auf der Kölner Straße und in Oberhausen auf der Siegelstraße in beiden Richtungen. Wenn ihr irgendwas seht, könnt ihr uns das einfach immer gerne per WhatsApp reinmelden. Ich wünsche euch eine gute Fahrt.
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1: Ich wünsche euch einen schönen Montagnachmittag. Startet gut rein in die neue Woche jetzt mit Miley Cyrus und End of the World. Passend zu diesem Sommerwetter.

von den 80ern in was Neues. Das ist Holly Humberstone mit To Love Somebody. 14:10 Uhr ist es. Ihr hört Lena Berg in eurem Lieblingsradio. Schönen Montagnachmittag.

0: Seit gestern ist es endlich offiziell. Es war Sommersonnenwende und der kalendarische Sommerbeginn. Auch wenn ich schon seit einer Woche schwitze, heißt es dann jetzt wirklich offiziell ganz herzlich willkommen im Sommer.
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2: Wie verhalte ich mich in Deutschland im Sommer korrekt? Lektion 1. Du hast viele Monate lang auf Wärme gewartet. Wenn sie endlich da ist, musst du dich drüber beschweren.
3: Boah, das ist aber so eine drückende Hitze heute. Mist, ist auch schlecht für einen Rasen.
2: Lektion 2. Auch wenn du keinen Hunger hast, am Wochenende musst du

0: grillen und den Grill deines Nachbarn kritisieren.
1: Ein Elektrogrill? Nee. Wo bleibt denn da die Romantik? Ich habe ein schönes 4,5 Meter Edelstahl-Grillfeld mit 7 Brennkammern, indirekte Hitzezonen.
0: Und Lektion 3, wenn du etwas als mediterran bezeichnest, dann wirkt es automatisch wunderschön. Das gilt für alles. Iss eine Tiefkühlpizza auf dem Plastikstuhl auf deinem kleinen Balkon und sag dazu, wie in Italien. Herrlich.
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0: Linkin Park und In The End in eurem Lieblingsradio. 14.20 Uhr ist es. Schönen Montagnachmittag euch.
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0: Ist halb drei.
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2: Mit Stefan Merten und dem Wichtigsten aus Oberhausen und dem Ruhrgebiet. Guten Tag. Ein 35-jähriger Oberhausener soll 15 ältere Menschen bestohlen haben. Menschen, die er als Pfleger betreut hatte. Jetzt wurde er vom Amtsgericht Oberhausen zu 3 Jahren Haft verurteilt. Der Mann hatte offenbar Scheinkonten eingerichtet, die aussahen wie Konten von Pflegediensten oder Apotheken. Und er buchte darüber Geld von seinen Opfern ab. In mehreren Fällen stahl er sogar den Wohnungsschlüssel, betrat die Wohnungen unbemerkt und nutzte EC-Karten für weitere Überweisungen, heißt es. Die Polizei Oberhausen hatte im Februar nach monatelangen Ermittlungen zugeschlagen. Das Urteil ist noch nicht rechtskräftig. Am Samstagabend ist ein 16-Jähriger nach einem Badeunfall im Rhein-Herne-Kanal in Gelsenkirchen gestorben. Der Jugendliche war gegen 20.30 Uhr beim Schwimmen in der Nähe des Amphitheaters plötzlich untergegangen. Seine Begleiter alarmierten sofort die Polizei. Feuerwehrtaucher fanden den Jungen bewusstlos unter Wasser und Rettungskräfte versuchten, ihn wiederzubeleben. Im Krankenhaus starb er noch in der Nacht, so die Polizei. Am Sonntagabend wurden dann fast an derselben Stelle 2 weitere Jugendliche, 14 und 16 Jahre alt, bewusstlos aus dem Kanal gezogen. Beide schweben laut Polizei in Lebensgefahr. Soweit die Nachrichten mit Stefan Merten. Die gibt's alle zum nochmal lesen und hören auf radiooberhausen.de.
3: So, kurz nach 1:30, wir schauen jetzt aufs Wetter hier bei uns in der Region und das ist wirklich doll warm, eigentlich heiß. 31 Grad sind es heute maximal, dazu 15 Stunden Sonne. Ein paar Wölkchen sind unterwegs am Himmel, aber ansonsten ist der sehr, sehr blau. Morgen geht es ähnlich weiter, auch maximal 30 Grad, viel Sonne, ein paar Wölkchen am Vormittag und die Woche über steigert sich dann immer weiter mit den Temperaturen. Dann schauen wir auf die Straßen. Da habe ich ein paar Staus von den Autobahnen für euch. Die A2 Oberhausen-Dortmund. Zwischen Kreuz Oberhausen und Oberhausen-Königsharz sind 2 Kilometer, kommen 10 Minuten obendrauf. Dann die A3 Köln-Oberhausen. Zwischen Duisburg-Wedau und Oberhausen-Lierich 4 Kilometer. Stau eine Viertelstunde, habt ihr da Verlust. Und die A3 Oberhausen-Arnheim. Zwischen Oberhausen-Holten und Kreuz Oberhausen sind 3 Kilometer Stau. 10 Minütchen verliert er da. Es blitzt in Mülheim auf dem Bräucher Waldweg, auf der Kölner Straße und in Oberhausen auf der Lindner Straße. Da steht der blaue Vito. Danke, Nadia Rhein, fürs melden. So, und ansonsten wünsche ich euch eine gute Fahrt.
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1: Habt einen schönen Nachmittag. Mit Eric Carmen und Hungry Eyes aus den 80ern.

Martin Garrix und Ed Sheeran waren das mit Repeated, das ist neu bei uns. Was sagen wir dazu? Ich sag Skala 1 bis 10. Boah, das ist schon eine 9,5 gewesen. Den finde ich schon ganz gut, ja? Tom Odell, Another Love jetzt. Ist auch ganz gut.

kürzeste Tag des Jahres. Also ganz anders als bei uns. Wir hatten ja genau den längsten Tag des Jahres. Wurde vielleicht auch hier und da mal von irgendjemandem gefeiert in Deutschland. Aber bei den Australiern ist das wirklich so ein richtiges Fest gewesen. Also wirklich Tausende sind da zur Feier des Tages bei 4 Grad einfach mal so in den River Derwent gesprungen. Und zwar das komplett nackelig. Nee, schön. Sieht total toll aus. Ich friere bei dem Gedanken jetzt schon daran. Und damit ich ins Wasser gehe, da muss es schon richtig warm sein. Also so im Urlaub müssen schon so 32 Grad oder so sein. Anders, nee, sehe ich mich da einfach nicht drin. Weiß ich nicht, Leute.

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1: Mit Ralf Bosse. Nico Schlotterbeck fällt für den Rest der Fußball-WM aus. Der 26-Jährige von Borussia Dortmund hat sich den befürchteten Innenbandriss im linken Sprunggelenk zugezogen. Das ergab eine MRT-Untersuchung in einem Krankenhaus in North Carolina. Dem Innenverteidiger droht eine Pause von rund 2 Monaten. Aufgrund der FIFA-Regeln darf Bundestrainer Julian Nagelsmann keinen Spieler nachnominieren. Antonio Rüdiger dürfte die Position in der Innenverteidigung übernehmen.
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2: Mit Sarah Heinz. Guten Tag. An deutschen Schulen gibt es immer mehr Fälle von Gewalt und Mobbing. Die Gewerkschaft Erziehung und Wissenschaft fordert deswegen, dass dringend etwas passieren und mehr Unterstützung geliefert werden muss. Thorsten Adolfs aus dem News-Team. Wo liegen laut GEW denn die besonders dringenden Baustellen?
3: Ja, die GEW schlägt Alarm, weil es ihrer Ansicht nach an allen Ecken und Enden in den Schulen an Personal fehlt. Es gäbe zu wenige Lehrerinnen und Lehrer und vor allem viel zu wenige Schulsozialarbeiter, die frühzeitig eingreifen könnten, heißt es. Die Gewerkschaft fordert deshalb, die Schulsozialarbeit deutlich auszubauen, damit Konflikte gar nicht erst eskalieren und Schulen wieder zu einem richtigen Schutzraum für alle Schüler werden können. Dass Handlungsbedarf besteht, zeigen die Zahlen. Bei Fällen körperlicher Gewalt, die von der Polizei erfasst wurden, gab es laut einer Auswertung des deutschen Schulportals im Jahr 2024 fast 29.000 Gewalttaten. Das ist ein Anstieg um gut 37% innerhalb von nur 2 Jahren. Außerdem kam bei der PISA-Studie heraus, dass gut jeder 5. 15-Jährige mehrmals im Monat in der Schule gemobbt wird. Dieser Wert hält sich seit Jahren hartnäckig auf einem hohen Niveau. Passend dazu wird in Berlin heute eine neue Studie vorgestellt. Darin geht es zum ersten Mal um die Frage, wie Gewalt und Mobbing gezielt bekämpft werden können.
2: Danke, Thorsten, für die Infos. Noch mehr Meldungen sind das jetzt im Überblick. Seit gestern sind erste Details der Empfehlungen der Rentenkommission bekannt und seitdem wird darüber gestritten. Den Gewerkschaften gehen die Pläne zu weit, Wirtschaftsverbänden gehen sie nicht weit genug. Unter anderem soll länger gearbeitet werden und die Beiträge sollen steigen. Die meisten Städte und Gemeinden stecken tief in den roten Zahlen, denn die Haushaltslöcher sind so groß wie noch nie. Die Bertelsmann-Stiftung hat ausgerechnet, dass sich im letzten Jahr ein Rekorddefizit von knapp 32 Milliarden Euro angehäuft hat. Die Gesamtverschuldung liegt mittlerweile bei fast 200 Milliarden Euro. Darunter werden wohl vor allem Bildung und Infrastruktur leiden. Auch Jahre nach der Corona-Pandemie fühlen sich viele junge Erwachsene in Deutschland oft einsam. Laut Zahlen des Bundesinstituts für Bevölkerungsforschung betrifft das jede 5. Person zwischen 21 und 30 Jahren. Viele Menschen in dieser Altersgruppe seien in einer Orientierungs- und Übergangsphase und das könne die Anfälligkeit für Einsamkeit noch erhöhen, hieß es. Viele Berufstätige in Deutschland würden lieber im Ausland arbeiten. Laut einer Umfrage für die Jobseite Indeed überlegen 2 Drittel der befragten Arbeitnehmer, ins Ausland zu gehen. 1 Drittel hat sich schon konkret über Möglichkeiten informiert. Am gefragtesten sind demnach die USA, Großbritannien und die Schweiz. Als Hauptgrund nennen die Befragten mehr Geld und

0: eine bessere Lebensqualität. Die Studienmacher sehen die Ergebnisse als Alarmsignal. Wenn so viele Arbeitnehmer gerne in einem anderen Land arbeiten wollen würden, dann sollte das auch als Zeichen für Unzufriedenheit mit den Arbeitsbedingungen bei uns verstanden werden und dafür, dass sich etwas verbessern müsse. Und das waren die Nachrichten mit Sarah Heinz.
1: So, dann schauen wir aufs Wetter hier. 15.02 Uhr ist es, maximal 30 Grad heute drin, 15 Stunden Sonne, viel blauer Himmel, also wirklich Sommer pur heute. Und das zieht sich auch weiter bis morgen, dann ab und zu vormittags mal so die ein oder andere Wolke, die da unterwegs ist. Trotzdem weiterhin Maximaltemperaturen von bis zu 30 Grad. Und das steigert sich dann die ganze Woche auch immer weiter. Also mal kurz der Zeigefinger, eine Sonnencreme auftragen und Wasser trinken. Auf den Straßen ist mittlerweile ein bisschen mehr los. Da habe ich ein paar Staus von den Autobahnen für euch. Die A3 Köln-Oberhausen zwischen Duisburg-Wedau und Oberhausen-Lierich. 4 Kilometer, 15 Minuten kommen da oben drauf. A3 Köln-Arnheim zwischen Kreuz-Oberhausen-West und Kreuz-Oberhausen. 3 Kilometer, auch eine Viertelstunde oben drauf. Dann die A40 Duisburg-Essen zwischen Mülheim-Heißen und Dreieck-Essen-Ost. Sind 5 Kilometer Stau, 10 Minütchen oben drauf. A52 Düsseldorf-Essen zwischen Essen-Süd und Dreieck-Essen-Ost. 2 Kilometer Stau, 10 Minuten on top. Und die A59 Duisburg-Dienstlaken zwischen Duisburg-Zentrum und Duisburg-Meiderich ist nun Kilometerstau, dauert aber auch 10 Minuten länger für euch. Dann habe ich noch ein paar Blitzer in Mülheim auf der Brüsseler Allee, in Mülheim auch auf dem Bräucher Waldweg, in Oberhausen auf der Heidestraße steht ein blauer Caddy und in Oberhausen auf der Siegesstraße. Falls ihr noch irgendwas seht, gerne her damit, ruft einfach an oder schickt eine WhatsApp.
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1: Gute Fahrt euch.
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1: Schönen Nachmittag wünsche ich euch.

Wild World, Mr. Big, hier um 15.10 Uhr in eurem Lieblingsradio. Es soll eigentlich ja der schönste Tag deines Lebens werden, sagen immer alle. Die Hochzeit, das große Jawort, ne, war schön. Und toll wäre es doch dann da auch von Fotos zu haben, ne? Ja, schade, dass einem Hochzeitsfotografen aus Oberhausen seine komplette Foto- und Videoausrüstung geklaut wurde. Am Schloss Oberhausen sollte er den tollen Tag für das Paar in Fotos festhalten, damit die sich immer wieder dran zurückerinnern können. Ja, und muss jetzt stattdessen gucken, wie er irgendwie sein Equipment für, Achtung, 30.000 Euro wiederbekommt. Das ist so eine Menge Geld. Also, falls jemand was gesehen hat, meldet euch doch gerne bei der Polizei Oberhausen per Telefon oder Mail. Oder wenn ihr auch 30.000 Euro habt, kann der Fotograf, glaube ich, gerade ganz gut gebrauchen. Ich würde jetzt auf jeden Fall erstmal heulen gehen, egal ob ich die Braut oder der Fotograf wäre. Und das liegt dann nicht an dem angeblich schönsten Tag in deinem Leben, ne?

0: 9.16 Uhr ist es, ihr hört euer Lieblingsradio und der Sommer ist wirklich absolut da. Die Thermometer sind fast am Platzen. Das ganze Wochenende waren es über 30 Grad. Viele freuen sich darüber, dass jetzt wirklich der Sommer so richtig losgeht. Es gibt aber auch diese eine Sorte von Mensch, die unser Mitgefühl einfach auch verdient haben. Die, die in einer Dachgeschosswohnung wohnen. Emily Drees aus der Redaktion, ne?
1: Ja, wirklich. Also das können, glaube ich, auch alle Leute nachvollziehen, die schon mal unterm Dach gewohnt haben. Gerade so ein paar Tage Hitze am Stück sind schlimm und dann knallt da nachmittags auch noch die Sonne drauf. Da sitzt man wirklich in einem Backofen. Ich hatte früher auch ein Dachgeschosszimmer und ich kenne das wirklich nur zu gut.
0: Ja, und geteiltes Leid ist ja bekanntlich halbes Leid. Deswegen haben wir uns mal wieder was ganz Tolles für euch überlegt. Für alle Leute, die im Dachgeschoss wohnen. Wir suchen heute Nachmittag hier die heißeste Dachgeschosswohnung.
1: Genau, also schickt uns ein Foto von einer Temperaturanzeige in eurer Dachgeschosswohnung per WhatsApp. Es sollte auch erkennbar sein, dass das Bild aktuell ist, also jetzt nicht irgendwie

0: dem letzten Spanienurlaub. Also das heutige Datum sollte irgendwie auch mit drauf sein auf dem Bild. Legt da vielleicht einfach ein zweites Handy daneben oder vielleicht hat euer Thermometer ja auch eine Datumsanzeige.
1: Ja, oder so eine aktuelle Tageszeitung geht zum Beispiel auch wie in so einem Erpresservideo, ne? Von der und der oder diejenige mit dem heißesten Dachgeschoss, der bekommt von uns so einen kleinen Trost, also so eine kleine Abkühlung quasi. Wir schenken euch einen kleinen, süßen Handventilator. Der bringt zumindest ein bisschen was. Also, wer hat das größte Leid und die heißeste Dachgeschosswohnung bei uns? Schickt uns das Thermometer-Beweisfoto. Wie gesagt, einfach per WhatsApp.
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1: Ja, ganz viel Glück dabei.

0: Kygo, Khalid und Griffin haben da was Neues zusammengeklöppelt für uns. Save My Love ist das. 15.21 Uhr ist es.
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0: Es ist 3:30.
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2: Mit Stefan Merten und dem Wichtigsten aus Oberhausen und dem Ruhrgebiet. Guten Tag. Ein 35-jähriger Oberhausener soll 15 ältere Menschen bestohlen haben. Menschen, die er als Pfleger betreut hatte. Jetzt wurde er vom Amtsgericht Oberhausen zu 3 Jahren Haft verurteilt. Der Mann hatte offenbar Scheinkonten eingerichtet, die aussahen wie Konten von Pflegediensten oder Apotheken. Und er buchte darüber Geld von seinen Opfern ab. In mehreren Fällen stahl er sogar den Wohnungsschlüssel, betrat die Wohnungen unbemerkt und nutzte EC-Karten für weitere Überweisungen, heißt es. Die Polizei Oberhausen hatte im Februar nach monatelangen Ermittlungen zugeschlagen. Das Urteil ist noch nicht rechtskräftig. Am Samstagabend ist ein 16-Jähriger nach einem Badeunfall im Rhein-Herne-Kanal in Gelsenkirchen gestorben. Der Jugendliche war gegen 20.30 Uhr beim Schwimmen in der Nähe des Amphitheaters plötzlich untergegangen. Seine Begleiter alarmierten sofort die Polizei. Feuerwehrtaucher fanden den Jungen bewusstlos unter Wasser und Rettungskräfte versuchten ihn wiederzubeleben. Im Krankenhaus starb er noch in der Nacht, so die Polizei. Am Sonntagabend wurden dann fast an derselben Stelle 2 weitere Jugendliche, 14 und 16 Jahre alt, bewusstlos aus dem Kanal gezogen. Beide schweben laut Polizei in Lebensgefahr. Soweit die Nachrichten mit Stefan Merten. Die gibt's alle zum nochmal lesen und hören auf radiooberhausen.de.
3: So, kurz nach 3:30. Wir schauen zusammen aufs Wetter in unserer Region und das ist wirklich Sommer, Sommer, Sommer, Sommer pur. 31 Grad heute maximal, viel Sonne, klarer blauer Himmel, nur ab und zu mal eine Wolke. Morgen alles dann wirklich sehr ähnlich, vormittags auch ab und zu mal eine Wolke vor der Sonne, aber ansonsten 15 Stunden bei 30 Grad und die ganze restliche Woche wird es dann eben auch immer wärmer. So, dann schauen wir rüber auf die Straßen. Wir haben ein paar Staus auf den Autobahnen. Die A3 Köln-Arnheim zwischen Kreuz Oberhausen-West und Kreuz Oberhausen. Da sind 4 Kilometer Stau, Viertelstunde kommt obendrauf. Dann haben wir die A40 Duisburg-Essen zwischen Mühlheim-Heißen und Dreieck-Essen-Ost. 5 Kilometer stockender Verkehr, 10 Minütchen braucht er da länger. Die A52 Düsseldorf-Essen zwischen Essen-Süd und Dreieck-Essen-Ost. 2 Kilometer Stau, 15 Minuten on top. Und die A59 Duisburg-Dienstlaken zwischen Duisburg-Zentrum und Duisburg-Meide.

0: 3 Kilometer Stau, 20 Minuten kommen da oben drauf. Dann blitzt es in Gelsenkirchen auf der Malerstraße in Richtung Hassel, das hat der Justi gemeldet. Dann in Mülheim auf der Brüsseler Allee, auch auf der Kölner Straße und in Oberhausen auf der Heidestraße, da steht der blaue Caddy. Also viel, viel los bei uns. Einen ausführlichen Überblick bekommt ihr auch nochmal auf radiooberhausen.de. Da findet ihr zum Beispiel einen Niederschlagsradar.
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Roxette und Fading Like a Flower, ein extra 90er hier in eurem Lieblingsradio. Am Montagnachmittag, Deutschland ist schon durch diese Gruppenphase. Nächstes Spiel ist also, ja, ich sag mal, nicht mehr ganz so wichtig für uns gegen Ecuador. Schön wären sie natürlich trotzdem. Ich bin sehr gespannt, was unser höchstpersönliches WM-Orakel Herkules dann wieder dazu sagt. Die Schildkröte tippt ja ganz fleißig, hat bis jetzt auch immer richtig gelegen, hat zweimal für Deutschland getippt, zweimal haben wir gewonnen, sieht also ganz gut aus. Ich bin gespannt, wir schauen natürlich auch vor dem nächsten Spiel am Donnerstag wieder drauf, was unsere Schildkröte sagt. Ja oder nein, gewinnen wir oder nicht. Im Endeffekt, egal ist es schon irgendwie, aber wie gesagt, schön wäre es ja trotzdem. Und Shakira mit ihrem neuen Song sagt ja auch, los, los. Also, ne, los, los, Herkules, mach den Sieg mal fertig.

0: in eurem Lieblingsradio. 15.50 Uhr ist es an diesem Montagnachmittag, an dem wir immer noch die heißeste Dachgeschosswohnung wohnen. Suchen. Schickt uns bitte einfach ein Bild mit eurer Temperatur vom Thermometer per WhatsApp.
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0: Und mit ein bisschen Glück und ordentlich Hitze in der Bude gibt's dann von uns einen Handventilator geschenkt, ne?

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1: Mit Sarah Heinz. Guten Tag. Großbritannien steht vor einem politischen Umbruch. Der britische Premierminister Starmer tritt zurück. Auch den Posten als Chef der Labour-Partei gibt er ab. Das hat er am Mittag vor seinem Amtssitz in der Downing Street angekündigt. Malte Albrecht aus dem News-Team. Starmer stand ja schon länger unter Druck.
2: Ja, dafür gibt es gleich mehrere Gründe. Bei den britischen Kommunalwahlen im Mai musste seine Labour-Partei schwere Verluste hinnehmen. Außerdem sind auch Starmers eigene Beliebtheitswerte im Keller. Und dann gab es noch einen Machtkampf in der Labour-Partei. Nach den schlechten Wahlergebnissen bröckelte der Rückhalt für Starmer dramatisch. Als aussichtsreichster Kandidat für die Nachfolge gilt Starmers parteiinterne Rivale Burnham, das ist der ehemalige Bürgermeister von Manchester. Die Nachfolge soll bis Anfang September geregelt sein. Bis dahin will Starmer im Amt bleiben.
1: Starmer hat ja einen EU-freundlichen Kurs verfolgt. Was für Reaktionen gibt es jetzt aus Brüssel?
2: Also von EU-Kommissionspräsidentin von der Leyen gab es Lob. Viele Regierungschefs bräuchten Jahre, um zu dem Staatsmann heranzuwachsen, der er in nur 2 Jahren geworden sei, schrieb sie auf ihren Social-Media-Kanälen. Die Sicherheit Europas und die der Ukraine sei dank Starmer gestärkt worden. Wer auch immer die Nachfolge antritt, in Brüssel hofft man, dass die zuletzt verstärkte Zusammenarbeit weitergeht. Denn unter Premier Starmer hatte sich Großbritannien stärker im Sinne der EU engagiert, wenn es zum Beispiel um die Unterstützung der Ukraine oder die Stärkung der NATO ging. Umplanen muss die Kommission jetzt so oder so. Der geplante EU-Großbritannien-Gipfel im Juli in Brüssel wird voraussichtlich verschoben.
1: Malte, danke dir. Noch mehr wichtige Meldungen hört ihr jetzt in der Zusammenfassung. Morgen sollen die Reformpläne der Rentenkommission an die Bundesregierung gehen. Diskutiert wird aber schon jetzt. Nach den Empfehlungen sollen wir einerseits länger arbeiten, außerdem würden die Beiträge steigen. Kritik kommt vor allem von den Gewerkschaften, den Jusos und den Linken. Sie halten die Reform für sozial ungerecht. Wirtschaftsverbänden gehen die Pläne dagegen nicht weit genug. Die erste Verhandlungsrunde zwischen dem Iran und den USA ist beendet und US-Vizepräsident Vance zieht eine positive Bilanz. Es sei eine sehr gute Grundlage für eine erfolgreiche endgültige Einigung geschaffen worden, sagte er Journalisten in der Schweiz. Nach einem Blitzeinschlag kommt es im Bahnverkehr zwischen Düsseldorf und Duisburg noch immer zu Verzögerungen und Ausfällen. Seit Sonntagmorgen müssen Reisende auf Ausweichrouten mit einer längeren Fahrzeit rechnen. Wann die Störung behoben werden kann, ist laut Bahn aktuell noch unklar. Die Corona-Pandemie ist seit einigen Jahren vorbei. Trotzdem fühlen sich viele junge Erwachsene in Deutschland noch immer oft einsam. Nach Zahlen des Bundesinstituts für Bevölkerungsforschung betrifft das jede 5. Person zwischen 21 und 30 Jahren. Bei den 31- bis 54-Jährigen sind mit 14% weniger Menschen betroffen. Das würde laut Experten zeigen, dass Einsamkeit vor allem für die jüngere Generation zu einer anhaltenden psychosozialen Belastung werde. Viele Menschen in dieser Altersgruppe seien in einer Orientierungs- und Übergangsphase, und das könne die Anfälligkeit für Einsamkeit noch erhöhen, heißt es. Und das waren die Nachrichten mit Sarah Heinz.
3: So, und damit schauen wir wieder aufs Wetter hier in unserer Region. Es ist wirklich unfassbar heiß draußen. 30 Grad sind heute drin. Dazu wirklich Sonne, satt, blauer Himmel. Morgens sehr, sehr ähnlich. Auch wieder 30 Grad, viel Sonne. Dafür dann am Vormittag mal so die ein oder andere Wolke, die sich auf jeden Fall noch vor die Sonne schiebt. Aber es bleibt ansonsten sehr ähnlich, wie gesagt. Und die Woche über wird es dann immer nur noch heißer. Donnerstag sogar bis zu 37 Grad. Es wird ordentlich warm. Es staut sich auf der A3 Köln-Oberhausen zwischen Duisburg-Wedau und Oberhausen-Lierich. Sind 4 Kilometer, Viertelstunde kommt obendrauf. Die A3 Köln-Arnheim zwischen Kreuz-Oberhausen-West und Kreuz-Oberhausen 5 Kilometer Stau, 11 Minuten obendrauf. Dann die A40 Duisburg-Dortmund zwischen Essen-Frohnhausen und Gelsenkirchen-Süd sind 7 Kilometer stockender Verkehr. Mindestens 12 Minuten müsst ihr da warten. Und die A59 Duisburg-Dienstlaken zwischen Duisburg-Zentrum und Duisburg-Meiderich ist 1 Kilometer, 10 Minuten on top. Dann blitzt es in Bottrop auf der Heidestraße, hat Nils gerade reingemeldet, in Gelsenkirchen auf der Flurstraße, in Mülheim auf der Brüsseler Allee und in Oberhausen auf der Lindnerstraße. Wenn ihr noch irgendwas seht, immer gerne her damit per WhatsApp oder per Telefon.
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Also ich finde ja, alles das, was der DJ Topic so anfasst, klingt für mich irgendwie automatisch nach Sommer. Der macht da wirklich einen guten Job mit. Und wenn dann auch noch Robin Schulz und Nico Santos dazukommen, dann kann das nur richtig gut werden. Und deswegen hören wir doch jetzt auch einfach rein. In Your Arms, das ist es hier in eurem Lieblingsradio.

0: Alex Warren mit Passenger. 16.16 Uhr ist es. Das ist neu bei uns in eurem Lieblingsradio. Ja, wir suchen ja immer noch die heißeste Dachgeschosswohnung heute. Also wir suchen wirklich die Leute, denen es brennt unter der Decke. Wo schwitzt man so dolle in der Dachgeschosswohnung, dass man auch einfach nicht pennen kann? Schlimm ist das. Tanja zum Beispiel, die hat sich gerade reingemeldet, hat gesagt, ne, sie ist gerade nicht zu Hause, aber im Büro. Und auch da sind drinnen 31,4 Grad. Alter Falter. Lecko Funny, wer von euch kann 31,4 Grad überbieten? Wo, bei wem von euch ist es heißer? Ich will's wissen. Schickt einfach gerne ein Bild per WhatsApp.
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0: Ja, ich bin sehr, sehr, sehr gespannt, was dabei heute noch rumkommt.

0: 19.20 Uhr ist es. Ihr hört euer Lieblingsradio mit Lena Berg. Schönen Montagnachmittag wünsche ich euch.
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0: Es ist 16:30.
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0: Mit Stefan Merten und dem Wichtigsten aus Oberhausen und dem Ruhrgebiet. Guten Tag. Eine aktuelle Studie zeigt, Oberhausen gehört bei den Müllgebühren zu den eher teuren Städten in Deutschland. Unter den 100 größten Städten landet Oberhausen auf Platz 56. Unsere Stadt hat sich gegenüber der letzten Auswertung auch noch mal leicht verschlechtert. Das Institut der Deutschen Wirtschaft hat im Auftrag des Eigentümerverbands Haus und Grund die Abfallgebühren in ganz Deutschland verglichen für einen Musterhaushalt mit 4 Personen. Nachbarstädte wie Essen oder Bottrop schneiden in dem Vergleich deutlich günstiger ab. Gestern Abend ist ein 6 Jahre alter Junge aus Oberhausen in Gelsenkirchen von einem Auto angefahren worden. Das Kind war zusammen mit seinem Vater am Revierpark Nienhausen unterwegs. Als der Junge auf der gegenüberliegenden Straßenseite seine Mutter erkannte, riss er sich von der Hand seines Vaters los und rannte auf die Fahrbahn. Dabei wurde er von einem Auto angefahren. Ein Notarzt behandelte den Jungen noch vor Ort. Anschließend brachte ihn der Rettungsdienst in ein Krankenhaus. Zum genauen Ausmaß der Verletzung macht die Polizei Gelsenkirchen keine Angaben. Soweit die Nachrichten mit Stefan Merten. Die gibt's alle zum nochmal Lesen und Hören auf radiooberhausen.de.
2: Kurz nach 16:30, wir schauen zusammen aufs Wetter und das ist Sommer pur. Heute 30 Grad, unfassbar viel Sonne, viel blauer Himmel mit dabei. Ab und zu mal eine kleine Wolke, die wird sich auch morgen Vormittag wieder vor die Sonne schieben. Trotzdem weiterhin 30 Grad maximal. Es tut also diesem ganzen Sommer nichts ab. Und die Woche weiter wird es auch immer heißer. Also Donnerstag zum Beispiel bis zu 37 Grad. Es wird nicht kühler, Leute. Es staut sich auf der A3. Köln-Oberhausen zwischen Duisburg-Wedau und Oberhausen-Lierich sind 4 Kilometer. Viertelstunde braucht er länger. A3 Köln-Arnheim zwischen Kreuz-Oberhausen-West und Kreuz-Oberhausen sind 5 Kilometer Stau. 10 Minütchen on top. Dann die A40 Duisburg-Dortmund zwischen Essen-Frohnhausen und Gelsenkirchen-Süd sind 7 Kilometer stockender Verkehr. Kommt auch eine Viertelstunde obendrauf. Und die A59 Duisburg-Dienstlaken zwischen Duisburg-Zentrum und Duisburg-Meiderich ist 1 Kilometer. 10 Minütchen braucht er da länger. Dann blitzt es in Bottrop auf der Heidestraße, hat Nils reingemeldet in Gelsenkirchen. Auf der Flurstraße und in Mülheim auf der Brüsseler Allee und in Oberhausen auch noch auf der Siegestraße.
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2: Das war's nicht. Wenn ihr noch was seht, dann ruft gerne an oder schickt uns eine WhatsApp an die Radio Oberhausen Hotline. Die Nummer ist die 0800 60 60 321. Gute Fahrt euch.
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2: Ja, so ist es. Schönen Montagnachmittag. Ich hoffe, dass ihr euch bei den Temperaturen irgendwie so ein kleines bisschen irgendwo abkühlen könnt. Ich bin froh, dass hier eine Klimaanlage im Studio ist. Aber ich sag's ehrlich, ob ihr es jetzt hören wollt oder nicht, ich schwitze trotzdem. Ja, ist nicht ganz so lecker, ne?

0: Es ist total heiß draußen. Heute 30 Grad, morgen 30 Grad und genau dann ist das Stiromanaturbad bei uns geschlossen. Ja, schlimm, schlimm, schlimm. Das Wasser in den Becken ist zu trüb bzw. einfach nicht sauber genug und deswegen muss die Tür zu unserer direkten Abkühlung da heute und morgen geschlossen bleiben. Ja, ich verstehe jetzt alle, die sagen, ey, ich habe keinen Pool, wo soll ich mich denn jetzt abkühlen? Die nächsten Möglichkeiten für uns sind da zum Beispiel der Aquapark Oberhausen. Der hat bis 21 Uhr geöffnet. Das Freibad im Revierpark von der Ort hat zumindest morgen offen. Oder auch das Freibad in Essen-Delwig. Die haben auch bis 21 Uhr geöffnet. Und ganz zur Not muss eben wenigstens ein kleines Mini-Mini-Mini-Mini-Mini-Planschbecken in die Küche oder ins Badezimmer. Oder Rasensprenger, kann ich auch empfehlen.
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0: Die Nächte werden immer heißer. Bei mir haut wirklich die ganze Nacht mittlerweile auch der Ventilator einfach durch. Bringt aber auch irgendwie einfach gar nichts. Ich schwitze trotzdem total. Ich war gestern auch unnormal müde, konnte aber einfach nicht pennen. Und das geht ja einigen gerade so. Und was viele dann machen, ist zum Beispiel früher ins Bett gehen oder länger liegen bleiben oder tagsüber auch mal schnell ein Nickerchen machen. Emily Drees aus dem Nachmittagsteam, das klingt ja auch grundsätzlich erstmal ganz logisch, bringt aber eigentlich oft genau das Gegenteil.
1: Genau, und gerade jetzt sollten wir eben nicht länger im Bett liegen bleiben. Wenn ihr nicht schlafen könnt, lieber erst spät ins Bett gehen statt früher. Dann seid ihr schon richtig müde und wälzt euch eben nicht stundenlang hin und her. Morgens dann eben auch nicht ewig wach im Bett liegen bleiben. Das Bett soll möglichst mit Schlaf verbunden sein. Also nicht mit Grübeln, Schwitzen, wach liegen. Und ganz wichtig bei der Hitze jetzt gerade, wie du gerade schon gesagt hast, tagsüber keine Nickerchen, auch nicht mal kurz auf dem Sofa.
0: Das fällt mir persönlich sehr schwer, weil ich bin absoluter Nickerchen-Mensch mittags, mal so kurz irgendwie nach der Frühschicht oder sowas, finde ich das ganz angenehm. Und auch beim Essen kann man ja einiges falsch machen, ne? Gerade abends dann noch irgendwie schwer essen, vielleicht das Glas Wein dazu oder so, ist im Sommer für Schlafen eher keine Hilfe.
1: Ja, absolut. Also spät und schwer essen belastet den Körper eben zusätzlich. Besser ist abends einfach was Leichtes essen, genug trinken, aber eben auch nicht literweise direkt vorm Schlafen gehen. Und das Schlafzimmer eben abdunkeln, morgens lüften und nachts so kühl wie möglich halten. Und eine lauwarme Dusche kann auch helfen, aber nicht eiskalt duschen.
0: Also gerade bei der Hitze helfen oft schon so ganz kleine Änderungen. Ich glaube aber, wir müssen jetzt einfach alle zusammen da durch. Und ganz ehrlich, das Wetter ist immer noch besser als 9 Grad mit bewölktem Himmel und Regen, ne?
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1: Mit Sarah Heinz, guten Tag. Morgen will die Rentenkommission ihre Empfehlungen offiziell an die Bundesregierung übergeben. Die Einzelheiten sind aber schon bekannt. Zum Beispiel schlägt die Kommission vor, das Rentenniveau durch eine neue Kapitalrente stabil zu halten. Ab 2028 muss laut Kommission ein Teil der Rentenbeiträge am Aktienmarkt angelegt werden. Mehr dazu von Thorsten Adolfs.
2: Damit das mit der Kapitalrente finanziell klappt, sollen wir in den nächsten Jahrzehnten schrittweise länger arbeiten, bevor wir in Rente gehen können. Und was auch kommen könnte, sind wohl weiter steigende Rentenbeiträge. Geplant ist außerdem das Ende der Rente mit 63 und die Kopplung des Renteneintrittsalters an die Lebenserwartung. Kritik daran kommt von den Gewerkschaften, den Linken, aber auch von den Jusos. Sie finden das sozial ungerecht. Juso-Chef Thürner sagte den Zeitungen der Funke Mediengruppe, die Lebenserwartung steige nicht für alle gleichermaßen. Wer mit 18 oder 19 auf dem Bau anfange oder in der Pflege schufte, arbeite in der Summe länger, lebe aber statistisch gesehen deutlich kürzer. Die Koalition will jetzt Tempo machen. Bis zur Sommerpause sollen neben der Rente auch der Arbeitsmarkt und die Einkommensteuer reformiert werden.
1: Danke, Thorsten, für die Infos. Mehr wichtige Meldungen jetzt im Überblick. Nach dem angekündigten Rücktritt des britischen Premierministers Starmer ist sein möglicher Nachfolger Burnham jetzt ins Londoner Unterhaus eingezogen. Noch ist aber nichts entschieden. Bis Anfang September soll die Nachfolge geregelt sein. Bis dahin will Starmer im Amt bleiben. Bei den Verhandlungen in der Schweiz haben sich die USA und der Iran auf einen Fahrplan für ein Friedensabkommen geeinigt. US-Vizepräsident Vance sprach von einer sehr guten Grundlage. Wie mit dem Atomwaffenprogramm im Iran umgegangen werden soll, bleibt laut Angaben des iranischen Außenministeriums aber größtenteils unklar. Die USA sollen zwar ihre Position klar gemacht haben, von Verhandlungen könne man in dem Punkt aber noch nicht sprechen. In Sachsen-Anhalt sorgt eine neue Regel in einem Strandbad gerade für Diskussionen. Menschen, die nach Ansicht der Betreiber nicht gut genug Deutsch sprechen, sollen dort nicht mehr eingelassen werden. Grund sei demnach die Sicherheit der Badegäste. Die Besucher müssten die Baderegeln verstehen, vor allem an heißen Tagen wie jetzt, wenn besonders viel los sei. Es ist eine schlechte Nachricht für die deutsche Fußballnationalmannschaft. Nico Schlotterbeck fällt für die kommenden Spiele aus. Beim 2:1 gegen die Elfenbeinküste hat er sich einen Innenbandriss im linken Sprunggelenk zugezogen. Mehr dazu von Thomas Bremser aus den USA.
3: Im Spiel gegen die Elfenbeinküste tritt sich Schlotterbeck nach 15 Minuten unglücklich selbst gegen das linke Bein. Er muss immer wieder behandelt werden, hält aber bis zur Halbzeit durch. Dann bleibt er in der Kabine. Bundestrainer Nagelsmann ahnt nach dem Spiel schon, dass es etwas Schlimmeres sein kann. Für den Abwehrchef von Borussia Dortmund wird jetzt Antonio Rüdiger in die Startelf rücken. Nachnominieren kann Nagelsmann niemanden mehr. Nach Lennart Kahl ist es schon das zweite vorzeitige WM-Aus für einen deutschen Spieler.
1: Danke für die Infos, Thomas. Und das waren die Nachrichten mit Sarah Heinz.
4: So, danke schön, Sarah. Und damit schauen wir doch jetzt auch direkt wieder aufs Wetter in unserer Region, was wirklich sonnesatt, Sommer pur ist, blauer Himmel, ab und zu. Hier und da vielleicht mal eine kleine Wolke. Morgen Vormittag auch ab und zu mal eine kleine Wolke, aber ansonsten 15 Stunden Sonne weiterhin, 30 Grad. Und diese Temperaturen, die steigen die ganze Woche hinüber auch weiter hoch. Bis zu 37 Grad sind diese Woche noch drin. Das ist unfassbar viel. Einen ausführlichen Überblick bekommt ihr auch nochmal auf radiooberhausen.de. Da findet ihr zum Beispiel einen Niederschlagsradar und Unwetterwarnungen vom Deutschen Wetterdienst. So, und damit schauen wir rüber auf die Straßen. Es gab einen Unfall auf der A42 Kamp-Lintfort-Dortmund zwischen Gelsenkirchen-Zentrum und Herne-Wanne. Der Verkehr wird da gerade schon von der Polizei umgeleitet. Fahrt da trotzdem langsam und vorsichtig auf der A42 Kamp-Lintfort-Dortmund zwischen Gelsenkirchen-Zentrum und Herne-Wanne. Da hat es einen Unfall gegeben. Dementsprechend staut sich natürlich auch. 20 Minuten kommen da gerade oben drauf. Ansonsten staut sich auch auf der A3 Köln-Oberhausen zwischen Duisburg-Wedau und Kreuz-Kaiserberg. Sind 2 Kilometer, auch 20 Minuten on top. Die A3 Oberhausen-Arnheim zwischen Oberhausen-Holten und Kreuz-Oberhausen sind 3 Kilometer. Ja, Viertelstunde braucht da länger. Dann die A42 Kamp-Lintfort-Dortmund zwischen Oberhausen-Zentrum und Oberhausen-Neue-Mitte. Da ist auch ein bisschen Stau. Viertelstunde kommt auch oben drauf. Ansonsten habe ich auch noch ein paar kleine Blitzer für euch. In Gelsenkirchen auf der Mahlerstraße in Richtung Hassel, in Mülheim auf der Kölner Straße.

0: Straße in Oberhausen auf der Lindnerstraße. Wenn ihr noch irgendwas seht, immer gerne per WhatsApp reinmelden oder einfach anrufen.
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0: Gute Fahrt euch.
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0: Hello, hello. Ray und ich, wir haben was gemeinsam. Wir suchen ihn beide noch, den perfekten Husband, ne?

0: Viertel nach fünf ist es hier in eurem Lieblingsradio mit jetzt noch neuer Musik von den Toten Hosen. Nur nach vorn heißt der Song. Ich habe ihn zugegeben, noch nicht gehört. Also wir hören jetzt einfach mal zusammen zu, wie dieser neue Song von denen klingt. Ich bin sehr, sehr gespannt.
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Blue Lagoon, Break My Stride, 17.19 Uhr ist es hier in eurem Lieblingsradio. Mal ganz ehrlich, wenn wir montags schon übers Wochenende sprechen, dann eigentlich auch meistens nur, damit wir uns irgendwie noch für den Rest der Woche motivieren. In diesem Fall gibt es aber wirklich einen guten Grund dafür. Am Samstag ist nämlich wieder Extraschicht im Ruhrgebiet angesagt. Das ist dieser eine

Abend im Jahr an dem ehemaligen Industrieorte zeigen, dass sie jetzt nicht nur grau in grau können, sondern auch richtig glamourös. In Mülheim sind diesmal zum Beispiel mehrere Orte mit dabei, die Stadthalle und die Wolfsburg, zwei richtige Klassiker also mit besonderer Kulisse. In Oberhausen ist das Theater neu im Programm und in Bottrop wird der Bernepark zur Extraschichtbühne. Heißt unterm Strich viel Kultur, viel Licht, viele besondere Orte und ganz definitiv genug Programm für eine Nacht, bei der man im Ruhrgebiet mal wieder merkt, wie viel Charme und alte Industriekulissen wir eigentlich haben.

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0: Mit Stefan Merten und dem Wichtigsten aus Oberhausen und dem Ruhrgebiet. Guten Tag. Eine aktuelle Studie zeigt, Oberhausen gehört bei den Müllgebühren zu den eher teuren Städten in Deutschland. Unter den 100 größten Städten landet Oberhausen auf Platz 56. Unsere Stadt hat sich gegenüber der letzten Auswertung auch noch mal leicht verschlechtert. Das Institut der Deutschen Wirtschaft hat im Auftrag des Eigentümerverbands Haus und Grund die Abfallgebühren in ganz Deutschland verglichen für einen Musterhaushalt mit 4 Personen. Nachbarstädte wie Essen oder Bottrop schneiden in dem Vergleich deutlich günstiger ab. Gestern Abend ist ein 6 Jahre alter Junge aus Oberhausen in Gelsenkirchen von einem Auto angefahren worden. Das Kind war zusammen mit seinem Vater am Revierpark Nienhausen unterwegs. Als der Junge auf der gegenüberliegenden Straßenseite seine Mutter erkannte, riss er sich von der Hand seines Vaters los und rannte auf die Fahrbahn. Dabei wurde er von einem Auto angefahren. Ein Notarzt behandelte den Jungen noch vor Ort. Anschließend brachte ihn der Rettungsdienst in ein Krankenhaus. Zum genauen Ausmaß der Verletzung macht die Polizei Gelsenkirchen keine Angaben. Soweit die Nachrichten mit Stefan Merten. Die gibt's alle zum nochmal Lesen und Hören auf radiooberhausen.de.
2: Kurz nach 5:30 ist es, kurz nach 6:30 ist es so, wir sammeln uns nochmal kurz nach dem letzten Song und schauen zusammen aufs Wetter. Das ist nämlich richtig schön, es lohnt sich mal aufs Wetter zu gucken. 30 Grad sind heute, wirklich total schön sommerlich, heiß ist es draußen, viel Sonne immer noch, auch der Himmel ist fast wolkenfrei, so geht's morgen dann eben auch weiter, maximal 30 Grad. Vormittags vielleicht mal so hier die eine Wolke, da die andere Wolke, aber das war's dann auch, 15 Stunden Sonne insgesamt und die ganze Woche lang wird's auch noch deutlich wärmer. Dann schauen wir auf die Straßen. Die sind schon wieder deutlich leerer als vorhin noch. Es staut sich auf der A3 Oberhausen-Arnheim zwischen Oberhausen-Holten und Kreuz-Oberhausen sind 3 Kilometer, 10 Minuten come on top. Und dann hat es, wie gesagt, vorhin gekracht auf der A42 Kamp-Lindfort-Dortmund zwischen Gelsenkirchen-Bismarck und Herne-Wanne. Da ist, wie gesagt, ein Unfall passiert. Die Polizei leitet euch schon vernünftig an der Unfallstelle vorbei. Fahrt bitte trotzdem langsam und vorsichtig auf der A42 Kamp-Lindfort-Dortmund zwischen Gelsenkirchen-Zentrum und Herne-Wanne. Deswegen staut sich auch da. 15 Minuten braucht er da jetzt länger. Es blitzt in Bottrop auf der Heidestraße, danke Nils fürs Melden, in Gelsenkirchen auf der Flurstraße und in Mülheim auf dem Bräucher Waldweg. Einen ausführlichen Überblick bekommt ihr auch nochmal auf radiooberhausen.de. 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
2: So ist es. Und das jetzt zusammen mit Taylor Swift und Opelite. Schönen Montagnachmittag.

0: Es ist jetzt wirklich, wirklich, wirklich offiziell. Gestern war Sommersonnenwende und auch der kalendarische Sommerbeginn. Auch wenn ich persönlich jetzt schon seit einer Woche ungefähr schwitze. Es ist jetzt wirklich offiziell. Es heißt jetzt, herzlich willkommen im Sommer.
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2: Wie verhalte ich mich in Deutschland im Sommer korrekt? Lektion 1. Du hast viele Monate lang auf Wärme gewartet. Wenn sie endlich da ist, musst du dich drüber beschweren.
3: Boah, das ist aber so eine drückende Hitze heute. Mist, ist auch schlecht für einen Rasen.
2: Lektion 2. Auch wenn du keinen Hunger hast, am Wochenende musst du grillen. Und den Grill deines Nachbarn kritisieren.
4: Elektrogrill? Nee. Wo bleibt denn da die Romantik? Ich habe ein schönes 4,5 Meter Edelstahl-Grillfeld mit 7 Brennkammern, indirekte Hitzezonen.
2: Und Lektion 3. Wenn du etwas als mediterran bezeichnest, dann wirkt es automatisch wunderschön. Das gilt für alles. Iss eine Tiefkühlpizza auf dem Plastikstuhl auf deinem kleinen Balkon und sag dazu, wie in Italien. Herrlich.
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Patte, Rosé und Bruno Mars um 17.48 Uhr hier in eurem Lieblingsradio. Ich bin Lena Berg, ich bin damit raus für heute. Wir hören uns aber morgen ab 14 Uhr schon wieder. Ich lasse euch jetzt noch ein bisschen Musik da. Das ist Rihanna mit Unfaithful. Macht euch einen schönen Montagnachmittag, genießt diese unfassbare Hitze noch ein bisschen. Es kühlt gleich ab, versprochen.

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1: Mit Ralf Bosse. Frankreichs WM-Spiel gegen den Irak könnte heute Abend von den Wetterbedingungen beeinflusst werden. Für den Spiel auf Philadelphia werden Gewitter nicht ausgeschlossen. Vorhergesagt sind dazu auch starke Winde und Blitzschlag. Vereinzelt kann es auch zur Bildung von Tornados kommen, begleitet wird das Ganze von heftigen Regenfällen. Dadurch könnten sich Anpfiff oder Spielverlauf deutlich verzögern. Die Weltmeisterschaft wird ein weiteres Mal mit Diskussionen über Wetter und Spielbedingungen zu tun bekommen.
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2: Mit Sarah Heinz. Guten Abend. Die meisten Städte und Gemeinden stecken tief in den roten Zahlen, denn die Haushaltslöcher sind so groß wie noch nie. Heute findet unter dem Motto Kommunen am Limit ein bundesweiter Aktionstag statt, um auf die schwierige Lage aufmerksam zu machen. Thorsten Adolfs aus dem News-Team, was genau ist denn bei unseren Städten und Gemeinden los?
3: Also die finanzielle Lage der Kommunen ist flächendeckend dramatisch, so drückt es der Deutsche Städtetag aus. Und die Bertelsmann-Stiftung hat dazu Zahlen. Sie hat ausgerechnet, dass sich bei Städten, Kreisen und Gemeinden im vergangenen Jahr ein Rekorddefizit von knapp 32 Milliarden Euro angehäuft hat. Die Gesamtverschuldung liegt mittlerweile bei fast 200 Milliarden.

0: Milliarden Euro. Und besonders bitter, selbst in wirtschaftlich starken Regionen wie Bayern oder Baden-Württemberg sind die letzten Reserven mittlerweile komplett aufgebraucht. Die Folge ist, dass wichtige Investitionen in Straßen oder Schulen zurückgefahren werden müssen, weil das Geld schlicht nicht mehr reicht und auf der anderen Seite die Kosten für Personal und Soziales immer weiter steigen.
1: Und was heißt das für uns im Alltag und wie geht es jetzt weiter?
0: Das bedeutet, wenn das Geld knapp ist, dann sparen die Kommunen oft zuerst bei den sogenannten freiwilligen Leistungen, das heißt konkret Bibliotheken, Musikschulen, Volkshochschulen oder Angebote für Ehrenamtliche, die könnten bald noch stärker eingeschränkt werden oder sogar ganz wegfallen. Und damit die Infrastruktur nicht weiter verfällt, verlangen Städtetag, Landkreistag und der Städte- und Gemeindebund ein echtes Umdenken von Bund und Ländern. Mit Aktionen soll heute im ganzen Land auf die Probleme aufmerksam gemacht werden. Gefordert werden Soforthilfen und langfristige Reformen, damit die Kommunen auch in Zukunft handlungsfähig bleiben und die Angebote vor unserer Haustür bestehen bleiben.
1: Danke, Thorsten. Mehr wichtige Meldungen sind das jetzt im Überblick. Die EU will mehr gegen Kindesmissbrauch im Netz tun. Dafür hat sie sich jetzt auf neue Straftatbestände geeinigt. Zum Beispiel soll jetzt sogenanntes Grooming strafbar sein. Damit ist der gezielte Kontaktversuch gemeint, sich online das Vertrauen von Minderjährigen zu erschleichen mit dem Ziel des sexuellen Übergriffs. An deutschen Schulen gibt es immer mehr Fälle von Gewalt und Mobbing. Die Gewerkschaft Erziehung und Wissenschaft fordert deswegen unter anderem, die Schulsozialarbeit auszubauen, damit Konflikte gar nicht erst eskalieren können und Schulen wieder zu einem Schutzraum für Schülerinnen und Schüler werden. Beim Public Viewing in einer Duisburger Gaststätte hat die Aufschrift eines Fantrikots für Polizeiermittlungen gesorgt. Es geht demnach um den Schriftzug Führer zusammen mit der Zahl 44. Laut Polizeisprecherin gehe es damit um die Verwendung von Kennzeichen verfassungswidriger Organisationen. Es werde jetzt intensiv nach dem Mann gesucht. Obwohl die Rentenkommission empfiehlt, dass wir besser länger arbeiten sollten, zeigt eine neue Umfrage jetzt, dass viele genau das Gegenteil wollen. Mehr als die Hälfte der Beschäftigten ab 50 Jahren denkt laut einer Umfrage für den aktuellen DAK-Gesundheitsreport darüber nach, früher in Rente zu gehen. Als Hauptgrund nennen die Betroffenen den Punkt Gesundheit. Viele wollen lieber dann in den Ruhestand, wenn sie sich noch gesundheitlich fit fühlen oder bevor sich der körperliche Zustand weiter verschlechtere. Und das waren die Nachrichten mit Sarah Heinz.
2: Ja, nicht wirklich Abkühlung bis jetzt an diesem Montagabend vom Niederrhein bis zum Sauerland. Da scheint noch immer die Sonne bei knapp 30 Grad. Ja, das Lüften, das sollte man dann auf die Nacht verschieben. Morgen am Dienstag wird es ähnlich wie heute, aber es wird so ein Ticken wärmer noch. Wir bekommen Temperaturen von 30 bis maximal 35 Grad. Das ist der Verkehrsservice jetzt für euch. Um 6:03 habe ich nur eine Meldung von der A46 Brilon Richtung Arnsberg. Zwischen Hüsten und Neheim aktuell 3 Kilometer Stau. Da verliert ihr gut 10 Minuten. Alles aus dem Stadtverkehr sowie die Blitzer findet ihr natürlich jederzeit bei uns in der App und auch auf der Homepage.
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2: Wenn ihr unterwegs seid, kommt gut an.
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2: Mit Tobi Bitter einen schönen Montagabend wünsche ich euch. Kurz nach 6 haben wir es ja gerade schon im Wetter gesagt. Es ist immer noch ordentlich warm. Musikalisch gibt es jetzt zumindest ein bisschen Abkühlung mit 74 und 75. Und so in 10 Minütchen gibt es ganz neue Musik von einem Künstler, der schon mit den ganz Großen zusammengearbeitet hat. Christa Serendi, die neue Single. Die hört er gleich. Hier bei uns.
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0: Das ist auf jeden Fall Musik, passend zur Temperatur. Sean Paul mit Gad Busy habt ihr gerade gehört hier bei uns.
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0: Und jetzt hört ihr gleich die aktuelle oder neue Single von Chris de Serendi. Ja, falls ihr euch jetzt fragt, wer ist Chris de Serendi eigentlich? Der hat hier schon seine Stimme für geliehen.

0: also mit Glock gemacht, zusammengearbeitet und auch mit den DJs Two Colors, aber der macht auch alleine Musik. Die aktuelle Single, die gibt's jetzt für euren Montagabend.
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0: So, ich glaube, Kollege Michael Schulte hat seine Uhr vergessen. Bei dem ist 5 Uhr morgens, hier bei uns nach deutscher Sommerzeit, ist es gerade 18.20 Uhr.
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0: Ja, dieser Montagabend bringt nicht wirklich Abkühlung. Vom Niederrhein bis ins Sauerland scheint die Sonne bei gut 30 Grad immer noch. Lüften dann vermutlich erst zur Nacht möglich. Ja, morgen wird es dann fast so wie heute, aber noch mal wärmer. Wir bekommen Temperaturen bis zu 35 Grad. Im Verkehrsservice habe ich gerade nur eine Meldung für euch von der A46 Brelon Richtung Arnsberg. Zwischen Neheim Süd und Neheim 1 Kilometer Stau. Immer noch 10 Minuten plus da aktuell. Ansonsten solltet ihr aber gut durchkommen, wenn ihr unterwegs seid. Und dabei wünsche ich euch eine gute Fahrt.
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0: Mit Tobi Bittag. Tag zusammen. Teddy Swims, den schicken wir jetzt für euch ans Mikrofon mit einer seiner aktuellen Singles, Mr. Know-It-All.

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0: Ja, seit dem Wochenende schon Temperaturen von mehr als 30 Grad. Und eine Sache, die ich meinen Katzen zumindest zu Hause im Vorteil bin, ist, ich kann Klamotten ablegen. Irgendwann ist da aber auch mal Schluss, ne? Also da frage ich mich doch, wie viel Klamotten darf ich eigentlich ausziehen, wenn ich mich außerhalb der vier Wände aufhalte? Die Frage, die beantwortet mir jetzt hoffentlich Kollegin Linda Schweikart.
1: Ja, also grundsätzlich erstmal vorweg. Es gibt kein Gesetz, das uns das Nacktsein verbietet. Genau. Ja, es sei denn, es passiert in jeglicher Form von sexuellem Kontext, ne? Dann ist es natürlich eine Straftat. Mhm. Ich kann jetzt aber trotzdem nicht überall splitternackt rumlaufen, weil sobald sich andere Leute davon gestört fühlen, kann es auch eine Ordnungswidrigkeit sein und dann muss ich im schlimmsten Fall eine Geldstrafe von bis zu 1.000 Euro blechen.
0: Das ist aber auch immer eine Frage dann, glaube ich, von der Selbstwahrnehmung. Aber es ist eine Stange Geld für die schnelle Abkühlung. Was heißt das konkret zum Beispiel für mein Sonnenbad auf dem Balkon oder im eigenen Garten?
1: Da darfst du blank ziehen. Wenn deine Nachbarn sich allerdings durch deinen nackten Hintern gestört fühlen, dann kann im schlimmsten Fall auch ein Ordnungsgeld auf dich zukommen. Vielleicht baust du dann lieber einen Sichtschutz auf.
0: Sonst heißt es wieder, warum ist der Vollmond da aufgegangen? Gut, wie sieht es aus im Straßenverkehr? Ich habe ja vom Prinzip her mein Auto. Das Auto ist, glaube ich, meine eigenen vier Wände sozusagen. Dürfte ich da blank ziehen hinterm Steuer?
1: Ja, solange du weiterhin in der Lage bist, das Auto sicher zu fahren. Im Auto hast du einen Sichtschutz, wie du gerade schon sagtest, drumherum. Auf dem Fahrrad hingegen hast du diesen Sichtschutz nicht so. Nackt radeln ist also ordnungsgeldtechnisch dann doch ein bisschen risikobehafteter.
0: Und tut vielleicht auch weh. Gut. Also im Auto dürfen wir das Ganze bei den heißen Temperaturen. Aber immer dran denken, bitte dabei niemanden stören. Am besten einen Sichtschutz aufstellen. Vielen Dank an die Kollegin Lena Schweikart und den schönen Feierabend.
1: Danke.
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0: Das sage ich auch immer morgens, wenn einer fragt, was tut weh. Ja, Head, Shoulders, Knees and Toes. 10 vor 7 haben wir es durch. Hier bei uns gleich wieder die Nachrichten um 19 Uhr.
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1: Mit Sarah Heinz, guten Abend. Die EU verschärft den Kampf gegen Kindesmissbrauch im Internet. Unterhändler des Europaparlaments und der Mitgliedstaaten haben sich auf neue Regeln geeinigt. Malte Albrecht aus dem News-Team, was soll sich denn genau ändern?
2: Also die EU passt ihre Richtlinie an das digitale Zeitalter an. Neu unter Strafe gestellt wird zum Beispiel das sogenannte Grooming. Dabei nehmen Täter gezielt über das Internet Kontakt zu Kindern auf, um sexuellen Missbrauch vorzubereiten. Strafbar wird auch für Livestreams zu bezahlen, in denen sexueller Kindesmissbrauch gezeigt wird. Gleiches gilt für die Erpressung von Kindern mit intimen Fotos. Neu sind außerdem Regeln zur künstlichen Intelligenz. Wer KI-Systeme so programmiert oder verändert, dass sie Deepfakes, also gefälschtes Missbrauchsmaterial erzeugen, macht sich in Zukunft strafbar.
1: Und was heißt das für die Strafverfolgung und den Opferschutz?
2: Für mehrere Delikte werden die Mindeststrafen angehoben und außerdem werden die Verjährungsfristen verlängert. Das ist besonders wichtig für die Opfer, die ja oft erst viele Jahre später über die Taten sprechen können. Bei Vergewaltigung oder Zwangsprostitution von Kindern haben Ermittler künftig bis zu 32 Jahre Zeit für die Strafverfolgung, nachdem das Opfer volljährig geworden ist. EU-Innenkommissar Brunner sagte, die neue Richtlinie liefere einen Schutz, der mit der Welt Schritt halte. Die Einigung muss noch vom Europaparlament und den Mitgliedstaaten bestätigt werden, aber das gilt als Vorbild.

0: Formsache.
1: Malte, danke für die Infos. Mehr wichtige Meldungen sind das jetzt im Überblick. Die Rentenkommission wehrt sich gegen die Kritik von vielen Seiten. Man müsse aufs Gesamtkonzept schauen. Der Auftrag sei gewesen, eine lebensstandardsichernde Rente für niedrige und mittlere Einkommen sicherzustellen, die auf Dauer bezahlbar sei. Und das sei gelungen, hieß es. Fast jeden zweiten Mieter in Deutschland belasten die Kosten fürs Wohnen. Laut einer aktuellen Allensbach-Umfrage würden viele Mieter immer länger an ihren alten Wohnungen festhalten, offenbar aus Angst vor teureren neuen Mietverträgen, so die Studienmacher. Inzwischen bleibt ein Mieter im Schnitt 18 Jahre lang in seiner Mietwohnung. In Wuppertal ist ein zweijähriges Kind aus einem der oberen Stockwerke eines Mehrfamilienhauses gestürzt und gestorben. Laut Polizei konnte es noch schwer verletzt ins Krankenhaus gebracht werden. Dort erlag es dann aber seinen Verletzungen. Wie es zum Sturz gekommen ist, ist aktuell noch unklar. Hinweise auf eine Straftat gibt es laut Polizei bisher aber nicht. Wegen der Hitze kühlen sich viele von uns an Seen oder auch Flüssen ab. Die DLRG hat hier nochmal zu besonderer Vorsicht gemahnt. Alleine von Freitag bis Sonntag wurden bundesweit 6 Badetote registriert. 2 Unglücke davon sind bei uns in NRW passiert, im Rhein-Herne-Kanal in Gelsenkirchen und in einem Baggersee in Kleve. Die Opfer waren überwiegend junge Männer zwischen 16 und 29 Jahren. Vor allem Männer würden beim Baden oft ihre Kräfte überschätzen und unnötige Risiken eingehen, heißt es. Die DLRG empfiehlt deshalb, nur an bewachten Badestellen schwimmen zu gehen, nach Möglichkeit nicht alleine ins Wasser zu steigen und sich vor dem Baden erst abzukühlen. Und das waren die Nachrichten mit Sarah Heinz.
2: Ja, aktuell auch noch nicht wirklich Abkühlung hier bei uns. Also wirklich über Sauerland, durchs Ruhrgebiet bis hin zum Niederrhein scheint immer noch die Sonne. Ein paar Wolken sind unterwegs, aber die Temperaturen, die dümpeln immer noch so bei 30 Grad rum. Also Fenster aufreißen empfehle ich euch, wenn ihr zu Hause seid, erst später dann. Morgen wird es eigentlich ganz ähnlich wie heute. Die Temperaturen, die gehen rauf auf bis zu 35 Grad. Dafür habe ich sehr gute Nachrichten vom Verkehrsservice. Der geht sehr schnell um 7:03. Ich habe aktuell keine Meldungen von den Autobahnen. Da solltet ihr also gut durchkommen. Alles, was den Stadtverkehr betrifft und die Blitzer, die findet ihr natürlich bei uns in der App und auch auf unserer Homepage.
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2: Wenn ihr unterwegs seid, ich wünsche euch allen eine gute und natürlich sichere Fahrt.
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2: Tobi Witter ist hier. Einen schönen Montagabend wünsche ich euch, kurz nach 19 Uhr. Deswegen machen wir mal schnell den Blick rüber zur WM. Da läuft das nächste Spiel und zwar trifft Argentinien da auf Österreich. Anstoß sollte um 19 Uhr sein. Gucken wir mal, ob es auch genauso passiert ist. Ja, tatsächlich, das Spiel läuft. Da steht es aber aktuell noch 0:0. Da würde ich für euch zwischendurch mal so den Blick drauf werfen. Gleich sprechen wir aber auch noch mal über das Wetter. Ja, Überraschung bei diesen Temperaturen. Starten jetzt aber erstmal rein mit Musik. Die kommt von Shawn Mendes. 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

0: Neue Musik von Gentleman zusammen mit Michael Patrick Kelly ist das am Montagabend hier in eurem Lieblingsradio.
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0: Die Abkühlung ist noch nicht in Sicht, außer ihr habt vielleicht die Füße im kalten Pool oder habt den Ventilator schon am Start. Morgen wird's wieder gut heiß. Da stellt sich mir die Frage, was machen wir denn bei der Hitze am besten, wenn wir uns zum Beispiel nicht dünner anziehen können oder sonst irgendwie nicht weiter abkühlen können. Unsere Reporterin Greta Schlimm hat euch mal nach den Tipps zum Coolbleiben gefragt.
2: Auf jeden Fall lockere Kleidung. Schuhe einfach mal weg, wenn es geht, wenn man sitzt. Und gibt so Feuchtigkeitserfrischungssprays, die finde ich auch immer sehr, sehr gut.
3: Die kann man auch richtig gut in den Kühlschrank stellen, dann sind die noch kälter, ne?
2: Genau, das mache ich und ich habe die überall verteilt, also sei es im Auto oder in der Handtasche. Immer dabei, das hilft auf jeden Fall. Und natürlich viel trinken, viel Eiswürfel reinpacken.
4: Boah, einfach kurze Sachen anziehen, würde ich sagen, ne? Sonst eigentlich nicht.
3: Und wenn es so warm irgendwann ist, dass kürzer geht nicht mehr, was machst du dann?
4: Genau, am See mich sonnen oder so. Also mir macht jetzt die Wärme nichts, deswegen, ich mag das eher so. Also.
3: Bist du Team, ich trinke was Kaltes oder, oh ne, dann schwitze ich noch mehr?
4: Also ich schwitze dann lieber mehr. Also ich trinke halt schon, aber Raumtemperatur ist mir meistens dann sogar lieber, anstatt was Kaltem.
3: Habt ihr irgendwelche Tricks, was ihr macht, wenn es so warm wird? Weil mehr ausziehen geht ja irgendwann nicht mehr. Habt ihr so einen Handventilator?
2: Ja.
3: Benutzt du den regelmäßig?
2: Boah, ich weiß gar nicht mehr, wo der ist.
3: Und seid ihr Team was Kaltes trinken oder eher, boah ne, dann schwitze ich noch mehr?
2: Nee, eher was Kaltes trinken.
3: Was Kaltes trinken.
2: Deutlich, ja.
0: Ja, der Handventilator ist vielleicht gar keine schlechte Idee und hey, was auch immer geht bei dem Wetter, kann ich nicht genug von haben. Ice, like ice in the sunshine. Genau das hören wir jetzt.

0: Ja, diese Fußball-Weltmeisterschaft in Mexiko, Kanada und den USA sorgt echt für viele, viele Überraschungen. Dass Lionel Messi einen Elfmeter verschießt, hatte ich auch nicht auf meinem Bingo-Zettel. Aber ist so passiert im Spiel Argentinien gegen Österreich. Da steht's also, weil Messi eben verschossen hat, nach 20 Minuten immer noch 0-0.
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In dieser Montagabend um 19:30 jetzt, der bringt nicht wirklich eine Abkühlung zu uns. Also Fenster könnt ihr wirklich nur aufmachen im Dachgeschoss, wenn ihr mehr als 27 Grad bei euch auf dem Thermometer habt. Ansonsten wird es eher wärmer noch in der Wohnung, als es vielleicht jetzt noch

0: ist. Die Abkühlung, die kommt dann frühestens heute Nacht zu uns. Da wird es dann tatsächlich nochmal ein bisschen kühler. Da können wir dann das Fenster aufreißen. Morgen, der Dienstag, auch wieder mit Temperaturen von mehr als 30 Grad. Und zur Mitte der Woche, da wird es sogar noch heißer bei uns. Damit sind wir beim Verkehrsservice angekommen um kurz nach 7:30 und ich drücke hier nochmal kurz auf Aktualisieren, ob ich auch nichts verpasst habe. Aber das sieht gut aus, da sind die Autobahnen, glaube ich, bei uns in der Region alle frei, sollte da gut durchkommen. 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
0: Kommt gut an.
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0: Tobi Bitter ist hier, Tag zusammen und das passt irgendwie, finde ich zumindest, zu Fußball, dieser Song Van Halen mit Jump und tatsächlich, viel ist auch noch nicht passiert im Spiel Argentinien gegen Österreich. Falls ihr das gerade nicht verfolgen könnt, gibt es hier von mir nochmal den Ergebnisticker. Eine gute halbe Stunde ist gespielt, es steht immer noch 0:0.

WM-Spiel gegen Argentinien, wollte ich schon gerade sagen. Er spielt ja selber Argentinien. Also beim Spiel gegen Österreich. So, Messi trifft in der 38. Minute und krönt sich damit zum alleinigen WM-Rekordtorschützen. War übrigens vorher der Deutsche Miroslav Klose. Na gut, da geben wir das Krönchen also ab zum Kollegen Lionel Messi und ich gebe quasi das Mikrofon ab. Wir machen jetzt so ein bisschen Boybands. Starten mit den Backstreet Boys und direkt danach haben wir noch NSYNC.

0: Das ist der Montagabend, Musik von Schaus habt ihr gerade gehört hier bei uns.
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0: Ja, und tatsächlich können wir gratulieren, und zwar Lionel Messi. Er hat das Tor gemacht, nachdem er den Elfmeter vorhin verschossen hat im WM.

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Musik von Pink habt ihr gerade gehört hier bei uns. Und mit dem Song über die Sonne verabschiede ich mich jetzt. Tobi Witter ist mein Name. Gleich ab 8, also ab 20 Uhr, übernimmt dann Kollege Markus Steinacker hier das Mikrofon. Ich wünsche euch noch einen schönen Montagabend. Macht's gut zusammen.

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1: Ich bin Jan-Henner Reitze. Erst morgen werden die Reformpläne der Rentenkommission offiziell an die Bundesregierung übergeben. Doch schon jetzt gibt es Diskussionen, Lob und Kritik. Ein Knackpunkt, der Vorschlag, das Rentenalter in den kommenden Jahrzehnten schrittweise anzuheben.
2: Noch länger arbeiten, völlig ungerecht, sagen Kritiker. Tenor, ein Professor könne das vielleicht, ein Fliesenleger nicht. Hintergrund: nach dem aktuellen Vorschlag soll die sogenannte Rente mit 63 wegfallen und ein Teil der Rentenbeiträge soll künftig am Aktienmarkt angelegt werden. Das finden die Grünen gar nicht so schlecht, fordern nun aber vor allem von der Regierung schnell Klarheit. Alles andere sorge nur für Verunsicherung. Claudia Wächter, Nachrichtenredaktion.
1: Die USA setzen Sanktionen gegen den Iran vorübergehend aus und begründen das mit produktiven Gesprächen über eine Lösung des Konflikts mit Teheran. Die Entscheidung könnte dem Iran Milliarden an Einnahmen bringen und zu weiterer Entspannung in Sachen Spritpreise führen.
3: Die gelockerten Sanktionen betreffen vor allem den Verkauf und Export von iranischem Öl. Die USA wollen damit vor allem die Energiemärkte beruhigen. Die jüngsten Verhandlungen mit dem Iran werden als produktiv beschrieben. Teheran habe freie Schifffahrt durch die Straße von Hormuz versprochen und gewähre auch Inspekteuren der Internationalen Atomenergiebehörde Zugang, hieß es. Dem Iran werden bei weiteren Zugeständnissen weitere wirtschaftliche Vorteile versprochen. Die Verhandlungen in der Schweiz dauern an. Tina Eck, USA.
1: Wegen eines Waldbrandes in Griechenland ist ein Abschnitt der Autobahn zwischen der Hauptstadt Athen und Thessaloniki gesperrt worden. Rauch behindert die Sicht. Auch Löschflugzeuge und Hubschrauber sind im Einsatz, um die Brände einzudämmen. Und zum Fußball. Für Nico Schlotterbeck ist die WM zu Ende. Er hat sich beim 2:1 der deutschen Nationalmannschaft gegen die Elfenbeinküste einen Bänderriss zugezogen. Schlotterbeck fehlt damit auch im abschließenden Gruppenspiel der deutschen Mannschaft am Donnerstag gegen Ecuador. Und in der Bundesliga wird Martin De Michelis Trainer von RB Leipzig und damit Nachfolger von Ole Werner, der nach internen Differenzen nach dem Saisonende gehen musste. De Michelis war als Spieler lange beim FC Bayern München unter Vertrag und als Trainer zuletzt auf

0: Mallorca tätig. Das waren die Nachrichten mit Jan-Henner Reitze.
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2: Jo, da passiert nicht viel beim Wetter. Es ist und es bleibt heiß. In der kommenden Nacht wird es aber nochmal angenehm. Die Werte gehen zurück auf 19 bis 15 Grad. Kann man nochmal durchlüften. Morgen wird es dann wieder heiß mit 30 bis 33 Grad. Dazu wieder nur wenige Wolken am Himmel. Mittwoch dasselbe Spiel, dann sogar bis 39 Grad.
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2: Da haben wir jetzt noch die A1 Osnabrück Richtung Münster. Zwischen Flughafen Münster-Osnabrück und Greven. 1 Kilometer Stau, 3 Minuten plus. Und die A46 Brilon Richtung Arnsberg-Neheim. Zwischen Neheim Süd und Neheim 1 Kilometer, 7 Minuten extra. Kommt gut durch.
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2: Weltmeistertitel. Wer braucht denn sowas? Ich weiß, was ihr braucht. 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Am Kicker. Gleich mehr dazu. Ich bin Markus Steinacker und sehe mit Kappe genauso aus wie er hier. Mark Forster.

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0: Swift. I knew it. I knew you.
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0: Die neue von Taylor, I Knew It, I Knew You. Das läuft doch bislang richtig gut für die Deutschen hier bei der Fußball-WM und genauso soll es für euch auch laufen.
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0: Und extra Sommermusik habe ich auch noch für euch im Angebot. Outcast, bitte einmal durchzählen zum Hey Ja. 1, 2, 3.

0: das Wetter.
1: Ja, das ist und bleibt eine heiße Kiste. Nach den heute rund 30 Grad geht's morgen rauf auf bis 33, am Mittwoch sogar bis 39. Es bleibt auch entsprechend meistens sonnig, nur ab und zu sind

0: Paar dicke Wolken mal dabei. Diese Nacht wird meistens sternenklar und von den Temperaturen her noch sehr angenehm. Es kühlt runter auf unter 20 Grad.
1: NRW Verkehr.
0: 8:30 und es staut sich noch auf der A1 Osnabrück Richtung Münster. Zwischen Flughafen Münster-Osnabrück und Greven 1 Kilometer, 4 Minuten plus. Und auf der A44 Kassel Richtung Dortmund zwischen Soest-Ost und Soest 1 Kilometer, 11 Minuten plus. Gute Fahrt.
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0: Ein Rudi Völler. Es gibt nur ein Rudi Völler? Nee, das ist falsch. Es gibt einen Doppelgänger. Christoph, der ist mit seinen Kumpels bei der WM in Amerika mit dabei, verkleidet als Fußballlegenden. Hören wir gleich. Ich bin Markus Steinacker. Also der eine aus dem Radio.

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0: Ja Mensch, da ist sie doch, die WM-Stimmung.
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0: Deutschland hat am Wochenende gegen die Elfenbeinküste den Sprung in die K.O.-Runde geschafft. Gespielt wurde in Toronto und da waren auch Fans hier aus NRW am Start. Mittendrin die selbsternannte Legendentruppe aus Höxter. Die waren alle als deutsche Fußballlegenden verkleidet.
2: Also mein Name ist Steffen und ich stelle Helmut Schön dar.
3: Ich bin Christoph und ich stelle Rudi Völler dar.
4: Ich bin Manuel und ich bin der Franz.
5: Ich bin der Markus und ich bin der Gerd Paul Breitmüller. Eine Kombination aus Gerd Müller und Paul Breitner.
0: Ist klar. Die Freunde begleiten das deutsche Team tatsächlich schon seit Jahren zu allen wichtigen Spielen.
2: Von Bayern kam die Idee, dass wir uns vielleicht auch ein kleines Motto aneignen könnten. Und das Motto ist die Legenden, die deutschen Legenden. Und da haben wir mit unserer Fünfergruppe, die wir sind, hat sich jeder einen Charakter ausgesucht. Rudi Völler lag auf der Hand, weil man hat mir gesagt, ich hätte seine Nase. Ich habe ihn in der Tat auch vor 4-5 Wochen getroffen. Er sagte mir dann, er hätte gerne auch noch so viele Haare, wie ich habe. Aber ich sagte, du bist ja auch ein bisschen älter jetzt leider als ich.

Wie geil ist das? Ja gut, für Rudi Völler und Co. geht's jetzt weiter nach New York zum dritten Gruppenspiel. Donnerstag, 22 Uhr, geht's gegen Ecuador. Anbrennen kann dabei nichts mehr. Deutschland ist Gruppensieger und steht im 16. Finale der WM. Haben wir natürlich auch im Blick für euch.

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1: Ich bin Jan-Henna Reitze. Die Rentenkommission übergibt ihre Reformvorschläge erst morgen offiziell an die Bundesregierung. Diskussionen um die Ideen gibt es jetzt schon. Kritik kommt zum Beispiel von Gewerkschaften an der Idee, das Rentenalter in den nächsten Jahrzehnten schrittweise anzuheben. Ein weiterer Vorschlag, Altersteilzeit soll nicht mehr ab 55, sondern erst ab 58 beginnen können und die Möglichkeit blockweise noch voll und dann gar nicht mehr zu arbeiten wegfallen. Kritik gibt es auch schon am Vorschlag einer Kapitalrente, also Geld vom Einkommen verpflichtend am Aktienmarkt fürs Alter zurücklegen zu müssen. Großbritanniens Premierminister Keir Starmer hat seinen Rücktritt angekündigt. Ein Nachfolger steht schon bereit, noch sind aber Details offen, wie es weitergeht.
2: Der ehemalige Bürgermeister von Manchester, Andy Burnham, gilt als aussichtsreichster Kandidat auf die Nachfolge von Starmer. Das Bewerbungsverfahren beginnt am 9. Juli. Um ins Rennen zu gehen, braucht man eine Unterstützung von mindestens 20% der Labour-Abgeordneten und Nominierungen aus der Partei und von Gewerkschaften. Bleibt Burnham der einzige Kandidat, könnte er schon im Juli Parteichef werden. Charles III. Würde ihn dann formell mit der Regierungsbildung beauftragen. Gibt es weitere Bewerber, entscheidet eine Mitgliederabstimmung bis Anfang September. Aus London, Philipp Detlefs.
1: Viele Menschen in Deutschland empfinden ihre Mietkosten als hoch, das zeigt eine Allensbach-Umfrage. Gut jeder zweite befragte Mieter spricht von einer großen oder sehr großen Belastung.
3: Die Folge? Viele bleiben auch in ihren Wohnungen, scheuen einen teuren Umzug und vor allem befürchten sie, dass sie am Ende vielleicht eine höhere Miete zahlen müssen. Im Durchschnitt bleiben die Leute mittlerweile 18 Jahre in ihrer Bude. Aber laut den Forschenden sind die allermeisten auch völlig zufrieden mit ihrer Wohnsituation, auch mit der Lage des Hauses. Kritik gibt's aber auch, und zwar vor allem an der Parkplatzsituation. Claudia Wächter, Nachrichtenredaktion.
1: In der EU soll Kindesmissbrauch im Internet künftig strenger bestraft werden. Europaparlament und Mitgliedstaaten haben sich auf einheitliche Strafen geeinigt. Unter anderem soll es europaweit in Zukunft strafbar sein, für einen Livestream von sexuellem Kindesmissbrauch zu bezahlen. Genauso KI zu kaufen, zu besitzen oder zu verbreiten, die für Missbrauch genutzt wird. Und das waren die Nachrichten mit Jan-Henna Reitze.
0: Das Wetter.
4: Diese Nacht können wir nochmal gut durchlüften. Die Werte gehen auf 19 bis 15 Grad zurück. Morgen ist es dann so wie heute. Die Sonne brennt runter. Es gibt ein paar dicke Wolken. Aber es heizt sich dann nochmal mehr auf. Morgen sind Höchstwerte zwischen 30 und 33 Grad drin. Am Mittwoch sogar bis zu 39.
0: NRW Verkehr.
4: Fahrt bitte vorsichtig. Wir haben eine Warnmeldung drin von der A4. Olpe Richtung Köln. Zwischen Refrath und Köln-Merheim. Gefahr durch Fußgänger auf der Fahrbahn. Und noch ein bisschen dichter der Verkehr gerade auf der A3. Oberhausen Richtung Köln zwischen Kreuz Breitscheid und Kreuz Ratingen Ost. 2 Minuten länger.

0: Herzlich willkommen zu einer neuen Ausgabe von Radio B-Side hier im Bürgerfunk bei Radio Oberhausen und Radio Mülheim. Mein Name ist Martin Herzog.
1: Ich bin Petra Kalbuch und wir danken fürs Einschalten.
0: Radio B-Side spielt Musik, die sonst keiner spielt. Wir sind zuständig für die B-Seiten des Musikgeschehens, aktuell und auch historisch. Wir haben auch heute wieder eine sehr, sehr bunte Mischung mitgebracht. Zum Beispiel die Petra.
1: Ja, ich guck gerade auf die Liste der Platten, die ich heute, oder CDs, die ich spielen möchte, und wenn ich mal so zusammenrechne, decke ich hier tatsächlich fast 60 Jahre Musikgeschichte ab mit 4 verschiedenen Interpreten. Wer das dann ist, dazu dann später mehr.
0: Ja, und wir gehen nicht nur zeitlich in die Tiefe, sondern auch inhaltlich. Wir haben heute tatsächlich von Renaissance-Musik über Punk bis hin zu Speed Metal alles dabei. Und wir feiern als erstes ein Geburtstagskind. Novotny TV spielt ihren Hit Kitzbühel und mehr dazu später.

0: Das war aus den frühen 90er Jahren die Band Novotny TV und das erste Geburtstagskind dieser Sendung heißt Friedrich Novotny. Er lebt immer noch und
1: 97, ne?
0: Ist 97 Jahre alt geworden im Mai diesen Jahres, ne? Und es gab einen sehr, sehr schönen Artikel in der Süddeutschen Zeitung von Anfang Juni. Da ist ein Bild von ihm zu sehen, mit Halbglatze, sag ich jetzt mal so, sauber geschaltet und Betonbrille aus 1970ern. Und darunter steht vor der Erfindung des Prinzips Alarmhupe Friedrich Novotny im Bericht aus Bonn. Der war immer sehr...
1: So kannten wir ihn.
0: Sehr unaufgeregt, ne?
1: Und ja.
0: Friedrich Novotny, ja. In dem Artikel stand auch drin, dass man damals gedacht hat, oh, jetzt ziehen wir nach Berlin und die Berichterstattung verliert jetzt ihre Provinzialität. Und stattdessen haben wir jetzt das Prinzip Alarmhupe. Ja. Aber ja. Musikalisch haben wir ihn gefeiert. Ich hoffe, er hat jetzt zugehört und ich hoffe, es hat ihm gefallen.
1: Genau.
0: Novotny TV.
1: Gut gefallen hat mir die Textzeile Kitzbühel, Kitzbühel, meine Stadt, Kitzbühel, Kitzbühel, Massengrab.
0: Ja,
1: ist genau. Ja, so ein Promi-Skiort,
0: ja, genau,
1: in Österreich. Ne?
0: Wo die Dukatenscheißer unterwegs sind.
1: Genau.
0: Deshalb heißt es in dem Lied auch Dukatenscheißer jetzt auf Krücken.

0: ein Stück vom Skihelm noch im Rücken.
1: Ah, das ist ein bisschen hässlich, ja, aber
0: ist halt Punkmusik.
1: Ist Punk, genau. Punk darf oder hat sich das Recht rausgenommen, eine ganze Menge zu machen. Das, was ich jetzt habe, hat mit Novotny TV nicht viel zu tun, nahezu gar nichts. Die Lieder sind vielleicht ungefähr gleich lang, aber damit hat es sich dann auch schon. Das Lied, was jetzt kommt, heißt For What It's Worth und stammt aus dem Januar 1967, ist also fast 60 Jahre alt. Die Band, die das aufgenommen hat, heißt Buffalo Springfield und wir spielen jetzt das Lied und danach erzähle ich noch ein bisschen mehr zu dieser Band und was dann später aus denen geworden ist. For What It's Worth.

0: Ja.
1: Das war Buffalo Springfield. So ähnlich unaufgeregt wie Friedrich Nowotny zu seiner Fernsehzeit das auch war. Ich dachte immer bis vor kurzem aus für mich nicht nachvollziehbaren Gründen, dass Buffalo Springfield ein Solokünstler ist, aber weit gefehlt. Buffalo Springfield war eine Band und zu den Gründungsmitgliedern gehörten Neil Young und Stephen Stills und die haben dann ein paar Monate später zusammen eine doch sehr weltbekannte Band namens Crosby, Stills, Nash und Young aufgemacht. Irgendwann hat Neil Young sich da ausgeklinkt, dann haben die drei anderen als Crosby, Stills und Nash weitergemacht. Und in der Formation Buffalo Springfield gab es sie 3 Jahre lang, zwischen 66 und 68. Sie haben 3 Alben gemacht und ich denke, das hier ist ihr bekanntestes Lied, For What It's Worth. Und dann habe ich noch geguckt, weil mich der Name so interessierte. Was ist denn jetzt Buffalo Springfield? Und Buffalo Springfield war der Name einer Dampfwalze, und zwar ein Dampfwalzenmodell der Buffalo Springfield Roller Company.
2: Mhm.
1: Ne? So fügt sich alles zusammen und nachdem Buffalo Springfield 3 Jahre zusammen war, haben sie sich aufgemacht und haben eine weltbekannte Band, Crosby, Stills, Nash und Young, aufgemacht oder gegründet. Und die waren ja, ich würde sagen, zwischen den 70ern und 90ern und zwar, also ich meine jahrzehntelang aktiv.
2: Ja.
1: Ne? Und das waren die Ursprünge hier in der Dampfwalze.
2: Ja, der nächste Künstler, der hat seine Weltkarriere noch vor sich. Wir sind jetzt sehr lokal unterwegs. Ich war nämlich auf dem SPH Music Masters Nachwuchsmusik Festival Wettbewerb im Helvete in Oberhausen und habe dort sowohl in der Vorrunde als auch im Stadtfinale 2 Künstler gesehen, die ich heute in der Sendung vorstellen möchte. Der eine Künstler heißt Dero und macht Rapmusik und der zweite ist eigentlich eine Band, die heißen Overpace und die machen ja auch Punkmusik, würde ich mal so sagen. Und die Sieger der Vorrunde und des Stadtfinales, King Street, da bin ich dran, die vielleicht mal einzuladen im Studio. Mhm. Die haben aber leider noch nichts, was man im Radio spielen kann, weil sie technisch noch nicht so weit sind. Die sind noch nicht so lange zusammen, haben aber trotzdem die Vorrunde und das Stadtfinale gewonnen.
1: Sehr gut.
2: King Street aus Alpen. Aber da kommen wir später mal drauf. Jetzt geht es erstmal los mit Dero. Und dazu muss ich eine kleine Geschichte erzählen. Auf den beiden Musikfestivals oder Wettbewerben waren also sehr bunt gemischte Künstler vertreten. Und der Dero stach da so ein bisschen raus, weil er nämlich als einziger Rapmusik macht.
1: Mhm.
2: Ich bin jetzt nicht unbedingt ein Freund von Rapmusik, aber ich fand den Auftritt oder wie der auf die Bühne marschierte schon ziemlich nett. Der hat nämlich sich seinen weißen Helm aufgezogen, hatte da so eine Stirnlampe dran und seinen Kumpel, der mit dem Laptop auch auf die Bühne gestiegen ist, also so ähnlich wie die Sleaford Mods auch, der hatte halt eine ähnliche Schutzausrüstung dabei und dann hat er halt erzählt, ja, dass er Handwerker ist und jetzt hier so Musik macht. Und so ist auch das Stück, was ich euch vorspiele. Das Stück heißt nämlich Handwerker und ist von Dero und der hat es also wirklich 2-mal vorgetragen in der Vorrunde und auch im Finale und ich war beeindruckt. Vielleicht seid ihr es auch, Dero mit dem Stück Handwerker.

0: Ja, das war nicht nur der Handwerker, sondern auch Sag was auf vier, was reimt sich, von Dero. Gesehen habe ich ihn auf dem SBH Musik Masters Nachwuchsmusikfestival im Helvete und sehr überzeugender Künstler. Vielleicht versuche ich auch da nochmal einen Kontakt herzustellen. War auf jeden Fall ganz nett. Gut.
1: Jo, ich stelle fest, wir wechseln heute die Genres.
0: Wie sonst was.
1: wie sonst was, genau. Weiter geht's mit einem Künstler namens Gabi Delgado. Den Namen wird der eine oder andere kennen. Bekannt geworden ist er nicht als Solokünstler, sondern als ein Teil des Duos Deutsch-Amerikanische Freundschaft oder DAF. Das waren so in Deutschland Pioniere der elektronischen Musik, der IBM, also Electronic Body Music, seit Anfang der 80er Jahre. Vielleicht spiele ich später noch was von denen. Er hat aber, wie gesagt, auch als Solokünstler Musik gemacht. Mir ist ein Album bekannt und aus diesem Album, das ist aus dem Jahr 1983, das hat mit IBM überhaupt nichts zu tun, zeigt also so ein bisschen seine andere musikalische Seite. Das Album heißt Mistress und das Stück, was ich ausgesucht habe, ist das sehr geschmeidige Titelstück Mistress von Gabi Delgado.

0: das war Gaby Delgado oder Gaby Delgado Lopez, er hatte einen Doppelnamen, mit dem Stück Mistress aus der gleichnamigen Schallplatte von 1983. Und vielleicht noch so ein bisschen biografische Details. Er ist geboren, meine ich, in Sevilla, hat da die Kindheit verbracht und kam dann mit seiner Mutter nach Wuppertal, glaube ich. Ist also im Rheinland dann quasi groß geworden, hat Musik gemacht, ganz früh auch Musik in Düsseldorf im Ratinger Hof. Und Anfang der 80er Jahre hat er halt mit Robert Görl, der diesen Drums-Part übernommen hat, in dem Duo DAF, Deutsch-Amerikanische Freundschaft, gegründet. Die haben sich über die Jahrzehnte getrennt, dann haben sie wieder zusammen was gemacht, dann kamen sie wieder zusammen. Ich habe sie live mal, würde sagen so ungefähr 2012 in Duisburg gesehen, im Palp, ganz beeindruckend, sehr energetischer, energiegeladener Auftritt. Und Gaby Delgado ist sehr tragisch gestorben im März 2020. Wir erinnern uns, das war zu der Zeit, wo die Corona-Pandemie gerade anfing, in ihr Rollen zu kommen. Und er ist in einer Krankenhausnotaufnahme in Portugal gestorben. Der hatte wohl einen Herzinfarkt. Seine Frau hat ihn ins Krankenhaus gebracht und da ein Riesendurcheinander wegen Corona herrschte und der Corona-Auflagen, ist er stundenlang wohl mit dem Infarkt da. Er ist ja einfach nicht behandelt worden, weil er nicht an der Reihe war und ist da in der Notaufnahme ganz tragisch gestorben. Also so viel erstmal zu Gaby Delgado und vielleicht später in der Sendung noch was, noch ein Lied aus seiner Zeit mit DAF. Aber jetzt ist Martin erstmal wieder
1: da. Ja, und wir haben heute bei Radio B-Side wieder eine sehr, sehr bunte Mischung. Ganz unterschiedliche Dinge fügen wir zusammen. Ganz viele B-Seiten und ganz viel Abwegiges. Und das nächste, was jetzt kommt, ist da auf dieser Seite oder auf dieser Liste auch ziemlich weit oben, denke ich mal. Wir haben nämlich hier einen Hit aus den 1580er Jahren. Ja, ihr habt richtig
0: das
1: gehört.
0: Das ist
1: über weit 400 Jahre alt. Und das Stück heißt Greensleeves, vielleicht kennt ihr es sogar, ist also keine B-Seite.
0: Das ist ein Traditional.
1: Eine A-Seite. Und Traditional ist aber jetzt keine Volksmusik, sondern das ist schon ein Kunstlied. Und man weiß nicht so 100%, von wem es stammt. Es ist oft zugeschrieben worden Heinrich dem 8.

aus England. Und der hat also tatsächlich auch komponiert in seiner Jugend und in seinen jungen Jahren, war wohl musikalisch auch sehr begabt, aber mittlerweile geht man davon aus, dass es eher unwahrscheinlich ist, dass es von Heinrich dem VIII. Stammt. Man kennt den Komponisten schlichtweg nicht, aber das Stück ist immer noch bekannt und wird immer noch gespielt. Und wir hören uns jetzt eine Aufnahme an, die ist ziemlich nah an dem Original. Wie das genau vor über 400 Jahren klang, weiß man nicht, weil es da ja noch keine Aufnahmen gab. Aber das, was ihr jetzt hört, ist relativ nah dran, wahrscheinlich. Und das Stück heißt Greensleeves und hört einfach erstmal rein.

0: Ja, Hitmusik aus den 1580er Jahren, nicht von Heinrich dem VIII., aber aus seiner Zeit. Ja, warum habe ich das gespielt? Eigentlich hatte ich vor, was von Rainbow zu bringen. Und Rainbow hat tatsächlich dieses Stück gecovert. Ich habe aber die Coverversion jetzt heute gar nicht dabei. Wir sitzen zum zweiten Mal hier im Studio, weil beim letzten Mal die Technik uns wieder geärgert hat. Ja. Ne? Mhm. Deshalb reiche ich das vielleicht nach. Aber ich finde, es ist ein sehr schönes Stück. Sehr schöner Gesang. Und mal was ganz anderes. Radio B-Side halt.
1: Ja,
0: ne?
1: Genau.
0: Und wenn ihr auch interessiert seid an ganz anderem Sound, Sachen, die man sonst nicht im Radio hören kann oder zu selten hört, dann könnt ihr uns schreiben an das B-Side-Team in der Radiowerkstatt Oberhausen auf der Langemarkstraße in 46 045 Oberhausen. Oder ihr schreibt eine E-Mail an die Petra.
1: Genau, meine E-Mail-Adresse ist p.buch@freenet.de.
0: Ja, meine E-Mail-Adresse ist herzog-martin@arcor.de. Und wenn ihr eine Band seid oder Musik im Radio hören wollt, schreibt uns. Wir kommen euren Wünschen gerne nach. Ja.
1: Jo, musikalisch springen wir aus dem späten 16. Jahrhundert in die Neuzeit, und zwar direkt in dieses Jahr, ins Jahr 2026. Die Musik, die jetzt kommt, stammt von einer Künstlerin, die lange Jahre

Jahrzehnte, kann man nahezu sagen, Bassistin in einer Band war, und zwar bei Sonic Youth. Also ich würde sagen, ungefähr eine der bekanntesten und vielleicht sogar die erste Alternative Rock, Independent Rock Band in den USA. Irgendwann haben die sich aufgelöst. Kim Gordon heißt die Frau, um die es hier geht. Die hat da den Bass gespielt, hat auch, glaube ich, ihre Autobiografie geschrieben, betitelt Girl in a Band. So häufig gab es das nicht, und Sonic Youth, meine ich, hat sich so Anfang der 90er gegründet. Da waren Frauen in ansonsten männerbesetzten Bands nicht ganz so häufig, sag ich mal. Und sie spielte den Bass, und nachdem Sonic Youth sich aufgelöst hat, und ich glaube, die haben sich aufgelöst, nachdem Kim Gordon sich getrennt hat von dem, mit dem Gitarristen Thurston Moore, mit dem sie verheiratet war, aber da bin ich nicht ganz sattelfest. Also die haben sich getrennt, und Kim Gordon hat dann solo weitergemacht, und gerade eben ihr zweites Soloalbum veröffentlicht, und daraus hören wir jetzt das Stück Not Today von Kim Gordon. Come on.

0: Das war Kim Gordon mit dem Stück, habe ich gerade falsch angesagt, nicht Not Today, but Play Me. Und Play Me heißt auch das Album, ihr drittes Soloalbum gerade veröffentlicht. Kim Gordon ist nicht nur als Musikerin tätig, sondern ist auch bildende Künstlerin, kuratiert Ausstellungen, also im Kulturbetrieb fest verhaftet.
1: Ja, und ich habe jetzt eben hier in meinem Notfall-CD-Koffer gewühlt für die Fälle, dass die CD wieder, die Technik wieder streikt und die MP3s wieder haken oder kaputt sind. Habe ich tatsächlich doch noch was gefunden von Rainbow. Und zwar von ihrem letzten Studioalbum aus dem Jahr 1995. Ist tatsächlich das aktuelle Album, kann man sagen. Es ist 31 Jahre alt. Soweit ich weiß, ist seitdem nichts mehr, zumindest in voller CD-Länge, erschienen. Und das Stück, was ich spiele, ist jetzt nicht Greensleeves, aber ähnlich verwinkelt und alt. Das stammt nämlich im Original aus den 1960er Jahren und ist von

den Yardbirds. Und das Stück heißt Still I'm Sad. Und das wurde von Rainbow tatsächlich gleich dreimal gecovert. Auf der allerersten Platte war es drauf, 1975. Da war es ein Instrumentalstück. Dann haben sie es 1977 mit einem Text versehen. Und auf der letzten CD, die sie rausgebracht haben, 1995, haben sie es noch ein drittes Mal komplett anders gemacht. Still I'm Sad in der Version. Und das Stück heißt Still I'm Sad. Und das

0: Ja, im Hintergrund entschwindet er da so in der Ferne. Still I'm Sad, Ritchie Blackmore's Rainbow aus dem Jahr 1995 mit einer Coverversion des alten Yardbirds-Klassikers. Damals Jimmy Page bei den Yardbirds.
1: Hat er angefangen
0: und hat dieses Stück auch mitkomponiert. Und ich kenne auch das Original, das ist also auch nochmal ganz anders. Und schon ein interessantes Stück, was man viermal ganz anders präsentiert kriegt. Von den Yardbirds einmal und dreimal von Rainbow. Ja,
1: wir springen wieder zurück nach Deutschland, gerade schon angekündigt. Wir hatten Gabi Delgado mit seiner Soloplatte Mistress gehört. Und die Zeit erlaubt es uns noch, dass wir was spielen aus seinem reichhaltigen Oeuvre, kann man sagen. Was er zusammen mit seinem Mitmusiker Robert Görl unter dem Namen Duff im Laufe der Jahrzehnte veröffentlicht hat. Ich habe was ausgesucht, es ist wahrscheinlich eins der bekanntesten Lieder von Duff. Duff haben sich auch ein, zwei ihrer Platten und wahrscheinlich auch diese hier, die jetzt gleich kommt, von dem legendären deutschen Musikproduzenten Conny Plank produzieren lassen. Das Album ist von 1981 und heißt Alles ist gut. Und das Lied, was ich ausgesucht habe, heißt Der Mussolini.

0: Tja, dass das damals für ein Eklat gesorgt hat, dieses Lied, kann man auch heute noch ganz gut nachvollziehen, wenn Hitler und Mussolini und dann auch noch Jesus Christus in einem Lied vorkommen und dann wird so sinngemäß gesagt, tanze dazu. Also natürlich satirisch und ironisch gemeint, aber manch einer hat das vielleicht auch in den falschen Hals gekriegt. Provoziert hat es ungemein und damit wahrscheinlich auch so einen gewissen Ruf von Duff begründet. Ja, das war Duff und jetzt ist Martin wieder dran.
1: Jetzt ist quasi auch schon fast das Ende der Sendung. Wir haben noch ein zweites Geburtstagskind. Donald Trump wurde am vergangenen Sonntag 80 Jahre alt und irgendwie, ich weiß gar nicht genau, ich habe bei der Vorbereitung auf die Sendung habe ich ganz viel Novotny TV gehört. Da ist ein Stück drauf, das heißt Der Deivel und irgendwie musste ich dabei an Donald Trump denken. Weiß nicht genau warum. Auf jeden Fall spielen wir das jetzt zum Abschluss der Sendung, den Deivel von Novotny TV und dann kommt noch ein letztes Stück von der Petra und dann müsst ihr ganz stark sein, weil wir uns nämlich dann 4 Wochen lang nicht mehr hören. Bis zur nächsten Sendung, weil wir sind ja schon am Ende. Ne?
0: Genau. Ja. Danke fürs Zuhören auf jeden Fall.
1: Ja.
0: Bleibt uns gewogen und wir hören uns dann hoffentlich am 4. Montag im Juli wieder.
1: Okay, so, dann kommt jetzt der Deivel und das letzte Stück von der Petra.
0: Moderieren
1: wir dann im Juli an. Okay, und tschüss.
0: Bis dann, danke, tschüss.

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1: Ich bin Dirk Zeitler. Die Experten der Rentenkommission schlagen vor, dass wir zukünftig einen Teil unserer Rente am Aktienmarkt finanzieren, mit Unterstützung der Arbeitgeber. Doch deren Verbände stellen sich quer. Auch vom geplanten Ende der Minijobs halten sie wenig.
2: Minijobs, die soll es bald nur noch für Schüler und Studierende geben. So zumindest der Plan der Rentenexperten. Und Millionen, die im Moment sozialversicherungsfrei arbeiten, die sind ziemlich verunsichert. An den Minijobs festhalten will auf jeden Fall der Arbeitgeberpräsident. Es geht wie so oft ums Geld und deshalb sieht er auch die Kapitalmarktrente kritisch. Die, sagt er, sei zwar im Prinzip sinnvoll, aber für die Unternehmer, die die Hälfte schultern sollen, schlicht zu teuer. Claudia Wächter, Nachrichtenredaktion.
1: Die USA lockern Sanktionen für iranisches Öl, US-Verbote für Produktion, Lieferung und Verkauf von Rohöl aus dem Iran oder Produkte, die etwas damit zu tun haben, sind bis Ende August ausgesetzt. Nach Aussagen der USA ist das ein Teil der getroffenen Vereinbarung mit dem Iran, mit dem der Krieg in der Region beendet und die Straße von Hormuz wieder geöffnet werden soll. Unter anderem als Folge des Iran-Kriegs erwartet der Bundesverband der deutschen Industrie für Deutschland im laufenden Jahr nur noch ein Wachstum von 0,4%. Zu Jahresbeginn war der BDI noch von einem Wachstum von 1% für 2026 ausgegangen.
3: Der Verband hat zwar schon die jüngste Einigung auf ein Rahmenabkommen zwischen den USA und dem Iran berücksichtigt, trotzdem sind die Folgen des Kriegs wohl noch länger zu spüren. Der BDI geht davon aus, dass der Druck auf die deutsche Wirtschaft hoch bleibt und hofft nun auf die Bundesregierung. Ein beherztes Reformpaket der Koalition könnte die Stimmung im Land positiv beeinflussen und für Impulse sorgen. Aktuell investieren viele Unternehmen aber lieber im Ausland. Dadurch kommt es zu Insolvenzen und Arbeitsplätze gehen verloren. Und bei einem geringeren Wachstum dürfte das so weitergehen. Thomas Brock, Berlin.
1: Zum Sport. Ausnahmekönner Lionel Messi hat Argentinien vorzeitig in die K.O.-Runde geschossen und Miroslav Klose als WM-Rekordtorschützen abgelöst. Messi trumpfte wieder groß auf und war mit einem Doppelpack beim 2:0 im zweiten Gruppenspiel gegen Österreich erneut umjubelter Matchwinner des Weltmeisters. Das waren die Nachrichten mit Dirk Zeitler.
4: Das Wetter. Jo, da passiert nicht viel beim Wetter. Es ist und es bleibt heiß. In der kommenden Nacht wird es aber nochmal angenehm. Die Werte gehen zurück auf 19 bis 15 Grad. Kann man nochmal durchlüften. Morgen wird es dann wieder heiß mit 30 bis 33 Grad. Dazu wieder nur wenige Wolken am Himmel. Mittwoch dasselbe Spiel, dann sogar bis 39 Grad.
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4: Kurz nach 10 und es stockt noch ein bisschen auf der A2 Dortmund Richtung Hannover. Zwischen Porta Westfalica und Bad Alsen dichter Verkehr 2 Minuten plus. Und die A44 Dortmund Richtung Kassel zwischen Werl Süd und Soest auch dichter Verkehr und auch 2 Minuten extra. Kommt gut durch.
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4: Mit Markus Steinacker und natürlich habe auch ich ein bisschen ein Klugscheißer-Gen in mir. Ich bin ja schließlich ein Mann. Aber da kommt jetzt die Kollegin Laura Potting um die Ecke und verrät uns, was wir im Alltag so alles falsch machen. Und da lerne ich dann auch noch gerne ein bisschen dazu. Gleich topaktuell, was wir alles beim Erdbeernaschen falsch machen.

0: Kurze Frage in die Runde. Wascht ihr euren Reis? Soll man ja machen. Wusste ich bis vor kurzem auch nicht. Aber wir lernen immer wieder was dazu. Und da gibt es echt einige Sachen, die wir wirklich noch lernen können. Kollegin Laura Potting zum Beispiel weiß, bei Erdbeeren, da kann man viel falsch, aber auch viel richtig machen.
1: Erdbeeren musst du waschen, bevor du sie isst. Gut, das wusste ich. Ach, Gott sei Dank. Allerdings habe ich sie immer schön unter den kalten Wasserstrahl gehalten. Und das ist nicht so gut. Der kann die Erdbeeren nämlich verletzen. Besser ist es, wenn du die schonend im Wasserbad wäschst. Das gilt auch für mich. So, weiter. Und dann ist es auch noch wichtig, dass du dieses grüne, dieses Dings da an der Erdbeere, wie heißt denn das? Kelch. Ha, witzig. Und wenn man den abschneidet, ne, dann heißt das Entkelchen. Jetzt habe ich auch ein neues Wort für sich betrinken gefunden. Hervorragend. Jedenfalls müsst ihr das Grünzeug bei der Erdbeere beim Waschen noch dran lassen. Ansonsten dringt nämlich Wasser in die Erdbeere ein und verwässert den Geschmack. So das Bundeszentrum für Ernährung. Und wo wir es gerade von Waschen haben, einige von euch werden ihr Hähnchen sicherlich waschen, bevor sie es zubereiten. Das nicht machen, denn das Hühnchen kann mit Keimen belastet sein. Beim Berühren und beim Abspülen unter dem Wasserhahn können die Bakterien dann über die Hände und mit Wasserspritzern in der Küche verteilt werden, so die Verbraucherzentrale NRW. Also besser direkt mit einer Gabel auf den Grill oder in die Pfanne geben. Wisst ihr Bescheid? Ich habe jetzt fertig und ich suche mir jetzt irgendwo was zum Entkelchen.
0: Ja, dann Prost. Übrigens, falls ihr auch so Beispiele habt von Dingen, die ihr immer falsch gemacht habt oder Tipps, die euch das Leben einfacher gemacht haben, immer her damit. Meldet euch gerne über unsere Homepage.

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0: Das Wetter.
1: Ja, das ist und bleibt eine heiße Kiste. Nach den heute rund 30 Grad geht's morgen rauf auf bis 33, am Mittwoch sogar bis 39. Es bleibt auch entsprechend meistens sonnig, nur ab und zu sind ein paar dicke Wolken mal dabei. Diese Nacht wird meistens sternenklar und von den Temperaturen her noch sehr angenehm. Es kühlt runter auf unter 20 Grad.
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1: Wir haben eine Warnmeldung von der A31 Gronau Richtung Oberhausen. Zwischen Regen und Lembeck Gefahr durch Fußgänger auf der Fahrbahn und ein Stau auf der A2 Dortmund-Oberhausen zwischen Kreuz Recklinghausen und Herten 1 Kilometer. Seid ihr in 12 Minuten durch. Gute Fahrt.
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1: Mit Markus Steinacker und mit ein paar schönen Plätzchen zum Abkühlen hier bei uns in NRW. Das bin ich froh, dass wir so tolle Reporter haben, die für uns unterwegs sind. Kollege Jonas Mikolajczak war unterwegs. Wir hören gleich mal rein, wo es kühl ist.

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0: Boah, es wird immer heißer in den nächsten Tagen. Und so langsam gehen einem die Optionen zum Abkühlen aus. Ich meine, die Freibäder sind rappelvoll, aber nach dem fünften Eis tut dir dann auch der Bauch weh. Es gibt zum Glück aber ein paar schöne Orte hier in NRW, wo wir uns abkühlen können. Die Tropfsteinhöhle in Attendorn zum Beispiel. Da ist es nicht nur kühl, kann man auch schön gucken. Eine andere Option ist der Nebelweg in Bad Waldlisborn in der Nähe von Lippstadt. Da haben wir unseren Kollegen Jonas Mikulajczak mal zum Abkühlen hingeschickt.
1: Wunderschöner kleiner Ort hier, auch ein wunderschöner kleiner Kurpark. Und hier in diesem Park ist jetzt so ein ganz kleiner Pfad, hier geschützt von Bäumen, das heißt, die Sonne knallt nicht rein. Aber hier stehen auch, ich habe nicht nachgezählt, aber lass es 15 Stück von so 4 bis 5 Meter hohen Stangen. Also es sieht ein bisschen aus, als hätte man hier Laternen aufgestellt, aber vergessen, die Lampen dran zu schrauben. Und die werden jetzt gleich um halb angehen und dann wird hier Wassernebel verteilt. Oh, ich höre was. Oh, herrlich. Oh, ist das herrlich. Aus diesen Stangen kommt jetzt Wassernebel raus, der sich so ganz langsam hier über die Wiese, über den Weg verteilt und kühlt hier die Luft aber auch gerade allgemein unglaublich ab. Also es fühlt sich nicht an, als wären gerade 30 Grad. Tut schon gut jetzt bei dem Wetter, oder?
2: Ja, auf jeden Fall. Kann man sich mal kurz eine Abkühlung holen.
3: Wie ein leichter
4: Nieselregen,
1: würde ich sagen.
5: Wie eine leichte Dusche, wie Deo am Körper, komplett.
1: Es ist auch visuell wunderschön. Zum einen scheint die Sonne genauso, dass ich gerade einen kleinen Regenbogen vor mir sehe. Aber die Sonne scheint auch durch die Bäume. Und mit dem Nebel sind hier so kleine Lichtsäulen. Also das ist idyllisch hier. Ich will mich nicht wegbewegen, weil es einfach so eine herrliche Temperatur ist. Ich würde mir das genauso jetzt bitte im Büro wünschen. Dankeschön. Ja.
0: Also Kollege Jonas, den haben sie auf jeden Fall damit gekriegt. Den Nebelweg findet ihr in Bad Waldlisborn in der Nähe von Lippstadt. Der Eintritt ist frei. Könnt ihr also einfach so schön durchspazieren.
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1: Ich bin Dirk Zeitler. Nach neuen produktiven Gesprächen mit dem Iran setzen die USA Teile ihrer Sanktionen gegen den Iran vorübergehend aus. Die Maßnahme könnte dem Iran Milliarden einbringen und die Energiemärkte beruhigen.
2: Die gelockerten Sanktionen betreffen vor allem den Verkauf und Export von iranischem Öl. Die USA wollen damit vor allem die Energiemärkte beruhigen. Die jüngsten Verhandlungen mit dem Iran werden als produktiv beschrieben. Teheran habe freie Schifffahrt durch die Straße von Hormuz versprochen und gewähre auch Inspekteuren der Internationalen Atomenergiebehörde Zugang, hieß es. Dem Iran werden bei weiteren Zugeständnissen weitere wirtschaftliche Vorteile versprochen. Die Verhandlungen in der Schweiz dauern an. Aus den USA, Tina Eck.
1: Die Experten der Rentenkommission schlagen vor, dass wir zukünftig einen Teil unserer Rente am Aktienmarkt finanzieren, mit Unterstützung der Arbeitgeber. Doch deren Verbände stellen sich quer. Auch vom geplanten Ende der Minijobs halten sie wenig.
3: Minijobs, die soll es bald nur noch für Schüler und Studierende geben. So zumindest der Plan der Rentenexperten. Und Millionen, die im Moment sozialversicherungsfrei arbeiten, die sind ziemlich verunsichert. An den Minijobs festhalten will auf jeden Fall der Arbeitgeberpräsident. Es geht wie so oft ums Geld und deshalb sieht er auch die Kapitalmarktrente kritisch. Die, sagt er, sei zwar im Prinzip sinnvoll, aber für die Unternehmer, die die Hälfte schultern sollen, schlicht zu teuer. Claudia Wächter, Nachrichtenredaktion.
1: Bei einem Schusswaffenvorfall im kanadischen Montreal sind 3 Menschen getötet worden. Dabei handele es sich um einen Polizisten, einen Bürger und einen Angreifer, sagte ein Polizist. Der Beamte sprach von einem Albtraum, dessen Hintergründe noch offen seien. Er erwarte neue Erkenntnisse in den kommenden Stunden. Zum Sport. Ausnahmekönner Lionel Messi hat Argentinien bei der Fußball-WM vorzeitig in die K.O.-Runde geschossen und Miroslav Klose als WM-Rekordtorschützen abgelöst. Messi trumpfte wieder groß auf und war mit einem Doppelpack beim 2:0 im zweiten Gruppenspiel gegen Österreich erneut umjubelter Matchwinner des Weltmeisters. Und das waren die Nachrichten mit Dirk Zeitler.
4: Das Wetter. Diese Nacht können wir nochmal gut durchlüften. Die Werte gehen auf 19 bis 15 Grad zurück. Morgen ist es dann so wie heute. Die Sonne brennt runter. Es gibt ein paar dicke Wolken. Aber es heizt sich dann nochmal mehr auf. Morgen sind Höchstwerte zwischen 30 und 33 Grad drin. Am Mittwoch sogar bis zu 39.
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4: Kurz nach 11 und es stockt gerade auf der A1 Münster Richtung Dortmund zwischen Ascheberg und Hamburg und Berne. Dichter Verkehr, 5 Minuten plus. Und auf der A44 Dortmund Richtung Kassel zwischen Kreuz Windenberg-Haaren und Lichtenau 2 Kilometer Stau, 7 Minuten plus. Kommt gut durch.
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4: Mit Markus Steinacker eine angenehme Nacht euch. Haben wir keine Tropennacht, ne? 15 bis 19 Grad, also die 20 knacken wir diese Nacht halt nicht. Entspanntes Runterkommen und Abkühlen euch jetzt mit The Goo Goo Dolls und Iris.

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3: 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Die hat nämlich überhaupt keinen Geschmack. Wirklich gar keinen Geschmack. Das überrascht jetzt viele hier nicht, das spüre ich gerade schon. 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Sie ist wirklich so eine klassische 10. Kennt ihr diese Einteilung? 10? 10 bedeutet also von Gott an einem guten Tag aus einem Stück Marmor geschlagen. Wirklich. Und ich bin eine 4. Also ich bin jetzt keine 1, so, weiß ich nicht, passt bei den Goonies aufs Piratenschiff auf oder so. Ich bin so eine klassische 4. Ich bin so ein besser als nix Mann. So an Karneval, nach 6 Kölsch, ich alleine auf der Tanzfläche, guckst du als Frau rüber und denkst, ja, besser als nix.
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0: Das Wetter.
1: Wer eine Kellerwohnung hat, ist jetzt fein raus. Es wird nämlich noch heißer in den nächsten Tagen. Also nach einer kühlen und sternklaren Nacht. Die Werte sinken auf 15 bis 19 Grad. Morgen geht's rauf bis auf 33, am Mittwoch sogar bis auf 39. Dazu das gewohnte Bild. Viel blauer Himmel, viel Sonne, vereinzelt so ein paar dicke Quellwolken.
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1: 11:30 durch und wir haben noch eine Meldung von der A43 Recklinghausen Richtung Münster. Zwischen Dülmen Nord und Nottuln, dichter Verkehr und eine Minute plus. Und auf der A44 Dortmund Richtung Kassel. Zwischen Marsberg und Diemelstadt noch 2 Kilometer Stau. Seid ihr in 8 Minuten durch. Gute Fahrt.
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1: Ich bin Dirk Zeitler. Nach neuen produktiven Gesprächen mit dem Iran setzen die USA Teile ihrer Sanktionen gegen den Iran vorübergehend aus. Die Maßnahme könnte dem Iran Milliarden einbringen und die Energiemärkte beruhigen.
2: Die gelockerten Sanktionen betreffen vor allem den Verkauf und Export von iranischem Öl. Die USA wollen damit vor allem die Energiemärkte beruhigen. Die jüngsten Verhandlungen mit dem Iran werden als produktiv beschrieben. Teheran habe freie Schifffahrt durch die Straße von Hormuz versprochen und gewähre auch Inspekteuren der Internationalen Atomenergiebehörde Zugang, hieß es. Dem Iran werden bei weiteren Zugeständnissen weitere wirtschaftliche Vorteile versprochen. Die Verhandlungen in der Schweiz dauern an. Aus den USA, Tina Eck.
1: Die Experten der Rentenkommission schlagen vor, dass wir zukünftig einen Teil unserer Rente am Aktienmarkt finanzieren, mit Unterstützung der Arbeitgeber. Doch deren Verbände stellen sich quer. Auch vom geplanten Ende der Minijobs halten sie wenig.
3: Minijobs, die soll es bald nur noch für Schüler und Studierende geben. So zumindest der Plan der Rentenexperten. Und Millionen, die im Moment sozialversicherungsfrei arbeiten, die sind ziemlich verunsichert. An den Minijobs festhalten will auf jeden Fall der Arbeitgeberpräsident. Es geht wie so oft ums Geld und deshalb sieht er auch die Kapitalmarktrente kritisch. Die, sagt er, sei zwar im Prinzip sinnvoll, aber für die Unternehmer, die Hälfte schultern sollen, schlicht zu teuer. Claudia Wächter, Nachrichtenredaktion.
1: Bei einem Schusswaffenvorfall im kanadischen Montreal sind 3 Menschen getötet worden. Dabei handele es sich um einen Polizisten, einen Bürger und einen Angreifer, sagte ein Polizist. Der Beamte sprach von einem Albtraum, dessen Hintergründe noch offen seien. Er erwarte neue Erkenntnisse in den kommenden Stunden. Zum Sport. Ausnahmekönner Lionel Messi hat Argentinien bei der Fußball-WM vorzeitig in die K.O.-Runde geschossen und Miroslav Klose als WM-Rekordtorschützen abgelöst. Messi trumpfte wieder groß auf und war mit einem Doppelpack beim 2:0 im zweiten Gruppenspiel gegen Österreich erneut umjubelter Matchwinner des Weltmeisters.
4: Das Wetter. Ja, in dieser Nacht erreichen wir zumindest nicht die Temperaturen von über 20 Grad. Ab dann wird das Schlafen nämlich relativ schwierig. Also Temperaturen in dieser Nacht 15 bis 19 Grad. Nachher geht's aber dann richtig rauf. Temperaturen zwischen 30 und 33 Grad erwarten wir nachher. Es gibt kaum eine Wolke am Himmel, kaum Lüftchen. Regen ist natürlich auch nicht in Sicht und die Sonne gibt wirklich alles. Am Mittwoch wird's dann noch heißer. 34 bis 39 Grad und das geht auch Donnerstag und Freitag so weiter. Also heiße Woche.
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5: A1 Münster-Dortmund zwischen Münster-Hiltrup und Ascheberg. 5 Kilometer Stau, 8 Minuten Zeitverlust. Und A2 Hannover-Dortmund zwischen Kamen, Bergkamen und Lünen-Süd. 1 Kilometer stockender Verkehr. Wir wünschen allen unterwegs gute Fahrt.
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4: Schöne Nacht euch. Und da sind wir auch schon wieder im Dienstag. Also dauert es gar nicht mehr so lange, bis Deutschland wieder spielt. Heute der Tag noch, Mittwoch noch und dann spielt Deutschland schon wieder gegen Ecuador. Da sind wir sehr optimistisch. Nico Santos übrigens ist ja auf Mallorca groß geworden. Und ich sag mal so, 2 Herzen schlagen fußballerisch in seiner Brust. Ja. Er drückt natürlich den Spaniern die Daumen. Für die lief es auch nicht so pralle, haben erst ein Spiel gewonnen. Aber ich sag mal so, mehr Herz nimmt wahrscheinlich das deutsche Herz dann ein bei dieser Fußball-Weltmeisterschaft. Nico Santos hören wir jetzt mit Human Being.

0: Ja, nicht zu viel tun heute auf der Arbeit. Ich meine, heute geht's ja noch mit 32 Grad, aber ab morgen wird's ja schon richtig heiß. Und wir sind schon ein bisschen alle in WM-Stimmung jetzt, oder? Jetzt hat's so langsam ist der Funke mal übergesprungen, oder?
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0: Deutschland hat am Wochenende gegen die Elfenbeinküste den Sprung in die K.O.-Runde geschafft. Gespielt wurde in Toronto und da waren auch Fans hier aus NRW am Start. Mittendrin die selbsternannte Legendentruppe aus Höxter. Schöne Grüße, ich weiß nicht, die sind wahrscheinlich noch nicht auf der Rückreise wieder. Die waren alle als deutsche Fußballlegenden verkleidet. Das sah cool aus.
2: Also mein Name ist Steffen und ich stelle Helmut Schön dar.
3: Ich bin Christoph und ich stelle Rudi Völler dar.
4: Ich bin Manuel und ich bin der Franz.
5: Ich bin der Markus und ich bin der Gerd Paul Breitmüller. Eine Kombination aus Gerd Müller und Paul Breitner.
0: Ich mag das. Verkleidet sind sie da rumgelaufen. Die Freunde begleiten das deutsche Team tatsächlich schon seit Jahren zu allen wichtigen Spielen.
2: Vor Jahren kam die Idee, dass wir uns vielleicht auch ein kleines Motto aneignen könnten. Und das Motto ist die Legenden, die deutschen Legenden. Und da haben wir mit unserer Fünfergruppe, die wir sind, hat sich jeder einen Charakter ausgesucht. Rudi Völler lag auf der Hand, weil man hat mir gesagt, ich hätte seine Nase. Ich habe ihn in der

0: Zart auch vor 4-5 Wochen getroffen. Er sagte mir dann, er hätte gerne auch noch so viele Haare, wie ich habe. Aber ich sagte, du bist ja auch ein bisschen älter jetzt leider als ich.
1: Ach, so ein ganz nettes Gespräch, merke ich, ja? Ah, du bist ja leider älter. Mensch, Rudi Völler und Co. Ja, die werden jetzt weiter nach New York zum dritten Gruppenspiel. Donnerstag 22 Uhr geht's gegen Ecuador. Anbrennen kann dabei nichts mehr, muss ich ganz ehrlich sagen. Deutschland ist ja Gruppensieger und steht im 16. Finale der WM.
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0: Das Wetter.
1: Ich könnte mir vorstellen, dass es eine der letzten Nächte, zumindest in dieser Woche, wo es noch ein bisschen kühler ist, zumindest unter 20 Grad in der Nacht. Das hilft ja. 15 bis 19 Grad rechnen wir für diese Nacht. Nachher geht es dann wieder rauf im Tagesverlauf auf bis zu 33 Grad. Keine Wolke am Himmel, natürlich auch kein Regen und sehr viel Sonnenschein. Mittwoch wird es dann noch mal heißer mit 34 bis 39 Grad. Da kratzen wir schon an der 40 Grad Marke. Am Donnerstag dasselbe und auch am Freitag heiß.
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2: A1 Köln-Dortmund zwischen Köln-Niel und Kreuz Leverkusen-West. 1 Kilometer Stau. Wir wünschen allen unterwegs gute Fahrt.
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1: Hallo, Kevin Zimmer hier. Ich muss euch eine sehr charmante Geschichte von meinem Wochenende erzählen. Ich habe am Wochenende in den Niederlanden Fußball-WM geguckt. Schön draußen, strahlender Sonnenschein. Die hatten so einen riesigen Fernseher in der Kneipe da hochgefahren. Alle an der Straße standen dann da, haben geguckt. Ne? Als das Spiel zu Ende war, bin ich dann rüber, habe ich gefragt, ja, und zeigt ihr dann hier gleich auch das Deutschlandspiel? Und der Typ von der Bar lächelt mich an und sagt, nee. Und wisst ihr, was er währenddessen gemacht hat? Er mich angelächelt hat und nee gesagt hat. Hat er per Fernbedienung den Fernseher runterfahren lassen. Hat mich angelächelt und nee. Und er hatte sichtlich Freude daran, mir das so zu sagen. One more time. Holländer, irgendwie mag ich sie ja, ne?

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0: Michael Schulte. Und 5 a.m. Wir werden heute und ab morgen dann ganz besonders richtig ins Schwitzen kommen. Ich sag's, wie es ist, ja? Morgen bis zu 39 Grad. Was reimt sich am besten auf Hitze? Atze.
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3: Ja, nee, ist klar. Bah, ist das warm geworden, oder? Ganz ehrlich, schwitzt ihr auch so? Wie heiß will das denn werden? 34, 35, 36 Grad, wer bietet mir? Ja, ist das denn noch Wetter oder ist das schon eine Hitzeauktion? Jetzt wissen wir auch mal, wie sich so ein halbes Hähnchen fühlt im Frau-Holle-Grill. Und dem halben Hähnchen geht es noch besser als uns, weil die andere Hälfte liegt ja noch im Kühlschrank. Da versuche ich gleich auch mal reinzukommen. Ja, was denn? Wenigstens mal die Füße ins Gemüsefach stecken.

0: Ruf nachher mal bei Sixt an und frag, ob die mir einen Bofrost-Lieferwagen leihen können. Ja, was denn? Man muss pfiffig sein bei dem Wetter, bevor einem das Hirn wegschmilzt. Warum denn nicht mal das Public Viewing in die Eishalle verlegen? Ja, da kommt außer mir auch mal wieder keiner drauf. Ja, bitte, gern geschehen. Ihr merkt, Hochsommer will organisiert sein. Erste Regel. Immer kühle Plätze suchen. Zur Not einfach mal auf die Sonnenbank. Schön eine halbe Stunde abkühlen. Das wirkt Wunder, ja, und man wird auch noch braun. Zweitens, viel trinken, mindestens 3 Liter am Tag. Ja, und zwischendurch auch ruhig mal ein Wasser. Und drittens, gelassen bleiben. Streng nach dem Motto, Sommer ist, wenn die Klobrille mit dir aufsteht.
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1: Ich bin Dirk Zeitler. Nach neuen produktiven Gesprächen mit dem Iran setzen die USA Teile ihrer Sanktionen gegen den Iran vorübergehend aus. Die Maßnahme könnte dem Iran Milliarden einbringen und die Energiemärkte beruhigen.
2: Die gelockerten Sanktionen betreffen vor allem den Verkauf und Export von iranischem Öl. Die USA wollen damit vor allem die Energiemärkte beruhigen. Die jüngsten Verhandlungen mit dem Iran werden als produktiv beschrieben. Teheran habe freie Schifffahrt durch die Straße von Hormuz versprochen und gewähre auch Inspekteuren der internationalen Atomenergiebehörde Zugang, hieß es. Dem Iran werden bei weiteren Zugeständnissen weitere wirtschaftliche Vorteile versprochen. Die Verhandlungen in der

0: bereits dauernd an. Aus den USA, Tina Eck.
1: Unter anderem als Folge des Iran-Kriegs erwartet der Bundesverband der deutschen Industrie für Deutschland im laufenden Jahr nur noch ein Wachstum von 0,4%. Das Wachstum in Deutschland gehe vorrangig auf staatliche Investitionen zurück, sagte Hauptgeschäftsführerin Tanja Gönner. Die bremsenden Effekte des Iran-Kriegs wirkten trotz der Einigung zwischen dem Iran und den USA empfindlich nach. Wegen eines Brandes auf einem Passagierschiff an der Moselschleuse in St. Aldegund ist die Feuerwehr im Einsatz. An Bord des Schiffes befinden sich den Angaben nach 237 Passagiere. Nach ersten Erkenntnissen brach das Feuer im Technikraum aus. Verletzt wurde demnach zunächst niemand. Zum Sport. Ausnahmekönner Lionel Messi hat Argentinien vorzeitig in die K.O.-Runde geschossen und Miroslav Klose als WM-Rekordtorschützen abgelöst. Zwei Tage vor seinem 39. Geburtstag war Messi mit einem Doppelpack beim 2:0 im zweiten Gruppenspiel gegen Österreich erneut umjubelter Matchwinner des Weltmeisters.
2: Argentiniens Fans im Stadion von Dallas waren außer sich, als Messi in der Nachspielzeit mit seinem zweiten Treffer das Spiel entschied. Österreich bekam den Superstar des Weltmeisters nie richtig in den Griff, der nach 9 Minuten schon einen Foulelfmeter verschossen hatte. Aber in Minute 39 schlug er dann das erste Mal zu und überholte damit schon Miro Klose. Der hat übrigens dem neuen Rekordtorschützen sofort gratuliert. Lionel Messi ist für mich der beste Fußballer aller Zeiten. Glückwunsch, Champion, so unser 2014er Weltmeister. Thomas Thonfeld, Sportredaktion.
3: Das Wetter. Ich hoffe, ihr könnt die Fenster mal so ein bisschen aufsetzen. 15 bis 19 Grad erwarten wir in dieser Nacht. Also das ist noch unter 20 Grad. Da sind wir ja noch happy. Das wird in den nächsten Tagen anders sein. Das kann ich euch schon sagen. Trotzdem nachher im Tagesverlauf Temperaturen wird er bis 30, 33 Grad. Topwerte dann sogar. Kaum ein Wind, kaum eine Wolke, sehr viel Sonnenschein. Und auch am Mittwoch, da gibt die Sonne richtig Gas. Dann sogar bis 39 Grad. Und es geht ja quasi bis zum Ende der Woche so weiter.
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5: A30 Osnabrück Bad Oeynhausen. Zwischen Bad Oeynhausen Ost und Kreuzbad Oeynhausen. 2 Kilometer Stau. Wir wünschen allen unterwegs gute Fahrt.
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3: Kommt gut durch diese Nacht, die noch relativ kühl ist. Also dafür, was uns in dieser Woche noch erwarten wird, können wir wirklich sagen, hoi, da haben wir in dieser Nacht aber nochmal Glück gehabt, würde ich sagen, oder? Nur bis 19 Grad, also knapp noch unter 20 Grad. Kann man fast mal die Fenster aufsetzen jetzt. Hier ist Mike in the Mechanics. Ja.

Optimist ist übrigens ja auch unser Motto für Donnerstag. Letztes Spiel der Deutschen in der Vorrunde gegen Ecuador. Wir sind ja schon weiter, aber trotzdem, ich bleibe einfach optimistisch, dass auch dieses Spiel sehr, sehr gut wird. Vielleicht wollt ihr ja auch nach Ecuador auswandern. Immer schönes Wetter. Immer mehr Deutsche wollen nämlich wirklich ins Ausland auswandern, weil sie lieber im Ausland nicht leben wollen, aber sie wollen viel lieber dort arbeiten. Witzigerweise vor allen Dingen Menschen, die mehr als 6.000 Euro im Monat verdienen. Also reichere Menschen. Warum? Laut dieser Umfrage sind vor allen Dingen die Steuerbelastungen in Deutschland ein Grund dafür. Die wollen ihr Geld halt behalten, ja? Immer noch liebstes Auswandererland für uns Deutsche, die Schweiz. Wobei ich dachte, das Geld, was du da behältst, das gibst du dann dafür die Lebensunterhaltungskosten wieder aus. Das ist so teuer doch dann, Mensch, ja. Dann Großbritannien und dann USA. Wobei seit Trump haben viele auch nicht mehr so Bock auf die USA. Das wird dann schon im Vergleich weniger. Fürs Wetter müssen wir zumindest nicht mehr auswandern. Das ist so schön. Irgendjemand wird sicherlich vor Freude jetzt mal ein Saxophon rausholen.

0: Das Wetter.
1: Ja, in dieser Nacht erreichen wir zumindest nicht die Temperaturen von über 20 Grad. Ab dann wird das Schlafen nämlich relativ schwierig. Also Temperaturen in dieser Nacht 15 bis 19 Grad. Nachher geht's aber dann richtig rauf. Temperaturen zwischen 30 und 33 Grad erwarten wir nachher. Es gibt kaum eine Wolke am Himmel, kaum Lüftchen. Regen ist natürlich auch nicht in Sicht und die Sonne gibt wirklich alles. Am Mittwoch wird's dann noch heißer. 34 bis 39 Grad und das geht auch Donnerstag und Freitag so weiter. Also heiße Woche.
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2: A30 Osnabrück Bad Oeynhausen. Zwischen Bad Oeynhausen Ost und Kreuz Bad Oeynhausen 2 Kilometer Stau. Wir wünschen allen unterwegs gute Fahrt.
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1: Kommt durch diese warme Nacht. Es ist noch keine Tropennacht. Das erreichen wir hier erst bei Temperaturen über 20 Grad. Also von daher ist es noch relativ

0: Entspannt.
1: Und wenn ihr entspannt seid, bin ich es auch. Und Marlon Rudette auch. Den hören wir jetzt. Ich wünsche euch eine schöne Nacht mit uns. New Age hier bei uns.
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0: 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Moderiert wird das Ganze nämlich auch von Olivia Jones und die ist auch besonders stolz dabei zu sein, hat sie uns gesagt.
3: Gerade im Moment ist es wichtig, ein Zeichen zu setzen, wo Rechte von queeren Menschen wieder in Frage gestellt werden. Und ich bin wirklich sehr stolz, da wirklich ein Teil sein zu dürfen.
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0: 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Wir wünschen euch ganz viel Spaß und der Kollege hier wird auch auftreten. Anreise ist auch nicht so weit. Kommt er aus Fellbad? Hier ist Kamrad.
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1: Ich bin Dirk Zeitler. Nach neuen produktiven Gesprächen mit dem Iran setzen die USA Teile ihrer Sanktionen gegen den Iran vorübergehend aus. Die Maßnahme könnte dem Iran Milliarden einbringen und die Energiemärkte beruhigen.
2: Die gelockerten Sanktionen betreffen vor allem den Verkauf und Export von iranischem Öl. Die USA wollen damit vor allem die Energiemärkte beruhigen. Die jüngsten Verhandlungen mit dem Iran werden als produktiv beschrieben. Teheran habe freie